Ich bin der Kommentar.

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Meyer Lotz. 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

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Wer hat verloren? 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Ich mich? 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

0: Hören.
1: Sebastian Salzgeber, guten Morgen.
0: Morgen.
1: Ein kleines Vögelchen hat mir ins Ohr gezwitschert, Sie haben einen Blumenwagen zu veräußern.
0: Ja.
1: Ist der aus Messing?
0: Ja.
1: Ein antikes Wagen?
0: Ja, also antik, ich sage Ihnen das mal, das, ich weiß nicht, was mein Mann da in der Annonce geschrieben hat. Also das ist ein Blumenwagen, der hat so große Räder, Messing.
1: Ja.
0: Und oben ist so ein Gestell drauf in Messing eingefasst und der ist oben... Das andere Teil, wo die Blumen so draufstehen und etwas der eingefasste Rahmen, ist, ich glaube, weiß lackiert irgendwie. Alles andere ist Messing.
1: Können wir bezüglich des Blumenwagens einen Termin machen?
0: Ja. Wo sind Sie denn zu Hause?
1: Ich bin zu Hause hier auf Schloss Bergenstein. Ach. Und Sie könnten heute zwischen 17 Uhr und 17.15 Uhr bei mir vorsprechen.
0: Mhm. Passen Sie mal auf. Wo ist denn das Ganze?
1: Das ist ganz genau, wenn Sie die Treppe hochgehen, gehen Sie durch den Flur und klopfen. Ich liege dann wahrscheinlich noch im Bett nach dem Mittagsschlaf.
0: Ja, aber ich weiß ja gar nicht, wo das ist. In welchem Stadtteil ist denn das?
1: Das ist kein Stadtteil, das ist ein Land. Ich bin der König von einem eigenen Land.
0: Aha. Aber ich muss ja zu dem Land irgendwo hinkommen.
1: Ja, dann nehmen Sie am besten Ihren Blumenwagen und schmücken ihn mit Rosen und Narzissen. Dann nehmen Sie einen alten Ziegenbock, spannen ihn vor den Wagen und reiten so zur Stadt hinaus.

0: hustet er und macht das Mikrofon aber vorher auf. Das ist dumm. 7:02 Uhr, willkommen zu Scrambled Eggs hier auf Radio X. Wir haben heute den Johannes dabei. Guten Morgen, Johannes.
1: Guten Morgen, Welt.
0: Guten Morgen. Hello, World. Genau. So muss man eigentlich eine Sendung anfangen mit Hello, World. Ich sehe gerade, wir haben hier eine neue Uhr. Aha.
1: Ist die Uhrzeit auch neu oder ist das die alte?
0: Es ist immer noch die aktuelle Uhrzeit, würde ich mal vorschlagen. Aber es ist eine neue Version der Uhr, sag ich mal.
1: Ja, neu heißt ja nicht automatisch besser.
0: Ja, das kann man so sehen. Auf jeden Fall zeigt sie die richtige Uhrzeit an. Zumindestens. Ach so, ich habe jetzt den Wecker mal auf Funkempfang gestellt. Deshalb steht er jetzt da drüben. Nee, gut, den holen wir dann später mal hierher. Erstmal müssen wir gucken, wie denn heute das Wetter wird. Wenn man so aus dem Fenster rausschaut, dann ist es ziemlich bewölkt. Keine Sonne zu sehen.
1: Ich würde sagen, wechselhaft und unbeständig.
0: Wechselhaft und unbeständig, ja, gucken wir mal.
1: Indifferent.
0: Indifferent, auch nicht schlecht, aber eine Wortwahl, die normalerweise bei einer Vorhersage nicht vorkommt, indifferent. Heute oft stark bewölkt, lautet das Ganze, gebietsweise schauerartiger Regen, im Tagesverlauf von Westen nachlassen, später von Nordwesten. Jetzt müssen wir mal den Regler hier hoch machen. Passiert da irgendwas? Nee, das ist auch der falsche. Menno, alles funktioniert heute Morgen nicht so wie gedacht.
1: Immerhin die neue Uhr.
0: Ja, vielleicht ist die Uhr dran schuld. So, jetzt kann ich wenigstens zwischendurch mal husten, ohne dass dann gleich wieder alles über den Äther geht. So, also die gebietsweise schauerartiger Regen lässt im Tagesverlauf von Westen nach, später von Nordwesten gibt es dann wieder einzelne Schauer. Höchstwerte zwischen 11 und 14 Grad in Hochlagen.

0: Taunus, Westerwald, Spessart, Vogelsberg, Wetterau, weiß nicht. In Hochlagen sind es nur 8 Grad bei einem schwachen bis mäßigen Nordwestwind. Morgen ist es dann wechselnd bis stark bewölkt mit einzelnen Schauern. Auch am Mittwoch noch weiterhin unbeständig mit örtlichen Schauern und kühl. Kühl ist natürlich auch wieder relativ im Vergleich zu den bis zu 20 Grad, die wir die ganze Zeit hatten, sind natürlich 14 Grad eine ordentliche Abkühlung. Der eine oder andere wird aber wiederum froh sein, wenn es eben nicht mehr so warm ist. Guten Morgen in die Leitung.
1: Guten Morgen. Also ich würde sagen, das ist Ostfriesenwetter, oder?
0: Ostfriesenwetter? Damit kennst du dich aus.
1: Also es regnet, es ist unbeständig und dann regnet es wieder. Das ist auch typisch Ostfriesenwetter.
0: Ja. Also ganz klar. Man sollte schon darauf achten, dass man, wenn man den Raum verlässt, einen örtlich geschützten Raum verlässt und in die sich ins Freie begibt, dass man dann entsprechend Regenkleidung
1: also
0: anhat.
1: Damit rechnen muss, dass es irgendwo regnet. Ja.
0: Das ist natürlich wohl formuliert, dass es irgendwo regnet. Ein Blick nach draußen, bevor man ins Freie tritt, ist auch immer zu empfehlen. Weil dann sieht man ja, ob es regnet oder nicht. Beziehungsweise,
1: ob es
0: jetzt...
1: Ja, und es ist halt nicht mehr so warm. Was soll's,
0: Ja. Aber du gehörst nur nicht zu denjenigen, die schon wieder sagen, das war ja sowieso viel zu heiß.
1: Nee. Nein, das sage ich nicht. Sage nur, es ist halt wieder ein bisschen kühler. Ne?
0: Genau.
1: Wer ist denn der Johannes überhaupt?
0: Der Johannes?
2: Ich bin neu, ich bin quasi die Uhr.
1: Onkel nagelneu, wie die Uhr, oder was?
2: Ja, und das ist 7:07.
0: Ja, genau. Also, das kann man gut ablesen. Ja, das stimmt.
1: Kann man gut ablesen, okay.
2: Ja, ich war sogar schon mal da. Also ich bin nicht ganz Ersttäter.
0: Ja.
1: Okay.
0: Johannes war schon mal bei Spence und Veit.
2: Genau, und da wurde ich nicht rausgeschmissen.
1: Da war ich nicht da.
2: Und jetzt darf ich auch am Montag.
0: Warst du nicht da?
1: Asche
0: auf dein Haupt.
1: Ich wünsche euch was. Ahoi.
0: Danke dir für den Anruf. Bis später. Ciao. Ahoi passt natürlich auch zu dem Wetter. Viel besser.
2: Das Gute am Wetter ist, dass man ja immer drüber reden kann. Entweder ist es zu warm oder ist es zu kalt.
0: Ja. Und ja, aber da habe ich letztens irgendwie so ein... Mensch. Ich krieg's aber nicht mehr zusammen. Also da ging es auch darum, wenn einem gar nichts mehr einfällt, dann unterhält man sich halt einfach über das Wetter. Aber das Wetter hat ja leider Gottes so die Natur, dass man es nehmen muss, wie es kommt. Also man kann sich beschweren darüber, dass es zu warm, zu kalt, zu nass, zu trocken, zu windig, zu windstill, was auch immer.
2: Ja, ich glaube ja, warum so als universelles Gesprächsthema taugt, ist, weil man über die Gegenwart, über die Vergangenheit und über die Zukunft reden kann. Und und man kann immer gut oder schlecht. Und insofern kann man da trefflich drüber debattieren, ohne dass es wirklich einen Unterschied macht.
0: Ja. Eben, aber dann geht's ja auch nur ums Reden.
2: Ja, wenn einem gar nichts mehr einfällt.
0: Aber uns fällt ja noch was ein. Wenn man so auf Dienstag, Mittwoch, Donnerstag auf die Bildchen dazu guckt, dann sieht man immer so eine mäßig graue Wolke aus den 3 Tropfen fallen. Und dahinter lugt immer die Sonne hervor. Also
2: für jeden was dabei.
0: Es ist nicht ganz so tragisch, das Ganze. Apropos Wetter und trefflich drüber reden können, da gibt es ja auch noch das gefühlte Wetter, das Bio-Wetter. Ja? Und dann muss man hier lesen, der Wettereinfluss auf das subjektive Befinden ist günstig. Also
2: kostet nicht viel.
0: Die Konzentrations- und Leistungsfähigkeit ist erhöht. Auch die Schlafqualität bei den meisten Wetterfühligen gut. Ja, ist gut. Ja. Insofern alles im Bereich. Der bei Bluthochdruck ist hier noch der Hinweis, steigt jedoch die Anfälligkeit für Kreislaufbeschwerden. Okay. Aber nur bei Bluthochdruck.
2: Würdest du dich denn als wetterfühlig bezeichnen?
0: Ja.
2: Und kannst du das bestätigen mit der Schlafqualität?
0: Ja, die Nacht ist ja notgedrungenerweise oder naturgegeben, wenn man hier morgens um 7 Uhr erscheinen soll, etwas kürzer wie normal. Aber ja, also hier ist ja auch die Rede, die Schlafqualität ist bei den meisten Wetterfühligen gut. Also wenn wir jetzt wieder mal Wortklauberei betreiben, dann ja, dann ist kann ja jeder sich raussuchen, was ihm da gefällt. Normalerweise steht hier ja auch noch, aber dafür hat der Platz dann nicht mehr gereicht. Der Kondition angepasste Bewegung im Freien fördert die Gesundheit und stärkt die körpereigenen Abwehrkräfte. Ja, also wenn es mal gerade nicht regnet, dann auf nach draußen und ein bisschen sich bewegt, das hilft immer. Und manchmal gucken wir auch, wenn wir dann schon von dem Wetter reden, gucken wir dann halt einfach mal so in die Welt, wie es da andernorts aussieht und suchen uns dann einfach einen Ort aus, wo es schön aussieht. Ja. Also, Wassertemperaturen, okay. Wassertemperaturen werden gerade auch vermeldet. Nordsee, was glaubst du, wie die Wassertemperatur in der Nordsee gerade ist?
2: Ja, ich würde schätzen Ostfriesenwetter, Nordfriesenwetter. Das hat man ja schon insofern eigentlich wie hier. Heiter bis wolkig.
0: Ja, und die Wassertemperatur?
2: Ich würde schätzen, na, so 18 Grad.
0: 18? Oh nee.
2: Finde ich zu niedrig?
0: Ja, viel zu hoch. Die Nordsee ist gerade 10 bis 12 Grad warm, kann man eigentlich gar nicht sagen, sondern kalt. Also 10 bis 12 Grad kann ich mir jetzt ehrlich gesagt nicht vorstellen, dass ich mich da drin aufhalten will. Die Ostsee hat 9 bis 11 Grad, also alles so um die 10 Grad Wassertemperatur. Ist schon.
2: Da wird's dann schon ernsthaft.
0: Ist dann schon ein bisschen. Also, wenn du in Richtung 18 Grad gehen möchtest, dann musst du dich ins Mittelmeer begeben. Da gibt's aber auch nur 17 Grad.
2: Ja, und das ganz hinten bei Zypern.
0: Ja, westliches Mittelmeer, östliches Mittelmeer ist hier. Auf Kreta liegt ja bekanntlich auch im Mittelmeer. Da sind's dann schon 19 bis 20 Grad. Also das gesamte östliche Mittelmeer fängt bei 17 Grad an, aber es kann dann unter Umständen dann an der einen oder anderen Stelle dann schon ein bisschen wärmer sein. Also,
2: und hier gibt es auch manchmal ein Hörerquiz. Wir können mal ausschreiben, wie viel größte Insel Kreta im Mittelmeer ist.
0: Weißt du dazu die Antwort?
2: Plus minus eins.
0: Plus minus eins.
2: Wir lassen auch plus minus eins gelten.
0: Okay. Also du hast schon eine Vorstellung.
2: Ja.
0: Ja, okay. Wüsste ich jetzt persönlich nicht, wie viel größte Insel im Mittelmeer Kreta ist. Was würde denn dann noch so zählt dann Sizilien auch?
2: Sizilien ist die größte, tatsächlich.
0: Ja, ja, genau. Und wie ist es wie mit Sardinien? Sind die nicht größer als Kreta?
2: Ja. Ja. Gute Frage.
0: Oder Korsika ist, glaube ich, kleiner als Kreta. Ja, dann müssen wir mal einen kundigen Hörer in befragen, wie viel größte Insel im Mittelmeer Kreta ist. Weil da gibt es ja immerhin schon 19 bis 20 Grad Wassertemperatur.
2: Ja, nichts wie hin.
0: Ja, eben. Also da muss man ja auch wissen, wie groß Kreta ist. Ich meine, im Vergleich zu anderen Inseln im Mittelmeer. Gut, hast du zufällig einen Inseltitel dabei?
2: Oder einen Inseltitel?
0: Wassertitel oder sonst irgendwas?
2: Ja, ich werde mal gucken, aber jetzt...
0: So spontan fällt dir dazu nichts ein.
2: Ja, ich bin noch nicht ganz verbunden.
0: Du bist immer noch nicht verbunden. Dann müssen wir das mal
2: offline
0: regeln, während Musik läuft. Dann mal gucken hier, wo haben wir denn? Ich kann mein eigenes Musikabspielgerät nicht mehr bedienen. Es wird Zeit irgendwie.
2: Hey. Wir sollten die Schleife mit den technischen Schwierigkeiten einspielen.
0: Nee, das ist ja das Schlimmste, was du sozusagen machen kannst, über technische Unzulänglichkeiten hier diskutieren, weil das ist dann so ähnlich wie mit dem Wetter. Der Hörer, die Hörerin, die das hört, kann dir ja überhaupt nicht behilflich sein bei dem Lösen, beziehungsweise manchmal ist es ja auch ich gucke gerade mal, ob ich irgendwie einen Inseltitel finde oder irgendwas, was in die Richtung Baden geht. Nee, auch nicht. Dann spielen wir die höchste Eisenbahn. Die unterhalten sich jetzt musikalisch über den Job. Das betrifft dann doch den einen oder die andere. Nicht nur uns selber, sondern eben auch die Hörerschaft. Es ist 7 Uhr und 17 Minuten. 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

0: Pop, pop, pop. Der nächste Titel geht schon los. Es ist 7 Uhr und 25 Minuten, gleich 5 Minuten vor 7:30. Ihr hört Scrambled X auf Radio X. My New Name waren das, die Maytals? Wie spricht man die aus?
1: Tja, wahrscheinlich so. Das weiß man nie genau bei den Reggae-Leuten.
0: Ja, Maytals. Maytals.
1: Pidgin oder Englisch?
0: Ja. Also Mensch und dann Maytals. My New Name. Ich habe jetzt leider bei dem Text gar nicht aufgepasst. Was haben die für einen neuen Namen besungen? Ich habe es nicht mitgekriegt. Egal. Alles Neue macht der Mai. Oder eben noch viele Baustellen und noch mehr Gräben, lese ich gerade. Eine Überschrift aus dem Sportteil. Viele Baustellen und noch mehr Gräben.
1: Was sind denn Gräben?
0: Gräben, ein Graben. Die Mehrzahl von Graben habe ich vielleicht ein bisschen komisch ausgesprochen. Aber welche Gräben? Also viele Baustellen. Es geht um die Fußball-Weltmeisterschaft, die heute genau in einem Monat losgehen soll. Gastgeber sind Mexiko, die USA und Kanada.
1: Okay, da macht Gräben natürlich Sinn.
0: Ja, dann wird der Ball rund, beziehungsweise die Geschichte rund. Ich finde es immer so faszinierend, wenn man so eine Überschrift liest und die so ganz aus dem Kontext gebrochen. Gut, wenn man noch weiß, es kommt aus dem Sportteil, hat man vielleicht irgendwie eine Idee, um was es da gehen könnte. Aber ja,
1: also ich habe mir spontan aber auch schwer getan, Gräben und Baustellen mit Sport zusammenzukriegen.
0: Ja, klar. Also fußballaffin bist du zufällig nicht.
1: Naja, sag ich also, so.
0: Es ist kein Manko, also um Gottes Willen. Nur so als Frage.
1: Also im Zweifelsfall sage ich Frankfurt lokal, regional, super. Ja. Aber für mehr als 5 Minuten Smalltalk reicht es dann meistens doch nicht.
0: Ja, macht doch überhaupt nichts. Also nicht falsch verstehen, weil im Prinzip muss man das ja auch nicht machen.
1: Aber es ist schon, also man positioniert sich so ein bisschen als Abseits, wenn man nicht sehr fußballaffin ist, gerade als Mann im mittleren Alter.
0: Echt? Ist das so? Empfindest du das so?
1: Zumindest gibt es sehr viele Fußballer, die irgendwie, wenn man kein Fußball, das ist ungefähr so, wie wenn man kein Fleisch isst oder nicht grillt oder,
0: kommt oder kein es dann Alkohol bei, trinkt. Kommt es dann bei dir auch noch dazu?
1: Ja, ich will nicht zu viel verraten, am Ende kriege ich noch Flame-Mails.
0: Ja, kann passieren, aber ich muss mal gucken, irgendwie habe ich ich hab noch eine andere Überschrift, die lautet Häkeln lernen auf dem Atlantik. Die stammt aus dem Panorama-Teil.
1: Okay, und was glaubst du, ist die Zielgruppe? Welche Altersspanne ungefähr?
0: Ja, also ich meine, es ist von Häkeln die Rede. Also ich weiß nicht, ob man junge Leute oder selbst Leute mittleren Alters noch mit Häkeln begeistern kann. Oder
1: klingt
0: wieder mit Häkeln begeistern kann.
1: Doch, ich glaube, Häkeln ist schon so ein Ding gerade. Aber mit Kreuzfahrtschiff, das andere hat mehr so nach Kreuzfahrt geklungen.
0: Oh, und okay.
1: Das ist ja eher so die Rentnerzielgruppe und nicht so die Jungen.
0: Okay. Also mit Kreuzfahrtschiff bist du schon auf einem guten
1: Dampfer.
0: Guten Weg.
1: Ja, auf dem richtigen Dampfer.
0: Auf dem richtigen Dampfer. Und dann musst du nur noch sozusagen welches Kreuzfahrtschiff ist aktuell in aller Munde?
1: Oh, das mit der Seuche drauf.
0: Genau, das mit dem Hunter-Virus. Und so ein Artikel war dann am Wochenende überschrieben mit Häkeln lernen auf dem Atlantik.
1: Ah, okay, man muss die Gefangenen muss man beschäftigt halten, bevor sie am Rad drehen.
0: Also von Gefangenen würde ich da jetzt in nicht Gewahrsam unbedingt genommen reden, aber die in Quarantäne. Mittlerweile hat sich das ja auch wieder überholt, weil die sind ja alle in Teneriffa an Land gegangen, beziehungsweise in ihre Heimatländer ausgeflogen worden. Und auch die drei Deutschen oder drei oder vier Deutschen sind jetzt hier in Deutschland angekommen, unter anderem auch in der Uniklinik hier in Frankfurt, um dann eben die Quarantäne zu begehen, sich in Quarantäne zu begeben, weil die Inkubationszeit von diesem Hunter-Virus ist irgendwie 42 Tage. Also 7 mal 6 ist 42, also 6 Wochen.
1: Da kann man schon es weit bringen mit Häkeln.
0: Ja, eben, dann bist du wahrscheinlich froh, wenn du häkeln kannst und dir so in der Quarantäne so ein bisschen die Zeit vertreiben kannst. Aber das finde ich immer interessant, wenn man so Überschriften liest von Artikeln und dann darüber rätselt, um was könnte es bei dieser Überschrift am Ende des Tages gehen. Ich habe auch noch eine Überschrift aus zum Thema Wetter, aber da weiß dann, glaube ich, jeder, was in diesem Artikel beschrieben wird, weil die Überschrift lautet schwächelnde Eisheilige.
1: Ja. Und schwächelnd heißt nicht sehr, weder eisig noch heilig.
0: Ja, heilig sind sie auf jeden Fall. Ja, also wir fangen diese Woche an. Heute ist, glaube ich, der heilige Sprach's und hat es schon wieder nicht auf dem Schirm. Gibt's hier irgendwo?
1: Wer ist heute dran? Am 11.5.
0: Stimmt, wir haben ja den 11. Mai. Mensch, ich bin ja ganz zeitlos. Normalerweise verkündige ich ja auch, welche Tag wir eigentlich heute haben. Und es ist Montag. Ja, und Montag ist ja bekanntlich das Gegenteil vom geilsten Tag der Woche. Und wenn ich jetzt so aus dem Fenster schaue, die Vorhersage stimmt, es regnet. Nicht sehr stark, aber es regnet auf jeden Fall. Also wenn ihr euch jetzt ins Freie begibt, dann, es sei denn, ihr wollt noch wachsen. Also das sagt man ja Kindern so gern. Ach, das bisschen Regen, du willst ja noch wachsen, du willst ja groß werden. Kein Problem.
1: Den Erwachsenen sagt man, man wächst mit seinen Aufgaben.
0: Ja, das denke ich mir hier ab und zu auch mal. Guten Morgen.
2: Also ich sag dir gleich, ich hab's nicht mit den Eisheiligen.
0: Du aber hast es nicht, also nee.
2: Das ist ja ich bin da irgendwie nicht so. Da muss der Matthias aus dem Taunus anrufen, der weiß sowas. Genau. Aber ist heute zufällig die heilige Sophie oder die heilige Sophie?
0: Ist heute die Sophie. Also Namenstag haben Jakob und Joachim. Gibt's einen Eisheiligen, der irgendwie mit Jakob und Joachim zu tun hat?
2: Nicht, dass ich wüsste. Also ich habe noch nie davon gehört.
0: Aber es ist heute, da sind sie. Endlich habe ich den richtigen Artikel. Von 11. bis 15. Mai sind die Eisheiligen und der chlorreiche Abschluss bildet dann am 15. Mai die Sophie.
2: Also die Sophie ist am 15. Und wer ist heute?
0: Ja, heute ist der Mamertus. Mamertus. Das ist nur ein M. Mamertus. Noch nie gehört.
2: Das hört sich an wie so eine Hautkrankheit.
0: Oder irgend sowas. Ja, also.
1: Ich fand, das hat so ein bisschen nach Muttertag geklungen. Mamertag. Ja. Der war ja gestern.
0: Ja.
2: Oder genau. So. Ja, aber das war, naja, das feiern wir nicht. Okay. Ahoi.
0: Danke dir. Bis dann. Ciao.
1: Wieso der Muttertag wohl nicht gefeiert wird?
0: Ja, das ist unterschiedlich. Also meine Mutter hat immer den Muttertag gefeiert und meine Frau feiert auch gerne Muttertag. Wie ist es bei dir in der Familie? Habt ihr gestern Muttertag gefeiert?
1: Ja, irgendwie schon. Also ja. Ich meine, Muttertag gibt's schon.
0: Ja.
1: in meiner Familientradition. Ja. Aber es wird jetzt auch nicht so hochgehängt von wegen.
0: Ja, also so hochgehängt würde ich es auch nicht sagen, aber es ist schon eine Erwähnung wert. Währenddessen so Vatertag, der ja auch am Donnerstag ansteht, der ja eigentlich gar keinen Bezug zum Vater hat, Christi Himmelfahrt.
1: Wenn Christi den Himmel zum Vater fährt?
0: Ja, also...
1: Lässt sich schon auch irgendwie einen Zusammenhang konstruieren.
0: Ja, absolut, absolut, ja. Da bin ich bei dir. Also Vatertag muss ich gestehen, am meisten gefeiert, als ich noch kein Vater war.
1: Ja, ich frage mich natürlich, ob Jesus mit Bollerwagen und einem Kasten Bier zum Vater gefahren ist.
0: Ja, man weiß es ja nicht. Aber ist ja schon ein bisschen her.
1: Ich will jetzt auch keine heretischen, blasphemischen Dinge.
0: Aber wir sind uns einig, dass Mamertus ein seltsamer Name ist oder ein wenig gebräuchlicher Name. Währenddessen morgen ist dann der Pankratius.
1: Das hat das klingt nach Speicheldrüse.
0: Wurmfortsatz oder irgend sowas.
1: Mhm, auf jeden Fall auch eher nach Krankheit.
0: Ja, aber Pankratius hat man schon mal gehört. Servatius hat man auch schon mal gehört. Und Bonifatius, denke ich mal, hat man auch schon gehört.
1: Das war ein Käse, oder?
0: Also du.
1: Der heilige Käse.
0: Der heilige Käse. Die Eisheiligen gibt's vom 11. bis zum 15. Mai. Und warum heißen die Eisheiligen? Weil es an den Tagen eben nochmal zu Kälteeinbrüchen bis hin zu Frost kommen kann. Aber, und deswegen die Überschrift schwächelnde Eisheilige, mittlerweile kommen sie aus einer anderen Zeit und sie schwächeln. Ja, also in dem Artikel fragt man sich sogar schon, sterben die Eisheiligen aus?
1: Oh.
0: Ja, weil entweder, also jetzt, wenn man mal von diesem Jahr ausgeht, also der Wetterdienst hat jetzt vorhergesagt, dass es zwar unbeständig nasses und eher kühles Wetter gibt, aber von Nachtfrösten und gar Schneefall sind wir meilenweit entfernt. Ja, dabei gibt's ja rund und bezogen auf die Eisheiligen jede Menge Bauernweisheiten, ja, pflanze nie vor der kalten Sophie zum Beispiel oder so. Servaz muss vorüber sein, will man vor Nachtfrost sicher sein. Ja, also.
1: Und dann kenne ich noch, reim dich oder ich hau dich.
0: Ja, oder so, oder ich fress dich. Ja, also da gibt's so jede Menge Dinge, aber das ist ja die Natur von diesen Bauernweisheiten, wie heißen die eigentlich? Ach, ja. Fehlt mir schon wieder die entsprechende Vokabel oder den entsprechenden Term. Gut, ein Blick auf die jüngere Vergangenheit bestätigt eben auch den Eindruck, dass die Eisheiligen schwächeln. Zuletzt erschienen sie im Jahr 2020 pünktlich. Also da gab es dann tatsächlich noch irgendwie Kälteeinbruch und gar Nachtfröste im Jahr 2020, während 2024, 2025, also vor ein und zwei Jahren, trat die markante Kälte jeweils einige Tage bis sogar Wochen vor den Eisheiligen auf. Ja,
1: Holla die Waldfee.
0: Wer ist eigentlich diese Holla?
1: Ja, und wer ist die Waldfee?
0: Also, ja, also unter einer Waldfee könnte ich mir ja noch irgendwas vorstellen, aber wer ist die Holla?
1: Ja, ich glaub,
0: war das eine besondere Waldfee, so wie die kalte Sophie oder so?
1: Ich würde mal unqualifiziert raten, dass irgendwas Regionales. Und so. Wahrscheinlich ist es irgendein Wichtel, der im Riedbergwald oder ich weiß nicht wo.
0: Ah, okay.
1: Irgendein Geistwesen muss es sein.
0: Irgendein geistiges Wesen, okay. Jetzt muss ich mal in meiner Playlist wieder gucken, ob ich irgendwas über das Wetter sagen könnte oder ein Lied, was irgendwie was mit dem Wetter zu tun hat. Ansonsten können wir natürlich auch musikalisch noch einsteigen in die komischen Feiertage oder Spaßfeiertage oder so, die heute am 11. Mai begangen werden. Aber Wetter, haben wir noch irgendwas mit Wetter? Ja, komm. Wir sind ja alle keine Wetterpropheten. Insofern würde der Titel von Stoppock jetzt ganz gut passen. Es ist 7.40 Uhr, 20 Minuten vor 8. Ihr hört immer noch Scrambled Eggs auf Radio X.

0: Dann müssen wir mal moderieren. Das passt auch gut, weil wir haben gerade genau 7.45 Uhr, Viertel vor acht. Johannes, ist der Titel fertig zum Abfahren?
1: Jawohl. Ja, ja.

0: 57 Minuten. Ihr seid immer noch bei Scrambled Eggs hier auf Radio X mit dem Thomas und dem Johannes.
1: Das und Kreidler.
0: Ja, das ist Kreidler. Von denen spiele ich ja auch immer. Man nennt das ja in der Fachsprache im Bett. Ja, also so, wenn die Musik so im Hintergrund läuft und man drüber moderiert, dann ist die Musik dann in einem Bett. Passt natürlich auch sprachlich, metaphorisch oder wie auch immer. Den Titel habe ich dann immer von Kreidler. Weißt du, dass das eine Moped-Marke war in den 1970er, 80er Jahren?
1: Ja, und ich glaube, die ist sogar namensgebend für die Band.
0: Ach, echt?
1: Okay. Ja, und die sind ja auch so ein bisschen in der Tradition der 70er. Also so dieses hypnotische, repetitive, so Krautrock im weiteren Sinne.
0: Ja, elektronisch ist es auch. Und von Kreidler zu Kraftwerk ist ja auch nicht so viel Assoziation nötig. Ne?
1: Aber es ist nicht nur im Stil von. Also es
0: nein,
1: ist
0: überhaupt
1: schon
0: nicht.
1: Auch also neu interpretiert, der Geist.
0: Ja. So, jetzt muss ich mal gucken, wie finde ich jetzt von Kreidler zurück zu... Das passiert komischerweise auch immer mal, dass der irgendwie die CD nicht mehr so richtig abspielen möchte. Warum auch immer. Jetzt haben wir Vogelstimmen gehört. Vielleicht. Na, und... Er mag so nicht die... Es ist nur eine gute alte CD. Ich habe nämlich die nächste Überschrift. Lauschen statt scrollen.
1: Aus welchem Teil?
0: Panorama. Zehn Jugendliche treffen sich an einem Sonntagnachmittag, um Vögel zu beobachten. Und das Ganze ist mit einem Fragezeichen versehen. Also müsste es eigentlich heißen, um Vögel zu beobachten?
1: Das macht total... Das erzeugt Spannung.
0: Ja. Und ja, Überschrift, lauschen statt scrollen. Ja, man verbindet ja die Jugendlichen dann eher mit einem Scrollen oder Wischen auf dem Tablet oder auf dem Smartphone. Ne? Aber nein, die treffen sich, um Vögel zu beobachten. Und der Bericht handelt eben um das Unterwegssein mit dieser Gruppe, die ein Hobby mit Altherren-Image für sich erobert hat.
1: Die Frage ist, mit oder ohne App?
0: Das ist eine gute Frage, stimmt. Soweit habe ich es noch nicht durchgelesen.
1: Aber bei Stadtscrollen dann eher ohne.
0: Ja, also wenn es dann konsequent die Überschrift verfolgt, dann müssten die das tatsächlich ohne machen. Ne?

0: Der 12-jährige Ole wird zum Beispiel zitiert mit: Seit ich im Young Birders Club bin, gehe ich ungefähr jedes Wochenende raus.
1: Tatsächlich?
0: Ja.
1: Ich habe ja auch einen sehr schönen Titel: Perfect Bird.
0: Ja. Ja, dann spielen wir gleich. Wie lang ist der?
1: Der wird so um die 5 Minuten sein.
0: Oh. Ja, dann kriegen wir den nicht mehr ganz unter, bis wir um 8 Uhr die Nachrichten übernehmen.
1: Aber wir gehen trotzdem mal rein, oder?
0: Ja, klar. Gleich sofort. Lass mich nur noch ein Wort zu Ole sagen, weil er wird auch zitiert mit: Meine Freunde finden mich auch ein bisschen verrückt, weil ich recht früh aufstehe. Ja, muss man halt, wenn man Vögel beobachten will. Also ich frag mal Ole, ob er nicht auch Lust hat, früh aufzustehen, um hier moderieren. Aber leider stammt er aus Berlin, also... Weil das ist eigentlich immer so die größte Herausforderung, wenn man Nachwuchs sucht für uns. Ja, muss ja früh aufstehen. Wie, da muss ich um 7 Uhr hier sein?
1: Also wenn ein Hörer namens Ole im Frankfurter Raum sich dazu bemüßigt fühlt, früh aufzustehen und in der Hinsicht auch merkwürdig ist, möge er sich melden.
0: Und Lust auf Radio hat. Jetzt haben wir noch 2 Minuten Zeit und werden damit dem Vogel eigentlich nicht so recht gerecht. Da müssen wir ihn ja nach 2 Minuten schon ausblenden. Deshalb,
1: nein.
0: Wenn wir schon bei dem Thema sind, Jugendliche, die was Ungewöhnliches tun für ihr Alter, für ihre Generation, zum Beispiel früh aufstehen. Ich habe am Wochenende auch, der dürfte auch nicht älter gewesen sein als 12 Jahre oder so. Lars Reichow hat ein Konzert Konzert. Ist aufgetreten in Offenbach im Kapitol. Und da waren auch Radiolegenden von HR1 anwesend. Und dann kam dann tatsächlich so ein, zwischen 10 und 12 Jahre war er alt und sagt dann zu diesen Radiolegenden: Ich bin eifriger Hörer eurer Sendung. Ich höre gerne Radio und viel Radio und am liebsten euch.
1: Das muss irgendwie mit Wiedergeburt zusammenhängen.
0: Ja, aber das fand ich so faszinierend, weil Lars Reichow ist ja Jahrgang, keine Ahnung, aber sein Programm heißt ja auch Boomerland, also er ist ein Boomer und dementsprechend waren da Leute im Boomer-Alter und dann kommt dann so ein 12-Jähriger da an und sagt dann, er ist auch Radio-Fan und hört ausgiebig und gerne Radio. Also kommt selten vor. Wir sind hier im Radio und wir übergeben jetzt zu den Nachrichten.

Bundesverteidigungsminister Pistorius ist zu Gesprächen über einen Ausbau der Rüstungskooperation in der Ukraine eingetroffen. Der SPD-Politiker sagte der deutschen Presseagentur nach seiner Ankunft in Kiew, es solle um die gemeinsame Entwicklung unbemannter Waffensysteme aller Reichweiten gehen. Das betrifft etwa die Fähigkeit, Angriffsziele weit im Hinterland eines gegnerischen Landes zerstören zu können. Pistorius hält es demnach für nötig, gerade im Bereich der weitreichenden Waffen noch sogenannte Fähigkeitslücken der europäischen NATO-Partner zu schließen. Die Ukraine-Reise des Ministers war aus Sicherheitsgründen vorher nicht öffentlich angekündigt worden. Um einen Mangel an weitreichenden Waffen auszugleichen, hat die Ukraine in der Abwehr gegen den russischen Angriffskrieg inzwischen umfangreiche Eigenentwicklungen gemacht. Sie gilt als ein weltweit führendes Land beim Einsatz von Drohnen. Nach der Absage der USA, Tomahawk-Marschflugkörper in Deutschland zu stationieren, bemüht sich die Bundesregierung nach Medienberichten um andere Lösungen. Die Zeitung Die Welt schreibt, es werde gemeinsam mit NATO-Partnern ein Plan geprüft, Tomahawks in einem Joint Venture zwischen deutschen und amerikanischen Unternehmen in Deutschland zu produzieren. Weiter heißt es, es gebe auch Überlegungen, weitreichende Raketen von der Türkei zu kaufen. Die Financial Times hatte gestern zudem berichtet, dass die Bundesregierung einen Kauf von Tomahawks direkt in den USA in Betracht zieht. Demnach hoffe man, die US-Regierung von einem Verkauf der Waffen zu überzeugen. Vor kurzem war bekannt geworden, dass die unter Präsident Trumps Vorgänger Biden vereinbarte Stationierung von Tomahawks in Deutschland bis auf Weiteres nicht erfolgen wird. Verteidigungsminister Pistorius hält das für problematischer als den angekündigten Abzug von 5000 US-Soldaten aus Deutschland. US-Präsident Trump hat die vom Iran übermittelte Antwort auf den Vorschlag der Vereinigten Staaten zur Beendigung des Krieges zurückgewiesen. Trump schrieb in seinem Online-Dienst, diese sei völlig inakzeptabel. Eine Begründung für seine Einschätzung nannte er nicht und warf Teheran eine bereits jahrzehntelange Verzögerungstaktik vor. Von iranischer Seite war ein Vorschlag über den Vermittler Pakistan an Washington weitergegeben worden. Laut der iranischen Nachrichtenagentur Tasnim wurden darin unter anderem ein Ende des Kriegs an allen Fronten, die Aufhebung der Sanktionen gegen Teheran und ein Stopp der Blockade iranischer Häfen genannt. Der Vorschlag aus Washington umfasste 14 Punkte mit dem Ziel, einen Rahmen für zunächst 30 Tage dauernde Verhandlungen zu schaffen und die freie Schifffahrt in der Straße von Hormus wiederherzustellen. Indiens Ministerpräsident Modi hat die Menschen im Land angesichts der Auswirkungen des Iran-Kriegs aufgerufen, Energie zu sparen. Die Inderinnen und Inder sollten verstärkt von zu Hause aus arbeiten, um den Verbrauch von Benzin und Diesel zu senken. Um Kraftstoff einzusparen, sollten die Bürger zudem öffentliche Verkehrsmittel nutzen und nach Möglichkeit Fahrgemeinschaften bilden. Zudem appellierte Modi an seine Landsleute, auf nicht unbedingt notwendige Auslandsreisen für mindestens ein Jahr zu verzichten. In Sri Lanka hat die Regierung eine Erhöhung der Strompreise angekündigt. Diese sollten um 18% steigen, allerdings erst ab einem bestimmten monatlichen Verbrauch. In Sri Lanka wird bereits mit mehreren Maßnahmen versucht, den Energieverbrauch zu senken. Viele Länder in Asien sind nach Ausbruch des Iran-Kriegs besonders von Energieknappheit und steigenden Preisen betroffen. Der CSU-Vorsitzende Söder hält die vom Bundesrat vorerst gestoppte Entlastungsprämie von 1.000 Euro für Beschäftigte für endgültig gescheitert. Der bayerische Ministerpräsident sagte im ARD-Fernsehen, die Prämie sei eine gut gemeinte Idee gewesen, dann aber in der Wirtschaft auf großen Widerstand gestoßen. Auch Mecklenburg-Vorpommerns Ministerpräsidentin Schwesig sprach sich dagegen aus, das Vorhaben der Prämie im Vermittlungsausschuss weiterzuverfolgen. Sie rate der Bundesregierung, dies vom Tisch zu nehmen, erklärte die SPD-Politikerin. Bundeskanzler Merz hatte Gespräche über andere Möglichkeiten zur Entlastung angekündigt. Für morgen ist eine Sitzung des Koalitionsausschusses geplant. Vorgesehen war ursprünglich, dass Arbeitgeber ihren Beschäftigten bis zu 1.000 Euro steuerfrei als Entlastung zahlen können. Sachsen-Anhalts Ministerpräsident Schulze fordert einen stärkeren Druck auf Grundsicherungsempfänger. Es gäbe zu viele Fälle, in denen Leistungen bezogen würden, ohne dass eine Gegenleistung

0: Leistung eingefordert werde, sagte der CDU-Politiker der Rheinischen Post. Das sei unfair, etwa gegenüber denen, die trotz schwieriger Umstände einer Tätigkeit nachgingen und die Sozialleistung finanzierten. So müsse man gemeinnützige Arbeit anbieten und die Leistungsempfänger auch stärker dazu drängen. In Sachsen-Anhalt finden im September Landtagswahlen statt. Schulzes CDU liegt in Umfragen derzeit deutlich hinter der AfD. Rund zwei Monate nach der Landtagswahl in Baden-Württemberg wollen Grüne und CDU heute in Stuttgart den Koalitionsvertrag unterzeichnen. Zuvor hatten die Landesverbände beider Parteien am Samstag das ausgehandelte Papier gebilligt. Der neue Landtag kommt morgen zu seiner konstituierenden Sitzung zusammen. Am Mittwoch soll dann Grünen-Spitzenkandidat Özdemir zum neuen Ministerpräsidenten gewählt werden. Er tritt damit die Nachfolge seines Parteikollegen Kretschmann an. Mit Özdemir an der Spitze hatten die Grünen die Landtagswahl Anfang März knapp vor der CDU gewonnen. Im neuen Parlament kommen beide Parteien wahlrechtsbedingt auf die jeweils gleiche Anzahl an Mandaten. In der Opposition sind außerdem die AfD und die SPD vertreten. In Bosnien-Herzegowina hat der hohe Repräsentant der internationalen Gemeinschaft Schmidt nach fast 5 Jahren im Amt seinen Rücktritt erklärt. Wie mehrere Medien übereinstimmend melden, will der CSU-Politiker seine Funktion ausüben, bis ein Nachfolger gefunden ist. Vorausgegangen waren laut der Frankfurter Allgemeinen Zeitung monatelange Bemühungen der USA, Schmidt abzusetzen. Der Deutsche wolle im UNO-Sicherheitsrat morgen eindringlich vor einem drohenden Zerfall Bosnien-Herzegowinas warnen, insbesondere mit Blick auf die Abspaltungsbestrebungen der serbischen Teilrepublik. Das Amt des Hohen Repräsentanten gibt es seit Ende des Krieges in Bosnien im Jahr 1995. Dieser soll die Einhaltung des Friedensvertrages von Dayton überwachen. Einer der 17 US-Passagiere, die von dem Kreuzfahrtschiff Hondius evakuiert wurden, ist positiv auf das Hantavirus getestet worden. Die US-Gesundheitsbehörden teilten mit, die Person zeige jedoch keine Krankheitssymptome. Ein weiterer Passagier habe leichte Symptome entwickelt, eine Infektion sei aber bisher nicht bestätigt. Gestern hatte die französische Regierung mitgeteilt, dass auch ein französischer Passagier auf dem Rückflug Symptome gezeigt habe. Die Hondius hatte gestern Morgen die Insel Teneriffa erreicht. Seither wurden von dort fast 100 Passagiere ausgeflogen, darunter auch 4 Deutsche. Nach Angaben der spanischen Regierung sollen heute die letzten beiden Flüge nach Australien und in die Niederlande stattfinden. Und hier noch einmal die Übersicht. Bundesverteidigungsminister Pistorius ist zu einem Besuch in der Ukraine eingetroffen. US-Präsident Trump weist die iranische Antwort auf Vorschläge für ein Kriegsende als völlig inakzeptabel zurück. Rund zwei Monate nach der Landtagswahl in Baden-Württemberg unterzeichnen Grüne und CDU heute ihren Koalitionsvertrag. Das Wetter. Vielerorts bewölkt, von Nordrhein-Westfalen bis zur Ostsee länger anhaltender Regen. Ab Mittag in der Südosthälfte Gewitter mit Starkregen, 8 bis 20 Grad. Morgen gebietsweise Schauer, im Tagesverlauf von Westen und Südwesten her Aufheiterungen, 8 bis 16 Grad. Und die weiteren Aussichten? Am Mittwoch im Südosten teils heiter, sonst meist bewölkt. Von Nordwesten her schauerartiger Regen, 11 bis 17 Grad. Und hier noch die Temperaturen von heute früh 7 Uhr. Greifswald 11 Grad, Hamburg 8, Bremen 7, Hannover 6, Berlin 12 Grad, Leipzig 13, Köln 8, Dresden 12, Frankfurt am Main und Stuttgart je 13 Grad, Freiburg 14 und München 12 Grad. Das waren die Nachrichten.
1: Das waren die Nachrichten auf Radio X in einer Übernahme vom Deutschlandfunk. Die nächsten Nachrichten hier auf Radio X dann wieder in der Übernahme vom Deutschlandfunk gibt's dann um 13 Uhr.

0: 8 Uhr und gleich 13 Minuten. Willkommen zur zweiten Stunde Scrambled Eggs hier auf Radio X mit dem Thomas und dem Johannes. Guten Morgen, Johannes nochmal.
1: Guten Morgen, Thomas.
0: Ja, wir hatten es ja gerade bei dem letzten Thema vor den Nachrichten ursprünglich ja mal um Vogelkunde. Dass es also immer mehr Leute gibt, die Birden.
1: also, nennt sich das so?
0: Ja, irgendwie scheint sich das so zu nennen. Und es gibt sogar dazu eine Studie aus Großbritannien, dass Vogelbeobachtung nach dem Schmuckbasteln das am zweitschnellsten wachsende Hobby der Generation, der Generation Z ist. Ja. Also fast 750.000 Angehörige dieser Generation zwischen 1995 und 2010 Geborenen in Großbritannien beobachten demnach regelmäßig Vögel.
1: Ah. Das ist aber, glaube ich, auch so eine Subkultur in England.
0: In England, ja, weil in Deutschland gibt es solche Zahlen nicht. Es wird zitiert, Christopher König vom Dachverband Deutscher Avifaunisten, ja, das sind wohl die Vogelbeobachter, auf jeden Fall sinkt das Alter, sagt Christopher König. Lange Zeit hatte das Hobby den Ruf, dass nur alte Männer in komischen Klamotten Vögel beobachten. Doch inzwischen gäbe es immer mehr junge Vogelenthusiasten. Und weiter wird er zitiert mit, auch der Frauenanteil nimmt zu über die Jahre. Ja, ja, und dann geht es weiter mit, wir hatten es ja ursprünglich mal mit Lauschen statt Scrollen, dass der Artikel beschreibt, mit Jugendlichen unterwegs zu sein, die eben diesem Hobby nachgehen. Und dann wird die 18-jährige Cora zitiert, dass sie in der Regel mindestens einmal in der Woche Birden geht, ja, inklusive Kamera, Fernglas und Audiorekorder für Vogelstimmen, ja. Und du hast ja gefragt, haben die ein Handy dabei? Ja, sie hat ein Handy dabei, mit einem, aber auf dem Handy ist eine PDF und ein sehr detailliertes Handbuch für europäische Vögel. Also als PDF, leider nur auf Holländisch.
1: Wenn du das und sehr detailliert heißt, man muss wahrscheinlich doch scrollen.
0: Ja. Ich habe mich generell schon viel für Natur interessiert, wird Cora zitiert. Dann habe ich irgendwann ein Fernglas geschenkt bekommen. Dann war Corona und ganz viel Zeit, um draußen zu sein. Ja, also die meisten Jugendlichen, die man fragt, kommen tatsächlich zum Birden oder sind dazu gekommen im Zusammenhang mit Corona, weil die einfach Langeweile hatten und mehr rausgegangen sind und dann eben ihre Begeisterung für Vögel und Natur entdeckt haben.
1: Da sieht man wieder, es gibt nur vor Corona und nach Corona. Vor Corona ist man einmal die Woche baden gegangen, jetzt geht man einmal die Woche birden.
0: Ja, wenn überhaupt einmal die Woche baden gegangen. Ja. Und noch dazu, bezogen auf das Handy, es ist auffällig, dass die jungen Birder während der 3,5-stündigen Exkursion fast gar nicht aufs Handy schauen. Ja, es sei denn, sie haben halt irgendwie so eine App dabei. Und dann ruft ein Vogelkundler, eine Vogelkundlerin jetzt auch an. Guten Morgen.
2: Ja, es ist kein Wunder, dass man hier zu Anglizismen greift.
0: Warum?
2: Wort ist ja anders besetzt.
1: Vögeln?
2: Mhm.
0: Ja, aber man beobachtet ja nur Vögel.
2: Ja, aber wenn man...
0: aber man greift doch immer zu Anglizismen, weil sich Burden halt einfach viel besser anhört als Vogel beobachten.
1: Ja, oder beim Vögeln zuschauen.
0: Ja, oder sonst hier, oder
1: alles sowas. Alles sehr verfänglich.
2: Genau, richtig, das wäre. Da gibt ein Anglizismus halt mal ein bisschen Sinn, den zu verwenden sozusagen.
0: Okay, also wenn du...
2: Um keine Missverständnisse aufkommen zu lassen.
0: Ja, wenn du eine Ausrede dazu suchst, einen Anglizismus zu verwenden, dann gebe ich dir recht. Danke dir, Ralf.
1: So, dann spielen wir jetzt ein Vogellied.
0: Dann müssen wir jetzt unbedingt ein Vogellied spielen. Um 8.18 Uhr hört ihr Scrambled Eggs auf Radio X.
1: Und so viel kann ich verraten, es ist nicht der Meisenmann von Helge Schneider.
0: Oh.

0: Es wird gleich 8:40. Hier haben wir noch Scrambled Eggs. Bis 9 Uhr live in Stereo in dem Farbe. Das Instrumental hieß Birdland. Sind immer noch so ein bisschen bei der Natur. Und die Gruppe heißt Weather Report. Passt eigentlich auch dann zu den Themen, die wir heute Morgen schon besprochen haben. Das Wetter aktuell hat's aufgehört zu regnen. Ich sehe zumindest nichts mehr, was irgendwie nach Regen aussieht, aber es war ja gemeldet für heute den ganzen Tag, dass es immer mal wieder Regenschauer gibt. Ja, was war ich? Im Grunde ist alles weg. Das ist die Überschrift zu dem Thema. Am 10. Mai, also gestern, waren Deutschlands natürliche Ressourcen für 2026 rechnerisch verbraucht. Also, deshalb sprach man gestern vom Erdüberlastungstag. Ja, also ab sofort verbrauchen wir jetzt nichts mehr.
1: Wow. Ja, rechnerisch müssen wir Zertifikate kaufen.
0: Okay, damit wir weiterhin mehr CO2 ausstoßen dürfen. Ja. Also jetzt haben wir noch nicht mal die Hälfte des Jahres rum. Und dieser Erdüberlastungstag, der kommt auch immer früher. Ja, immer mehr verbrauchen wir unsere natürlichen Ressourcen. Also eigentlich keine gute Meldung so richtig. Das war, was gibt's sonst noch so für Meldungen? So halten Sie frische Kräuter aus dem Topf länger frisch. Okay. In Nepal 492 Wollen hoch hinauf. 492 Zulassungen für Bergsteiger aus 55 Ländern, die den Mount Everest erklimmen wollen. Gab es jetzt schon im Frühjahr, in der Frühjahrssaison zur Besteigung des Mount Everest.
1: Da gehen die Ressourcen hin.
0: Okay. Bei Sprung mit Wingsuit abgestürzt, keine schöne Meldung. Oder auch tödlicher Streit in Köln, auch nicht. Auch keine gute Meldung. Dann muss ich dann doch noch mal gucken, ob wir noch ein paar Tiermeldungen finden.
1: Irgendwas Erbauliches.
0: Ein Wal wurde gerettet. Ja, das war ja schon Ende der letzten Woche. Ob er gerettet wurde?
1: Er lebt noch. Wäre das eine gute Nachricht?
0: Lebt er noch? Also sie haben es ja irgendwie aus unverständlichen Gründen nicht geschafft, ihm einen Peilsender anzubringen, der dann auch funktioniert hat. Also wissen sie ja jetzt gar nicht wissen sie ja gar nichts über das Schicksal des Grauwals? Nee, was war es für ein Wal? Pottwal? Oh Gott. Halbwissen, damit glänzen wir auch sehr gerne hier in dieser Sendung. Gut, soweit dazu. Wenn wir jetzt schon von so vielen Vögeln reden, dann können wir jetzt auch einen Titel spielen, der von einer Künstlerin stammt, die sich Wallace Bird nennt.

0: So, es ist 9 Minuten nach 8:30 Uhr, 8:39 Uhr. Ihr hört Scrambled Eggs auf Radio X. Und ich habe tatsächlich noch eine Tiermeldung gefunden. Ob die gut ist, weiß nicht. Eher seltsam, sag ich mal. Es hat auf jeden Fall was mit Tieren zu tun. Im Dortmunder Zoo wurde ein Besucher, 29 Jahre alt, beobachtet, wie er die Löwen mit Schweinegulasch fütterte. Sie hätten so hungrig gewirkt, sagte er der Polizei. Aber rohes Schweinefleisch kann für Großkatzen schädlich sein. Ich meine, wenn es Gulasch ist, dann war es wohl verarbeitet. Aber die gute Nachricht für ihn ist, er hat nichts zu befürchten, weil Füttern von Löwen sei keine Straftat, so die Polizei. Ja, inzwischen konnte auch der Dortmunder Zoo mitteilen, den Löwen geht es gut. Außerdem hat der Zoo darauf hingewiesen, sie werden ordentlich abwechselnd mit Rindpferde- oder Geflügelfleisch gefüttert. Der Mann sei leider kein Einzelfall, doch kein Tier im Zoo müsse Hunger leiden.
1: Also doch irgendwie erbaulich.
0: Ja, gut, weiß nicht.

0: Du hattest doch gefragt, wie das ist mit dem Bollerwagen losziehen an Vatertag.
1: Ja.
0: Der Name Bollerwagen ist entweder vom blattdeutschen Wort Bol für alles Runde abgeleitet oder dem niederländischen Bolder, was so viel wie Poltern heißt. Ne? Funde von hölzernen Radfahrzeugen gehen laut Deutschem Archäologischem Institut auf die Zeit um 3700 vor Christus zurück. Ja, also so lange gibt's schon Räder.
1: Fahrräder?
0: Also 5000 Jahre. Überhaupt Räder. Ja. Oder Räderfahrzeug. Häufig wurden sie zu dem Zeitpunkt Toten ins Grab gelegt, weil so ein Radfahrzeug war ein Statussymbol.
1: Ja. Wo wir wieder bei Christi Himmelfahrt wären.
0: Mhm, ja. Und seit 5000 Jahren gibt es das schon. Also das ist Wahnsinn. Im Mittelalter zogen Flurprozessionen über die Felder. Im 19. Jahrhundert dann bei den Herrenausflügen mit Wagen beschwipste Gentlemen von einem Wirtshaus ins andere. Also im 19. Jahrhundert hat diese Tradition schon angefangen. Also irgendwann 1800, was weiß ich wann. Ne?
1: 150 Jahre alt.
0: Aber bei uns ist es nicht mehr großartig hängen geblieben, oder?
1: Die Boomer haben das noch gemacht.
0: Die Boomer, genau, die Boomer. Die sind sowieso an allem schuld. Und am schönsten ist, in einem Lied singt dann Lars Reichow davon, dass wir uns oder ihr euch die Boomer gar nicht mehr leisten könnt.
1: Aber es war nicht
0: weil
1: alles
0: wir auch
1: schlecht.
0: So viele sind. Ja, die Boomer sind ja auch so viele. Die allermeisten. Ich glaube, 1964 gab es 1,3 irgendwas Millionen Geburten. Allein nur in diesem Jahr. Und aktuell gibt es so ungefähr die Hälfte davon, so 650.000 Geburten im Jahr. In Deutschland natürlich. Und jetzt steuern wir ganz groß auf 8:45, ganz groß auf 8:45 zu. Und ich habe ja irgendwann schon in der ersten Stunde angekündigt, dass es natürlich heute außer den Eisheiligen zum Beispiel auch den Tag der Kinderbetreuung gibt, ja, der heute sozusagen gefeiert wird. Und zwar immer, oder nicht immer, sondern seit 2012 immer am Montag nach Muttertag gibt's den Aktionstag, Tag der Kinderbetreuung in Deutschland. Er soll die Aufmerksamkeit auf die Leistungen und die Arbeitsbedingungen der Kinderbetreuer lenken. Ist das nicht schön? Die sich Tag für Tag zum Wohle unserer Kinder engagieren und damit einen wichtigen Beitrag für die Zukunft Deutschlands leisten. Ja, da haben sie recht. Also es gibt nicht nur heute den Tag der Kinderbetreuung, sondern auch noch einen anderen Tag. Und der hat mit einem Teil des Themas des nächsten Songs zu tun, wo es nämlich, ja, um was geht? Um
1: Vögel?
0: Nee, nicht um Vögel. Auch nicht ums Rauchen und auch nicht um die Wüste, sondern den dritten Teil dieses Songs, dieses Songstitel. Noch bis 9 gibt's Scrambled Eggs hier.

0: hierher bis zum letzten Ton. 7:09. Ja, wir müssen uns schon langsam Gedanken machen, aber erst nochmal das Rätsel auflösen. Der Song hieß jetzt zum Beispiel Eat That Up, It's Good For You. Ja? Warum? Weil heute ist der, wie soll man es anders bezeichnen, als Spaßfeiertag, Iss, was du willst, Tag. Ja? Es steht nicht dabei, wer auf die glorreiche Idee gekommen ist, den Iss, was du willst, Tag heute am 11. Mai auszurufen, auch nicht, warum das am 11. Mai sein soll. Und ja, der Name ist Programm. Laut diesem Spaßtag oder diesem Thementag kannst du heute essen, was du willst.
1: Was soll ich denn an den anderen Tagen essen?
0: Ja.
1: Etwas, was ich nicht will? Das, was ich nicht will?
0: Ja, das ist eine sehr gute Frage. Weil, wie gehen wir damit um?
1: Oder soll das heißen, ich darf essen, was ich eigentlich nicht essen will?
0: Du darfst essen, was du eigentlich nicht essen will.
1: Aber was lecker ist.
0: Ja, was du nicht sollst vielleicht.
1: Gut schmeckt, aber nicht gut für mich.
0: Ja, ja, musst natürlich auch aufpassen, weil wenn du irgendwas isst, gegen das, dass du allergisch bist, dann hast du zwar noch eine gute Erinnerung an Iss, was du willst, Tag, aber das ist keine schöne Erinnerung an diesen besagten Tag. Gut.
1: Ja, dann hätte ich passend zum Thema noch einen Song.
0: Ja.
1: Und zwar Summer Wine.
0: Summer Wine. Dann spielen wir jetzt noch den Sommerwein sozusagen als Rauschmeißer. Und ja, wir melden uns aber gleich nochmal.
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1: Und da geht's um 9 Uhr weiter mit der Wiederholung von Familie Fastos Welt. Um 10 gibt's dann die Wiederholung der Superstar Rotation und um 12 heißt's dann wieder Lasershow. Das heißt, unsere CinemaScope Redaktion präsentiert das Neueste, was auf Blu-ray oder DVD veröffentlicht wurde. Ja, das war's schon. Scrambled Eggs heute am 11. Mai.
2: Ja, ich hoffe, es hat euch auch ein bisschen Spaß gemacht.
1: Ja, und ihr seid gut in den Tag gekommen und kommt auch weiterhin noch gut in den Tag und in die, ja, durch den Feiertag am Donnerstag verkürzte Arbeitswoche.
2: Und nicht vergessen, dass gut am Montag ist, es kann nur besser werden.
1: Ja, auf jeden Fall. In dem Sinne, macht's gut. Ciao, ciao.

Superstar-Rotation mit Josef Bercek am Mikrofon hier bei Radio X und bei Radio Lamadschun aus Budapest. Und heute habe ich mir so ein paar Singles geschnappt und werde die jetzt vorspielen. Das erste waren die B-52s mit Rock Lobster. Natürlich, die Single hat dieselbe Farbe wie diese erste LP und steht natürlich auch Play Loud drauf. Das zweite, was wir gehört haben, war The Barcelona Pavilion, habe ich letzten Monat schon gespielt. Damals New Materiology von dieser wunderbaren Single und heute Die Welt ist schlecht, komponiert von Andreas Dorau. Und zum Schluss die Jeff Gilson Version von Chakan und die stammt von einer Jazzman, von auf Jazzman erschienenen kleinen Single, Jeff Gilson EP. Superstar-Rotation mit Josef Bercek am Mikrofon. Heute also eine wilde Mischung von irgendwelchen Singles, die mir in die Hände gefallen sind, ohne dass ich mich besonders irgendwie darum gekümmert habe, eine Richtung einzuschlagen.

0: Zumeist haben ja Singles eine A-Seite und eine B-Seite. Und manchmal sind diese B-Seiten interessanter. Zumindest war es für mich bei den letzten dreien so der Fall. So habe ich nicht Radioaktivität von Kraftwerk gespielt, sondern die Rückseite Antenne. Und auch bei Kern, auf der A-Seite ist Spoon drauf, dieses wohlbekannte Stück. Aber auf der Rückseite ist Shikaku Maru Ten drauf und da war ich schon mal ein bisschen neugierig und deswegen habe ich das aufgelegt. Und genauso bin ich bei Les Georges Leningrad verfahren. Super Duper ist die A-Seite und hier haben wir gespielt Nebraskas Valentine von den Les Georges Leningrad. Superstar-Rotation heute mit einer zufälligen Singles-Auswahl, die halt hier bei mir so rumliegen.
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Das war Cambodia's first guitar band, reissued officially for the first time, with it identical artwork and liner notes, erschienen auf Acouphone Records. Mol Kamach heißt der Künstler, den wir gehört haben, und das Song heißt Plain Loon. Davor lief ebenfalls eine ganz großartige Single-Reihe von Anne James Chaton und Andy Moore, Departures. Nein, die heißt Transfer, die Serie. Und das, was wir gehört haben, war die Ausgabe 1, Departures. Und daraus hörten wir das großartige Dernière Minute von Anne James Chaton und Andy Moore. Und den Anfang machte Freedom of 76 in der Shaved Dog Mix Version, natürlich von Ween. Großartige Band und großartiger Song.

Superstar-Rotation mit Josef Bercek am Mikrofon. Ja, und auch Fred Frith hat Singles veröffentlicht. Dancing in the Street ist die A-Seite auf der 1980 auf Ralph Records erschienenen Single. Wir hörten aber What a Dilemma, die B-Seite von dieser Fred Frith Single. Das Stück danach war klar, Johnny Cash, Man in Black. Auf der Rückseite wird Werbung gemacht für die LP, The Johnny Cash Show, kostete damals 20 Mark. Finde ich auch schon gar nicht so billig. Und das dritte, was wir gehört haben, ist Tino Contreras, El Jazz Mexicano, de Tino Contreras. Und wir hörten daraus Credo. Superstar-Rotation mit Josef Bercek am Mikrofon, die Singles-Show.

Die großartigen Blurred mit Get. Und bei dieser Single musste ich so ein bisschen überlegen, welche Seite ich spielen will. My Mother Was a Friend of an Enemy of the People ist nämlich die Rückseite. Und das Stück ist mindestens genauso großartig. Eine frühe Single auf Test Pressings erschienen. Pascal Comelat hörten wir danach von einer Single, wo vier Stücke drauf sind. Und wir hörten China is a Punk Rocker in der typischen Pascal Comelat Bearbeitung. Und unüberhörbar ganz zu Anfang No One's Bothered von den Sleaford Mods. Und das ist die Rückseite von Talk Bollocks. Superstar-Rotation mit Josef Bertschekam am Mikrofon. Heute, wie gesagt, mit einer willkürlich ausgesuchten Singles-Auswahl. Also die ganzen Stücke stammen alle von irgendwelchen Singles.

0: Berkey Clara, Eugene Chadbourne und Evelyn Freeman haben wir jetzt gehört. Berkey Clara fing an mit im Original Chitarra Romana und das hat sie in der ungarischen Version dargeboten. Danach kam dann Eugene Chadbourne von der Single 198666 und der Song heißt You Can't Roller Skate in a Buffalo Head von Eugene Chadbourne und Evelyn Freeman kam dann mit der großartigen Nummer Didn't It Rain, so einer gospel-orientierten, großartigen Abtempo-Nummer. Evelyn Freeman.
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1: No More the Moon Shines on Lorena von Alex Chilton. Und das Ganze stammt aus der Phase, als er Like Flies on Sherbet veröffentlicht hat. Und das ist natürlich meine persönliche Lieblingsphase und eine der Lieblingsplatten von Alex Chilton. Aber auch so eine ganz großartige Veröffentlichung. Und diese Single, wie gesagt, hatte auf der Rückseite dieses Stück No More, The Moon Shines on Lorena. Danach auch eine Lieblingsphase einer Band, Drug Train von den Cramps. Und genau das ist auch das Titelstück auf der Rückseite, ist Love Me und I Can't Hardly Stand It. Hätte man auch durchaus alles spielen können. Und die dritte Single, You Don't Love Me Yet, Bong Water, die covern also Rocky Erickson, erschienen auf Shimmy Disc Records. Auch eine wirklich sehr, sehr interessante, sehr großartige Band. Bong Water an Magnusson und Kramer waren das. Oder vielleicht sind es ja auch noch. Superstar-Rotation mit Josef Bertschek am Mikrofon.

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La Lupe mit ihrer Version von Fever. Auf der Rückseite hat sie ein Stück, das heißt O von La Lupe. Davor lief Gedalia Tazartes, ich glaube mit einer Version von Ave Maria, die sehr eigen ist, aber so ist nun mal auch Gedalia Tazartes. Und ganz zu Anfang hörten wir das Stück Depression, das kenne ich von Abner Jay, und Abner Jay hatte scheinbar eine Band, Coco Joe and the Job Hunters, und da hatte dieses Stück Depression oder I'm So Depressed schon vorher gespielt, und das ist erschienen, wieder veröffentlicht worden auf Mississippi Records, auch ein Label, das hier schon öfter erwähnt worden ist. Superstar Rotation mit Josef Bertschek am Mikrofon, heute die Singles Show.

The Ballad of John and Yoko hörten wir von den Beatles. Auf der Rückseite ist Old Brown Shoe of Apple Records erschienen und die haben sich damals so wenig Mühe gegeben, finde ich. Die Vorder- und die Rückseite sehen identisch aus. Das gab's aber auch öfter zu der Zeit, als diese Beatles-Single veröffentlicht worden ist. Danach liefen dann Flipper mit HHH. Die A-Seite von dieser Single ist Love Canal. Flipper, großartige Band. Und sehr interessant finde ich die dritte Nummer, Bo Diddley 1969, auf der Rückseite ist Soul Train und das stammt eben aus einer, wie ich finde, sehr, sehr interessanten Phase von Bo Diddleys Schaffen, nämlich aus der souligen Phase. Bo Diddley 1969.

Casablanca Moon von der großartigen Band Slap Happy mit Dagmar Krause. An den Vocals 1974 auf Virgin Records erschienen. Das ist die A-Seite. Die Rückseite ist Slow Moon's Rose von Slap Happy. Danach dann Cherie von Suicide. Das ist so eine Wiederveröffentlichung. Die Rückseite. Da ist I Remember drauf bei dieser Suicide Geschichte und auch eine Wiederveröffentlichung natürlich, The Gories, Nitro, Glycerin, und das ist interessant, das ist herausgegeben von Waghals Records aus Nimwegen, kenne ich diesen Plattenladen, der scheinbar auch ein Label hat und einen guten Geschmack, weil sie haben diese wunderbare Single wieder zugänglich gemacht und da habe ich natürlich nicht lange gezögert. Gories, Nitro, Glycerin.

0: Ist es ja, ich glaube, es ist meine absolute Lieblings-Coverversion von The Fall, White Lightning, im Original von The Big Bopper. Und ja, ich habe festgestellt, dass ich einige Coverversionen gespielt habe in der heutigen Sendung. Davor, das war allerdings ein Original, soweit es ein Original sein kann. Elvis sings Clean Up Your Own Backyard. Auf der Rückseite ist The Fair is Moving On. Und den Anfang machten der Plan aus Düsseldorf. Da vorne steht eine Ampel auf Atatak Records erschienen. Hier steht auch noch irgendwas mit Telefunken. Außerdem steht hier, dass das Ganze 1982 erschienen ist und es ist eine Single in Grün. Der Plan.
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Das hört ziemlich abrupt auf. Die rasenden Leichenbeschauer, WHK oder die Vágtozó Halottkémek aus Ungarn von ihrer Single Hello Universe. Und genau dieses Stück haben wir auch gehört, erschienen auf Alternative Tentacles Records und auf der Rückseite ist Get It Out For God's Sake. Sehr schöne Single, sehr schöner Song, Hello Universe. Das Stück, was davor lief, stammt von einem Projekt, das die Chaos und die Gordon-Bullies zusammen eine Zeit lang haben laufen lassen. Soweit ich weiß, gibt es da eine Single und das ist die, die wir gerade gehört haben und noch so eine 10-Inch von Teenage Larvae und wir hörten natürlich I'm So Lonesome I Could Cry in einer für Teenage Larvae typischen Version. Ja, das war's schon für den heutigen Abend, für die Singles-Show. Ich habe 30 Singles ausgesucht. Wie gesagt, keine große Ausrichtung in eine spezielle musikalische Richtung, sondern eher so, was mir gerade zugesagt hat, das habe ich genommen und dann hier vorgespielt. Und genauso hat sich natürlich auch die letzte Sache qualifiziert, die ich hier vorspielen möchte, nämlich Neil Diamond. Die Single heißt Song Song Blue. Aber auf der Rückseite ist natürlich der richtige Kracher I Am, I Said, das übrigens auch von der Band Killdozer gecovert worden ist. Aber hier hören wir das Original hier bei der Superstar-Rotation mit Josef Bertschek am Mikrofon heute mit der Singles-Show bei Radio X und bei Radio Lamacun in Budapest. Ich verabschiede mich, wünsche noch einen schönen Abend und bis zum nächsten Mal.

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3: Jeden zweiten Montag im Monat um 12 Uhr die Lasershow, das Cinemascope DVD-Magazin. Wir stellen auch oft Bücher vor. Diesmal aber nicht, die heben wir uns für unsere Fotosendung Ende des Monats auf. Diesmal haben wir tatsächlich nur DVDs und Blu-rays von Filmen, die manche schon im Kino gelaufen sind, manche schon sehr lange her im Kino gelaufen sind und manche auch einfach gar nicht ins Kino kommen. Ich habe es diesmal, also man kann eigentlich die, es gibt drei Themen. Einmal Genrefilme, sind nicht so viele. Und dann geht es um Geburten und sozialen Neid. So, und jetzt könnt ihr mal gespannt sein, was wir da jetzt aufzubieten haben. Es sind nämlich ein paar ganz tolle Sachen angelaufen. Genau, im Studio sind
4: Kerstin
3: und Heiko an der Technik. Lasst euch überraschen. Schöne neue DVD-Veröffentlichung im Wonnemonat Mai.

0: vor als britische Sechsteiler, macht aber echt Laune. Und zwar geht's um einen Zug, einen Hochgeschwindigkeitszug, der von Glasgow nach London fahren soll. Und der wird von Hackern gekapert. Und das wird erzählt von zwei Protagonistinnen. Der eine heißt Joe und ist ein ehemaliger Polizist, der nicht so gerne in der Öffentlichkeit sein möchte und sich ein paar anderen Polizisten entlang schlängelt beim Einsteigen in den Zug. Und Chefin oder Leiterin der digitalen Sicherheitsbehörde. Das ist so ein NSA-mäßig, kann man sich das, glaube ich, vorstellen. Naja, und dieser Zug...
1: Ansässig in der Victoria Station in London.
0: Also nicht in, aber
1: fast in
0: der Nähe, genau. Und jedenfalls, der Zug fährt los und es findet sich eine Mischung von Passagieren, die so eigentlich so ein bisschen wie bei so Katastrophenfilmen immer ist. Also es gibt einen Alkoholiker, es gibt einen Rentner, der schon mal bei der Eisenbahn gearbeitet hat, es gibt eine gehbehinderte Anwältin.
1: Ein Kind.
0: Es gibt ein Kind natürlich und noch ein paar andere Leute und der Zug hält zwischendurch auch noch mal irgendwie an und spuckt die Hälfte der Passagiere aus oder den Großteil und so bleiben dann zum Schluss so, glaube ich, so 12 Leute an Bord. Und dieser Zug fährt dann wirklich sehr, sehr schnell und auch das gesamte Weichennetz wird irgendwann gekapert. Und der
1: Mobilfunk ist gestört,
0: genau,
1: und alle Signale fallen aus.
0: Ein Satellitentelefon von einem Bohrinsel-Mitarbeiter und und so versuchen dann die Leute unter auch physischer Lebensgefahr in diesem Zug und die Digital-Menschen in diesem NSA-artigen Ding den Zug irgendwie zu stoppen. Und auf der einen Seite wird ganz viel Tastatur getippt und an Computern gemacht und auf der anderen Seite wird dann versucht, die Kupplung irgendwie zu lösen, die Notbremsen, alles funktioniert auch nicht mehr. Und es wird klar irgendwann, dass sowohl in der Digitalzentrale als auch im Zug irgendwo auch noch Verräter sein müssen. Und ist echt spannend, auch wenn er eigentlich die ganze Zeit Stereotype bedient.
1: Ja.
0: Joe wird gespielt von Joe Cole, den man unter anderem aus Gangs of London kennt, der einfach so ein, und Peaky Blinders, einfach so ein charismatischer Typ, der das Ganze ziemlich gut tragen kann. Und Abby wird, also die Leiterin im Digitalzentrum, wird von Alexandra Roach gespielt, die man zum Beispiel aus Die Eiserne Lady kennt. Und die Gemeinschaft funktioniert gut. Es ist auch noch die Ministerin für Verkehr an Bord, was es irgendwie nicht einfacher macht. Und eine Instagrammerin.
1: Die Sekretärin erhofft sich gute Publicity für die Ministerin. Und naja, das ist natürlich schwierig. Es ist halt wirklich eine sehr klassische Geschichte. Es werden halt alle erstmal eingeführt, sodass man irgendwie meint, ein Bild von denen zu haben. Dann, als dann klar wird, irgendwie irgendjemand an Bord ist vielleicht auf der anderen Seite eigentlich ansässig, dann wird überall irgendwas gezeigt, was eigentlich fast jeden so ein bisschen verdächtig macht, ja. Also alles super klassisch, so dass es auch die ganze Zeit spannend ist und dann immer dieser Wechsel zwischen der Action in dem Zug, wo dann alles Mögliche passiert von Brand und Schüssen und alles Mögliche, Entgleisungen fast, ja, und dann immer dieses Telefonieren und logische Denken in der Zentrale. Das Ganze funktioniert wie die Serie 24 so ein bisschen, die wir früher mal vielleicht alle kurz gesehen haben oder auch ganz gesehen haben, wo es ja auch immer so einen Wechsel gibt und wo man auch die Leute lieb hat und dann irgendwann merkt, dass sie vielleicht Maulwürfe sind oder so.
0: Ist auch in Echtzeit mehr oder weniger erzählt. Jede Folge der 6 Folgen hat 45 Minuten und das springt dann immer so hin und her zwischen den einzelnen Handlungssträngen.
1: Es sind aber nur 6 Folgen und das ist echt eine gute Länge. Also
0: ja.
1: Wie so 6 Waggons in so einem Zug. Perfekt.
0: Und charismatische Charaktere, wie bei den Briten so üblich, auch in der Cyberzentrale, da sind auch ein paar coole Typen.
1: Ja,
0: und natürlich gilt die Regel, wer am Anfang am suspektesten und bösesten wirkt, der kann es natürlich eigentlich gar nicht sein. Oder vielleicht doch.
1: Ja, also und schön ist es Dialekt. Es wird ziemlich starker Dialekt gesprochen.
0: Ja, Schottisch. Weil der Zug fährt ja von Schottland.
1: Ja, aus. Und deswegen auf jeden Fall im Original angucken.
0: American Night Sleeper jetzt bei Polyband auf

0: Blu-ray erschienen mit einer kurzen Featurette und natürlich Englisch mit Untertiteln. Also schöne Sache. Der zweite Genrefilm stammt von 1982 von einem großen Genremeister Larry Cohen. Der heißt American Monster. Auf Englisch heißt er nicht so. Irgendwas mit Serpent heißt er. Ich habe schon wieder vergessen.
1: Ich kann gerade nicht helfen.
0: Ja, kannst du gar nicht. Ja, steht auch nur auf Deutsch drauf. Ist egal. American Monster passt ganz gut. Zwei Polizisten ermitteln in New York, in einem richtig städtischen, coolen New York City der 80er Jahre, wo alles noch so ein bisschen dreckig ist. Und es gibt so...
1: Q heißt da im Original.
0: Q, genau. Mhm. Ritualmorde. Die irgendwie seltsam sind, weil es so aussieht, als würden die Ermordeten sich freiwillig für diesen Ritualmord hergegeben haben, was natürlich bei Ritualmorden in Filmen ein gewisser Standard ist. Und die beiden Polizisten versuchen zu ermitteln, was da vorgeht, und gleichzeitig werden immer mehr Menschen auf hohen Gebäuden sterben, grausame Tode.
1: Ja,
0: der Film fängt gleich super damit an, dass ein Fensterputzer an einem Hochhaus eine Frau, die im Büro arbeitet, belästigt. Sie telefoniert gerade und er ist dann außen und wischt die ganze Zeit und sie sagt, dieses Fenster wurde jetzt in dieser Woche schon 7-mal geputzt. Es ist echt ein Stalker. Und irgendwann gibt es so ein Geräusch und dann fehlt ihm der Kopf. Und manchmal fehlt auch nicht nur der Kopf, sondern es werden Leute einfach von Gebäuden so weggefressen. Und es stellt sich raus, dass ein riesiges, echsenartiges, flugfähiges Monster im Chrysler Building wohnt und da oben auch ein richtig dickes Ei gelegt hat. Wie das so unauffällig diese Schandtaten begehen kann, ist ein bisschen unklar. Auf jeden Fall stellen die Polizisten irgendwann fest, dass es möglicherweise einen Zusammenhang zwischen diesem Viech, das beseitigt werden muss, und den Ritualmorden gibt. Möglicherweise ist es nämlich eine mexikanische Gottheit, die zum Leben erweckt wurde durch diese Rituale. Und witzigerweise wird das Ganze aber gar nicht so sehr aus der Sicht dieser Polizisten erzählt, sondern aus der Sicht eines Kleinkriminellen, der bei einem Banküberfall mitmacht und eigentlich nur als Fahrer. Also er macht den Deal klar und sagt, er ist der Fahrer und was anderes macht er nicht. Und dann hat er aber plötzlich eine Waffe in der Hand und muss irgendwie mit in die Bank rein. Und der ist dann auf der Flucht und begegnet dann im Chrysler Building eben dem Ei und auch dem Monster. Und der Typ ist so ein richtiger Verlierer, gespielt von Michael Moriarty, der schon oft solche Rollen gespielt hat, der so ein Pechvogel ist, dass man auch richtig Mitleid mit ihm hat. Und gleichzeitig werden die Polizisten von David Carradine gespielt. Aus Kill Bill zum Beispiel bekannt, und Richard Roundtree, der Schaft-Schauspieler. Mhm. Und die Kombination, dass erstens dieses Monster auch erst zum Schluss richtig gezeigt wird.
1: Das sieht auch nicht besonders gut aus. Es lohnt sich, dass es erst spät zu sehen ist.
0: Ja, aber es ist von echten Special-Effects-Machern
1: der damaligen
0: Zeit.
1: Ja, es ist so mit Liebe gemacht, auf
0: jeden Fall. Liebe gemacht. Ja. Und diese beiden coolen Polizisten, eigentlich ist es ein New Yorker Kopffilm,
1: ja,
0: wo ein Monster drin vorkommt. Und so dieses Dreckige und diese coolen Sprüche, also der funktioniert total gut.
1: Auch dieser bescheuerte Quinn, also dieser Loser, der natürlich dann irgendwie sind die Juwelen auch noch mit weggekommen bei diesem Raub, so dass ihn seine früheren Kollegen auch noch suchen. Und aber er weiß so ein bisschen die ganze Sache für sich zu nutzen. Und irgendwie, also er ist wirklich furchtbar, kommt sich aber eigentlich doch wie ein cooler Typ vor. Und das ist wirklich in der Kombination mit den Cops irgendwie eine echt gute Mischung. Sehr unterhaltsamer Film.
0: Auch tolle Extras. Also American Monster ist jetzt als 2 Blu-ray Media Book in so einem Blechding, also sieht ganz toll aus. Nee, ist nicht aus Blech, ist aus Pappe, sieht aber trotzdem toll aus. Rausgekommen bei Play On. Und mit schönen, vielen Extras. Auch Larry Cohen, wo einiges zu berichtet wird, und einem Booklet. Also der Film ist auch unter Lebensgefahr entstanden. Sie haben so ein bisschen illegal auch im Chrysler Building gedreht oben, und Larry Cohen hatte dann einen Stuntman engagiert, der immer, wenn Larry Cohen drohte, aus dem geöffneten Gebäude an der Seite rauszufallen, ihn am Gürtel festhalten sollte. Ein wirklich versicherungstaugliches Konzept, wie ich finde.
1: Gebombensicher.
0: Und
1: wirklich irgendwelche Bauarbeiten, die stattgefunden haben, wo wurden auch mit ins Boot genommen, oder? Da irgendwelche Leute, die in irgendwelchen Körben da rum...
0: Ja, ja, genau, Bauarbeiter in Körben haben einfach dann so Polizeiuniformen anbekommen. Ja, also super improvisiert. Richtig low budget kann man gar nicht sagen, weil der Film ist hochbudgetiert gewesen. Die Leute, die das Monster animiert haben mit Stop-Motion-Animationen, haben dann später auch Teile von Robocop und Ghostbusters die Special Effects gemacht. Also schon sehr viel Mühe in dem Film. Und diese Mischung aus ja, Monsterfilm und also Godzilla meets French Connection oder so, funktioniert, finde ich, total gut.
1: Und dann ist doch noch, erzähl doch noch mal irgendwie, die haben doch dann irgendwann dieses Ei, dieses Nest mit dem Ei noch irgendwo
0: in so einem Gebäude liegen lassen.
1: Und dann gab es noch irgendwie total, was das für ein Tier gewesen sein kann, da gab es noch Nachforschungen, weil das Ei so groß ist. Das ist eigentlich nur aus Pappmaché.
0: Also ein echtes B-Movie, American Monster von Larry Cohen, jetzt in einer wunderbar auch restaurierten Editionen als zwei Blu-ray-Mediabook bei PlayOn veröffentlicht. Das waren jetzt unsere Genrefilme und jetzt geht's weiter mit Sozialneid und Geburt.

0: Weiter geht's in der Lasershow mit DVDs und Blu-rays, die wir sehr mochten. Jetzt ein paar Filme, die so ein bisschen über sich um innere Leere oder das Suche nach Lebensglück drehen. Lynn Ramsey ist da eine ganz große Regisseurin, die Morvan Kalla gemacht hat, oder Ratcatcher, eine Schottin, die mittlerweile auch öfter mal, wie zum Beispiel bei We Have to Talk About Kevin in den Vereinigten Staaten, Filme dreht. Und das hat sie mit Die My Love auch getan. Der Film folgt Grace, gespielt von Jennifer Lawrence, und ihrem Partner Jackson, der von Robert Pattinson gespielt wird, die gerade so ein altes Haus auf dem Land gekauft haben und da einziehen, und sie möchte ein Buch schreiben und richtet sich in ihrer neuen Umgebung ein. Sie haben ein Kind, ein Baby, um das sie sich kümmert, und Jackson ist einfach nicht so oft anwesend. Er ist jobmäßig unterwegs, aber es gibt auch so Verdachtsmomente mit zum Beispiel Kondomen im Handschuhfach, die seinem besten Kumpel gehören sollen, und sie haben auch irgendwie nicht so oft Sex, obwohl sie das sehr möchte und er aber irgendwie nicht so, und der Druck dieses Familienlebens lastet dann immer stärker auf Grace, und das hält sie nicht aus, und sie zerfällt dann so langsam. Der Film ist eine Selbstbeobachtung aus Sicht von Grace, und das Landhaus, in dem sie wohnen, spielt irgendwie auch eine Hauptrolle. Es geht um Konflikte zwischen den beiden, die sich nicht nur verbal entladen, sondern eine der großartigsten und auch wirklich entsetzlichsten Szenen in diesem Film ist eine Autofahrt in der Mitte, wo Jackson Grace zur Rede stellen möchte oder etwas mit ihr besprechen möchte, aber Jackson hat ihr und dem Baby einen Hund aufgezwungen, und dieser Hund ist nicht erzogen, ist so ein kleiner Kläffer, und er kläfft die ganze Zeit, Tag und Nacht, und in diesem Auto sitzt er auch, kläfft die ganze Zeit, und sie versuchen zu diskutieren, was eigentlich ihr Problem ist. Grace hat in diesem Setting keinen Bock auf die Diskussion, dreht dauernd die Scheibe hoch und runter. Jackson lässt ganz laut Crossroads von Cream laufen. Sie beschwert sich darüber, dass sie eigentlich keine Gitarren mag. Dann werden diese Kondome entdeckt, die einem Freund gehören, und plötzlich steht dann auch noch ein Pferd auf der Fahrbahn. Diese Szene, ich glaube, sie dauert 5 Minuten, und ich glaube, man kann nie wieder was von Cream hören, weil es ist wirklich, als würde man versuchen zu arbeiten und nebenan lässt jemand irgendwie ganz laute so Death Metal laufen. Also es ist unglaublich und schildert die Beziehung dieser beiden sehr gut. Schauspielerisch fantastisch. Sissy Spacek spielt auch noch mit, die Mutti von ihm. Und es ist ein sehr abstrakter Film, der sehr beklemmend wird und auch teilweise wirklich bittere Wahrheiten auf Partys ausspricht und auch ein ziemlich krasses Ende hat.
1: Mhm. Der Film ist super. Also man leidet, also auch wenn keiner so richtig, also auch Jennifer Lawrence ist jetzt keine, man kann sich nicht total mit ihr identifizieren. Sie nervt auch ein bisschen.
0: Ja, gar nicht. Also man ist ihr recht fern zum Teil.
1: Ja, man ist allen relativ fern, aber trotzdem ist man den Problemen, die sie haben, glaube ich, die kann jeder total gut nachvollziehen. Also auch wenn sie nicht alle genau auf die gleiche Art und Weise betreffen, dann hat man das Gefühl, man hat es schon bei befreundeten Paaren teilweise so mit erlebt und dann irgendwie so ein bisschen beklemmend daneben gesessen und gedacht, oh Gott, oh Gott, oh Gott, oh Gott, was machen die da, was erzählen die, was werfen die sich an den Kopf, und also es ist halt wirklich, er ist halt so ein richtiger Typ, der irgendwie gar nicht, also nicht sehr weit auf sie eingehen möchte, also nicht weiter als 5 Meter irgendwie, und sie ist halt eine starke, coole Frau, die aber total wie so ein gefangenes Tier in so einem Käfig ist, und das alles zusammen in dieser Natur und wie sie dann auf allen Vieren durch das hüfthohe Gras läuft, also man sieht den Wahnsinn einziehen und man kann es trotzdem auch verstehen, ne? Und es ist eben auch noch dieser Baby Blues. Also am Anfang sind sie halt noch ohne Kind und haben Sex und hören laute Musik und gehen auf Partys. Und dann das Kind, das ist halt, es ändert alles, und sie ist eben auch, ist nicht die ganze Zeit glücklich mit dem Kind, wie es halt oft auch so ist. Und das ist echt, ich glaube, für Männer auch wirklich ganz interessant zu sehen. Aber ich glaube, viele Frauen sehen da noch mal mehr für sich, was sie vielleicht kennen oder wovor sie auch Angst haben, wenn sie es hoffentlich nicht kennen. Aber toll, toll alles so zusammen. Also Lynn Ramsey ist einfach...
0: Ja, ist eine Meisterregisseurin, die auch visuell viel drauf hat. Der Film ist sehr bildgewaltig, sehr fragmentiert und trotz, dass es so ein Naturthema ist, ist er auf Zelluloid in so einem fast quadratischen Format, was teilweise echt richtige Klaustrophobie auslöst, gedreht. Also
1: ja, und die beiden Schauspieler, ne, Robert Pattinson und Jennifer Lawrence, die sind ja total erhaben über alles. Deswegen, man kauft es denen auch so ab, finde ich. Es ist so... echt alles, oder? Also und dann, wie das so gefilmt ist, diese Farben.
0: Ja, toll. Und Nebendarsteller natürlich auch. Lakeith Stanfield spielt mit und Nick Nolte läuft auch dreimal durchs Bild. Toller Film, Die My Love, ist jetzt bei Mubi auf Blu-ray rausgekommen. Bei Mubi, bei den Veröffentlichungen ist das Besondere, dass es wirklich schön designte, also die Verpackung macht wirklich was her. Sieht toll aus, sind solche Artcards drin mit so Standbildern aus dem Film. Der Nachteil bei den meisten Mubi-Veröffentlichungen ist, dass es keinerlei Extras gibt, die hier wirklich sehr interessant gewesen wären. Trotzdem tolle Veröffentlichung, Die My Love von Lynn Ramsey jetzt bei Mubi auf Blu-ray. Dann ein anderer Film, auch hier wieder traumatisches Erlebnis. Ein Lehrer, Sportlehrer, der in, wo spielt denn der Film? Das ist Französisch, oder? Italienisch. Also ein Sportlehrer erlebt was Schlimmes, also was richtig Schlimmes, traumatisches Erlebnis und ist psychisch gebrochen und fährt dann in ein abgelegenes Alpendorf, um da einen Neustart anzufangen. Da ist er allerdings so muffig und so unfreundlich gegenüber den Schülern, dass die alle so ein bisschen pisst sind, obwohl in diesem Ort eigentlich alle dauernd glücklich sind, also so richtig glücklich, obwohl dieser Ort vor vielen Jahren auch ein großes Trauma erleben musste, aber sie haben anscheinend einen guten Weg gefunden, damit umzugehen und trotzdem immer glücklich zu sein. Und eine junge Frau, die in der Bar arbeitet, der tut dieser Lehrer leid und deswegen leitet sie ihn an, glücklich zu werden.
1: Naja, also... Der tut ihr leid, aber eigentlich sucht sie einen Gefährten.
0: Sie sucht einen Gefährten.
1: Und auch einen, wahrscheinlich einen Liebhaber, vielleicht auch.
0: Und einen Liebhaber. Und weswegen alle in diesem Ort so glücklich sind, daran ist The Holy Boy beteiligt, so heißt der Film. Das ist ein Junge, der so kurz vor der Pubertät steht und dessen Anwesenheit und dessen Berührung, also wenn man den anfasst, dann ist das wie Watte für einen und aller Schmerz wird aus dem eigenen Leben rausgenommen.
1: Wenn man ihn so umarmt, ne?
0: Ja, ja. Das ist natürlich so ein bisschen wie eine Droge.
1: Ist eine Droge,
0: Und genauso wird er auch gehandhabt, nämlich der Vater des Jungen und ein paar andere haben ein großes Geschäft mit diesem Jungen aufgezogen. Und der Vater, also der Priester, ist ganz glücklich darüber in dem Ort. Der Vater sieht allerdings schon auch das Problem kommen, dass dieser Junge irgendwann nicht mehr dauernd gekuschelt werden möchte, sondern auch ein eigenes Leben führen
1: müsste. Der kommt halt in die Pubertät irgendwann.
0: Genau. Und da kommt jetzt dieser Lehrer, der durchaus misstrauisch gegenüber der Gesamtsituation ist, rein.
1: Das ist halt so ein cooler Typ, ne? Der krasse Musik hört und der ist Judo-Meister irgendwie.
0: Ja.
1: Der ist eigentlich so ein bisschen auch berühmt, oder? Und die freuen sich voll auf ihn und da ist er halt echt erstmal so ziemlich uncool.
0: Und der versucht dann den Jungen... ein bisschen zu befreien, was natürlich für den Ort und für alles weitere Geschehene drastische Konsequenzen
1: hat. Der Junge will aber auch den Kontakt zu ihm haben, ne? Der Junge will vielleicht auch ein bisschen befreit werden. Weiß man nicht so genau, was da eigentlich...
0: Ja, The Holy Boy ist, also so ein bisschen ist er als Horrorfilm getarnt, aber es ist das Psychogramm einer traumatisierten Gemeinde, die versucht auf, sagen wir mal, nicht ganz lauterem Weg und auch nicht sehr gesunden Weg mit einem Trauma klarzukommen. Und da kommt dann sozusagen, wird das Stöckchen von diesem Lehrer reingeschmissen. Hat ein paar sehr seltsame Momente, hat aber auch ein paar echt auch visuell sehr, sehr beeindruckende Momente, die sich auch zum Schluss um einen alten Bahnhof drehen, der schon lange nicht mehr in Betrieb ist. Also cooler Film, ist vielleicht jetzt nicht der größte Kracher für Genrefans, aber ich fand ihn sehr gut funktionierend und ist wirklich interessant. Paolo Stripoli heißt der Regisseur. Der Film heißt The Holy Boy und rausgekommen ist er jetzt bei Busch Media. Sieht visuell auch ziemlich gut aus, deswegen legt euch die Blu-ray zu. Leider nur ein Trailer drauf. Man hätte ein bisschen mehr Informationen gerne gehabt. Ein Meister der Filme über innere Leere ist Toshiaki Toyoda, ein japanischer Regisseur, der schon ungefähr 300 Mal beim Nippon Connection war. Ich habe zu seinem ersten Film Pornostar in den, weiß ich nicht, 90ern, Nuller, 2000, irgendwie sowas, ein Interview mit ihm gemacht, wo er zum ersten Mal in Europa war und noch gar kein Englisch konnte. Und jetzt war er schon ganz oft in Europa und kann immer noch kein Englisch, der ein paar Meisterwerke gedreht hat, unter anderem Blue Spring, der auch auf dem Nippon Connection Festival mal den Publikumspreis bekommen hat. Und der ein paar auch, sagen wir mal, Karrierehindernisse sich vielleicht selbst in den Weg geworfen hat, aber sagen wir mal, die japanische Öffentlichkeit ist auch ein bisschen dafür verantwortlich. Er hat nämlich 2009 oder 2008 war es, glaube ich, wurde er mit Kokain erwischt und da wird man dann öffentlich geschlachtet von den Medien und von allen. Und es führte dazu, erstmal kriegt man ein inoffizielles Berufsverbot als Regisseur. Das wird zwar nicht so richtig ausgesprochen, aber man kriegt einfach im System keine Jobs mehr. Und dann stand auch noch die ganze Zeit ein Kamerateam vor seiner Wohnung und er ist dann irgendwo auf eine Insel in den Wald gezogen und hat dann Unterstützung von der Musikindustrie bekommen, weil er sehr, sehr viele in Bands mitgemacht hat und auch viele Videoclips gedreht hat und hat dann The Blood of Rebirth gedreht. Das war quasi damals sein Comeback-Film. Ein Film, der eigentlich ursprünglich als Musikvideo geplant war. Und vor ein paar Jahren ist er dann nochmal, kam die Polizei und hat bei ihm Drogen gesucht, nichts gefunden und hat eine alte, funktionsunfähige Waffe, eine Pistole seines Großvaters, noch irgendwie aus dem Krieg stammend, gefunden. Und dann wurde er wegen Waffenbesitz angeklagt.
1: Also das ist echt lächerlich.
0: Und die Fernsehteams standen gerade schon wieder vor seiner Tür. Und daraufhin hat er mehrere Kurzfilme gedreht und den Film Transcending Dimensions. Und diese Filme, die Kurzfilme Transcending Dimensions und The Blood of Rebirth, werden jetzt beim Stammlabel von Toshiaki Toyoda Third Window in England Ende Mai veröffentlicht als Doppel-Blu-ray. Die Filme, also in Transcending Dimensions geht es um einen Killer, der engagiert wird, um einen Sektenführer zu ermorden, und zwar im Auftrag einer jungen Frau, deren Bruder in dieser Sekte irgendwo verschwunden ist und wahrscheinlich tot ist. Die Frau ist sehr attraktiv und der Killer steigt dann, gespielt übrigens von Ryuhei Matsuda, den ich glaube ich direkt nach Toyoda damals in Wiesbaden noch interviewt habe zu Blue Spring, wird gespielt und er stellt fest, dass der Sektenführer, dieser Asket, doch Fähigkeiten hat, denen er nicht so ganz gewachsen ist. Und das ist ein Film über die Suche nach Spiritualität und emotionaler Leere. Sehr eigenwillig, sehr experimental, mit einer Titelsequenz, die erst nach einer halben Stunde kommt, die Raum und Zeit überschreitet und diverse Handlungsstränge dieses Films überblendet, in dem auch plötzlich ein Raumschiff vorkommt, wo eine Crew etwas sucht. Der Film ist voll von absurden Humor. Es gibt zum Beispiel in diesem Sektentempel nackte Klobrillenanwärmerinnen, wo man dann die Tür aufmacht und sagt, oh, Entschuldigung, die Tür wieder zumacht. Und dann sagt, nein, nein, kommen Sie ruhig rein. Und die Klobrillenanwärmerin setzt sich dann irgendwo in die Ecke, während man dann selber sich auf die Klobrille setzen kann. In Japan wird das ja normalerweise elektrisch geregelt. Da sind ja Klobrillen üblicherweise angewärmt. Und zu diesem Film gehören mehrere Kurzfilme mit denselben Schauspielern dazu, die teilweise sehr experimentell geraten sind mit ganz, ganz viel toller postrockiger Musik. Und The Blood of Rebirth ist eben auch drauf. Da geht es um eine japanische Sage aus dem 15. Jahrhundert, wo ein Masseur mit einem örtlichen Gangleader Kontakt hat, der so glücklich ist über diesen Masseur, dass er nicht möchte, dass der jemals wieder jemand anderes massiert. Und deswegen engagiert er ihn zwangsweise, und als er dann versucht zu flüchten, also der Masseur, wird er auf brutalste Art und Weise umgebracht, steht wieder auf, also entwindet sich dem Totenreich und will sich bitterlich rächen und will auch eine junge Frau, die in einer ähnlich versklavten Situation sich befindet, befreien, was alles auch nicht gut aussieht. Ein unglaublicher, also beide Filme, Toyoda sagt in den Interviews auf diesen Blu-rays, dass er nach diesen ganzen furchtbaren Ereignissen für ihn angefangen hat, Filme zu machen, mehr für sich selbst als für ein Publikum. Und der experimentelle Charakter dieser Filme spricht ein bisschen dafür. Aber wenn man sieht, was das für Filme sind, ist man froh, dass es so eine experimentelle Herangehensweise an dieses Thema Spiritualität und emotionale Lehre gibt, weil es sind nämlich wirklich ganz, ganz tolle Filme, auch wenn sie durchaus sperrig sind. Transcending Dimensions und Blood of Rebirth und diverse Kurzfilme jetzt bei Third Window, die mittlerweile fast das ganze Oeuvre von Toshiaki Toyoda veröffentlicht haben, bis auf zwei Filme, Großproduktionen, die auch toll sind, wo aber die Studios Toho zum Beispiel die Rechte nicht einem so kleinen britischen Liebhaberlabel rausrückt. Also die Filme mit auf Japanisch mit englischen Untertiteln, deutsche Tonspur oder Untertitel gibt's nicht, aber ich glaube nicht, dass es viele Verständnisprobleme gibt. Transcending Dimensions und The Blood of Rebirth jetzt als Special Edition Pack wird am 25. Mai bei Third Window veröffentlicht. Und jetzt machen wir noch mal ein bisschen Musik.

0: Weiter geht's. Filme, in denen Geburten vorkommen. Da seid ihr schon gespannt, oder? Also, wir bleiben beim japanischen Kino. Ein sehr, sehr besonderer und auch ziemlich krasser Film. Er heißt Extreme Private Eros Love Song 1974. Ist von 1974. Damals hatten politisierende Filme oft solche langen Titel. Extreme Private Eros Love Song 1974. Und zwar ist er von Kazuo Hara, von dem ist The Emperor's Naked Army Marches On. Es ist ein Film über einen alten Herrn, der im Zweiten Weltkrieg gekämpft hat und nicht müde wurde, gegen die Kriegsverbrechen, die die japanische Armee begangen hat, auch noch in den 70er Jahren zu protestieren, was nicht gern gesehen war. Und der Film verfolgte Kazuo Hara diesen Typen. Und davor hat er eben diesen Love-Song-Film gedreht. Ein äußerst intimer Film, irgendwie über sich selber. Man sieht ihn allerdings fast nie. Der Film am Anfang beschreibt eine recht idyllische Beziehung mit einer jungen Frau. Miyuki heißt sie. Sie beiden haben zusammen ein Kind. Und sie trennt sich allerdings dann kurz nach der Geburt von ihm und zieht weg. Und in Japan ist es für die Väter immer ein bisschen schwierig, wenn sie verlassen werden, weil die Kinder bleiben eigentlich immer bei den Müttern, auch rechtlich. Und er fährt dann hin, seine Frau, also seine Ex-Frau, hat mittlerweile eine Beziehung mit einer anderen Frau und ist bereit, die gemeinsame Beziehung oder auch das Leben mit der neuen Frau filmisch dokumentieren zu lassen. Also zieht er da mit seiner 16mm Kamera hin und filmt, was da so passiert. Und auch die Beziehung, die sie jetzt neu hat, Miyuki, ist nicht ganz harmonisch. Und die Spannung und die Konflikte zwischen den beiden reiben sich langsam nach oben. Und die Anwesenheit des Regisseurs katalysiert diese Streitereien scheinbar so ein bisschen. Sie ist mittlerweile wieder schwanger. Ihre Partnerin trennt sich von ihr. Und er fährt dann ein paar Mal in diese abgelegene Gegend, um diese sich zunehmend politisierende Ex-Partnerin zu filmen. Unter anderem möchte sie auch, dass die Geburt des Kindes von ihm gefilmt wird, was in diesem Film wirklich, also er selber sagt, er war so nervös, dass es ein bisschen unscharf geworden ist. Aber man sieht
1: eine
0: Hausgeburt ohne jegliche hebammerische oder medizinische Unterstützung frontal über mehrere Minuten aufs Krasseste. Und das hat nichts mit den Dokumentationen über Geburten oder so zu tun, sondern das ist richtig roh. Und zwar nicht nur, weil es eine Geburt ist, sondern weil die auch alle keine Ahnung haben, was man da jetzt so machen soll. Und dann hängt da halt ein Stück Kind unten raus, das Ganze in Schwarz-Weiß. Ist ein wirklich richtig, richtig krasser Film, der sich natürlich auch sehr darum dreht, dass diese Frau sich selbst ermächtigt und unabhängig sein möchte. Und zwar auch vom Regisseur und ihn trotzdem einlädt, das zu filmen, was da passiert. Ein sehr, finde ich, verstörender Film. Nicht wegen der Geburt, sondern wegen der Beziehung, die der Regisseur, der ja irgendwie ein Voyeur ist, aus Prinzip gegenüber seiner Ex-Freundin, und er nimmt dann auch noch seine neue Freundin mit als Regieassistentin, die dann eifersüchtig wird und bei der Geburt assistieren muss. Also
1: es assistiert ja gar keiner. Das ist ja das Krasse.
0: Sie sitzt dann so daneben, während die Gebärende rumschreit.
1: Eigentlich ist es so eine Art prospektive Studie, dieser ganze Film, weil man weiß, ich glaube, die können am Anfang ja gar nicht wissen, in welche Richtung der Film geht, weil das ist ja nichts geplant. Also vielleicht ist ein bisschen mal irgendwas, ein bisschen setzt du dich mal dahin oder so, aber ich glaube tatsächlich, es hat sich alles so ähnlich ergeben, und es wird ja auch keine chronologische Geschichte irgendwie erzählt, sondern es werden immer so Situationen gefilmt und Gespräche völlig aus dem Zusammenhang, woraus sich dann eben ein ganzes Bild vielleicht ergibt, was man aber selber in seinem Kopf macht. Und dann, also diese Geburt, die ist natürlich der absolute Höhepunkt. Also er kann erstmal eigentlich nicht leben ohne diese Frau, ne? Deswegen fährt er, glaube ich, dorthin und akzeptiert es so, dass sie ihn irgendwie dabei sein lässt in dieser Funktion als Kameramann oder als Filmer.
0: Gekränkt, wie er ist, ne?
1: Ja, aber ja, genau, aber er ist auch gar nicht, also er er wirkt fast trotzdem objektiv, was er natürlich nicht ist. Und dann fährt er mit seiner neuen Freundin dahin. Und also diese Geburt ist wirklich, aber es ist schwarz-weiß, muss man sagen. Also es ist nicht blutig, also nicht rot, weil es halt schwarz-weiß ist. Das ist vielleicht, macht es ein bisschen erträglicher. Aber es ist hochinteressant. Also ich fand's super. Also am Anfang dachte ich, oh Gott, ich halte es vielleicht gar nicht aus, den Film. Aber also ich war total froh, dass ich den weitergeguckt habe und zu Ende geschaut habe.
0: Ja, Katsuhara sprengt hier auch so das, was man sich so vorstellt, was eine Dokumentation sein kann. Man muss sich auch fragen, ist es ein Dokumentarfilm, ne? Weil es ja irgendwie um den Regisseur auch geht. Also guckt euch den an, es ist wirklich beeindruckend. Extreme Private Eros Love Song 1974.
1: Mein sehr privater Eros Liebeslied 1974 auf Deutsch.
0: Genau, ganz einfach zu merken. mit vielen, vielen Extras, auch einem Interview mit dem Regisseur, der viel dazu zu sagen hat, auch heute noch. Und in HD neu abgetastet.
1: Na, davon ziemlich, merkt man wenig.
0: Ziemlich dreckigem Filmmaterial gedreht und bei Second Run veröffentlicht.
1: Wahrscheinlich ein bisschen Blut auch drauf gespritzt.
0: Genau. Der Spezialist eigentlich für osteuropäisches Kino, Second Run, aber in diesem Fall wie schon öfters mal auch für japanisches Kino. Also tolle Veröffentlichung, not for the faint-hearted, genau, nicht nur die Protagonisten.
1: Ich finde, durch das Schwarz-Weiß
0: Muckis.
1: Geht's.
0: geht's. Geburt in Schwarz-Weiß ist okay. Also, super Film. Ganz anders inszenierte Geburt, Hamnet von Chloe Zhao. Das ist ja die Regisseurin, die schon Oscars abgestaubt hat für die
1: fast
0: dokumentarischen Filme Nomadland und The Rider, wo sie sich jedes Mal in Communities begeben hat, die sehr speziell waren und da lange Zeit verbracht hat und eine Art Spielfilmhandlung auf natürliche Weise in diese Community eingebaut hat. Und seit dem letzten Marvel-Film, den sie gedreht hat, hat sie sich nun ein bisschen dem Drama gewidmet, und zwar dem richtigen Drama, nämlich Shakespeare. Hamnet heißt der Film, hat gerade diverse Oscars bekommen, Jessie Buckley als Hauptdarstellerin, und da geht's um die Geschichte von William Shakespeare, der sich ein bisschen schlecht über Wasser halten kann und eine junge Frau heiratet, die nicht ganz standesgemäß ist und sich in ihn verliebt, gespielt von Jessie Buckley, und die planen dann ein gemeinsames Leben und kriegen ein paar Kinder. Der einzige Sohn heißt Hamnet. Hamnet und Hamlet, sagt uns der Vorspann, ist irgendwie dasselbe. Ich habe es nicht ganz verstanden, aber ja. Und die Pest streicht durchs Land, und in einer in vielleicht der beeindruckendsten Szene dieses Films stirbt der 11-jährige Sohn durch die Pest. Das ist vielleicht die größte Szene des Films. Ein sehr surreal dramatischer Moment, wo man dann sich so ein bisschen vorstellt, dass das eigentlich fast Absicht ist, dass er stirbt. Und in diesem Augenblick leben sich die beiden dann so ein bisschen auseinander. Shakespeare haut dauernd nach London ab, beziehungsweise nach Stratford-upon-Avon, um sein Theater zu gründen, und seine Frau versucht, mit den Ruinen ihrer Familie irgendwie klarzukommen. Und sie ist so eine Naturfrau.
1: Die
0: will nicht da weg, weil die Natur gibt ihr unglaublich viel. Sie ist Falknerin, sie schläft immer in so einem ausgehöhlten Baum vor so einer Waldhöhle. Und es wird die Entstehungsgeschichte des Stückes Hamlet aus der Sicht von der Frau von Shakespeare erzählt. Und Chloe Zhao hat sichtliche Schwierigkeiten, ein Drama zu inszenieren, das nicht organisch entstanden ist wie bei ihren früheren Filmen. Deswegen, das Erste, was schon mal ein bisschen schwierig ist, ist, dass Hamnet gar nicht so tut, als wären das irgendwelche Menschen, die nicht aus unserer Zeit stammen. Das heißt, die benehmen sich nicht wie Menschen der vorigen Jahrhunderte, sondern die benehmen sich eigentlich wie moderne Menschen, die in diese Welt gepresst wurden, die so gar nicht zu ihnen passt.
1: Obwohl ist schon ein Kostümfilm, ne? Also ist alles ziemlich authentisch der Zeit angepasst. Also, aber die Menschen sind...
0: Also wenn man das zum Beispiel jetzt mit Rose vergleicht, der tief in diese Zeit eintaucht, es gibt zum Beispiel einen Familienkonflikt, und der wird am Anfang ziemlich aufgebauscht. Man hat das Gefühl, diese Heirat kann gar nicht stattfinden, weil die Familie so aggro ist. Aber solche Konflikte werden dann eigentlich ziemlich schnell beigelegt, und es gibt hauptsächlich dann Sympathen in dieser Familie, die dann genauso moderne Menschen werden wie das Shakespeare-Paar. Und es gibt die Geburt dieser Kinder, vielleicht sollte man den Extreme Private Errors nicht davor gucken, weil da kommen dann so glänzende Babys unterm Rock raus, die schon aussehen wie Einjährige, und das irritiert doch auch sehr. Also es ist ein
1: naja, ich teilweise finde, sind sie aber auch bläulich und es ist ziemlich, geht ziemlich knapp aus.
0: Bisschen bläulich, ja, stimmt. Chloe Zhao schafft natürlich schon einen bildgewaltigen Film, das hat sie in der Vergangenheit auch schon bewiesen, aber dieses kommentarlose Hineinquetschen von modernen Welten in diese doch sehr christlich motivierten Rituale vergangener Jahrhunderte klappt nicht so richtig gut. Und ich fand ihn interessant, aber ich hoffe, dass Chloe Zhao mal wieder einen Film macht, wo sie sich über einen langen Zeitraum in die nächste Community begibt, die wir noch nicht kennen. Karpfentaucher oder so. Karpfenzüchter würde ja schon reichen.
1: Karpfenzüchter.
0: Genau. Hamnet ist jetzt bei Universal veröffentlicht worden. Sieht gut aus, deswegen besser die Blu-ray oder gleich eine 4K-Disc nehmen. Viele Extras sind da auch drauf, die aber so ein bisschen bisschen wird da berichtet, dass eigentlich alles die ganze Zeit nur amazing war und alle waren
1: ist
0: total
1: ein typischer,
0: begeistert. Also es ist
1: typisches
0: so ein bisschen
1: Making-of, also
0: so ein
1: nicht,
0: Werbe-Making-of,
1: nicht hilfreich,
0: wo
1: ja.
0: man über die Konflikte, die am Set stattgefunden hätte, ja. dass sich doch ein bisschen besser interessiert haben. Zwischendurch läuft Steven Spielberg mal durchs Bild und sagt auch, alle sind total amazing und die Regisseurin ist auch amazing und ist alles amazing. Und der Film ist halt nicht ganz so amazing wie die Dreharbeiten offensichtlich, aber es ist natürlich schon
1: ein
0: interessantes Werk.
1: Viele fanden das schon, glaube ich, schon ziemlich. Ich fand den ziemlich gut. Ne? Ich glaube, der ist ganz gut angekommen. Aber ich fand, man kann ihm auch handwerklich wirklich gar nichts vorwerfen.
0: Nein.
1: Aber am Ende macht sie auch nochmal dieses Theaterthema so auf. Also,
0: ja.
1: Aber mich hat es auch wirklich nicht angemessen genug mitgenommen, muss ich sagen. Also,
0: ja, wir warten auf den nächsten Film. Mäßig. Auf jeden Fall sehen kann man ihn natürlich trotzdem. Und interessante Karriere, die diese chinesische Regisseurin gemacht hat. Und also wir warten auf den nächsten Film. Hamnet jetzt bei Universal. Also gehen wir mal zum Thema Sozialneid über. Wir haben jetzt auch endlich The Housemaid geguckt. Der Film, der laut befreundeten Kinobetreibern so ein bisschen den Anfang des Jahres gerettet hat. Von Paul Feig, von dem ist immerhin Brautalarm. Und Sydney Sweeney spielt die 27-jährige Millie, die im Gefängnis war, das aber niemandem sagen möchte und jetzt als Hausmädchen bei einem wohlhabenden Ehepaar anfängt. Nina Winchester, gespielt von einer grandiosen Amanda Seyfried. Und sie merkt bald, dass sich hinter dieser Fassade aus Luxus und Eleganz nicht so schöne Sachen verbergen. Und die Ambition der Romanvorlage, sagt die Autorin, war, dass sie mal irgendwo, als sie ihren ersten Job hatte, nichts richtig machen konnte. Das heißt, alles, was sie irgendwie getan hat, war falsch, obwohl im Voraus genau gesagt wurde, dass sie es genau so machen soll. Aber nachdem sie es gemacht hat, war es falsch. Und dass sie sich das nicht leisten konnte, zu widersprechen, weil es ja ihr erster Job war. Und hier ist es so, dass die Alternative zu diesem Scheißjob Gefängnis ist. Deswegen lässt Millie ganz schön viel mit sich machen. Und
1: entschuldigt sich ständig für Sachen, die sie gar nicht gemacht hat.
0: Und genau, und das in einem Film, wo die zickige Auftraggeberin und Mutter halt eben von Amanda Seyfried gespielt wird. Und der Film ist 132 Minuten lang. Und nach so zwei Dritteln denkt man, also das habe ich doch irgendwie alles schon mal gesehen. Und dann in den letzten vielleicht 20 Minuten haut der Film so auf die Kacke und ist so ein Ermächtigungsfilm für Frauen, dass man denkt, okay, vielleicht musste man diese Leidensphase mitmachen, damit man dieses auch wirklich völlig hanebüchende Ende vernünftig genießen kann. Da fragt dann auch keiner mehr danach, ob das jetzt irgendwie plausibel in sich selbst ist. Aber ich finde, Sydney Sweeney ist für so eine Rolle, wo sie eigentlich so als graue Maus engagiert ist, auch vollkommen ungeeignet, aber das spielt am Ende dieses Films eigentlich keine große Rolle mehr, vor allem weil Amanda Seyfried über sich selbst hinauswächst und wie in Testament of Anne Lee einfach auf der Höhe ihres Könnens ist. Also ich fand den total super, auch wenn ich es in der Mitte des Films gar nicht glauben konnte, dass da noch was Gutes bei rauskommt.
1: Ja, das stimmt. Also ich meine, der war ja schon trotzdem auch unterhaltsam, aber er war jetzt nicht nicht so spannend und hatte, man dachte immer die ganze Zeit, was passiert denn jetzt noch? Das kann doch nicht so sein. Das ist ja alles so offensichtlich. Und natürlich dachte man schon, dass alles irgendwie ganz anders ist, aber so wie es dann ist, ist dann doch eine Überraschung.
0: Ja.
1: Und es gibt auch noch einen coolen Gärtner, der auch immer noch so rumsteht und geheimnisvoll guckt. Da weiß man auch schon, irgendwas ist so ein bisschen komisch vielleicht in der ganzen Setting.
0: Es soll wohl auch noch mehrere Teile davon geben. Aber und das Schönste fand ich, der Film wird dann ja auch richtig gewalttätig, ohne so gewalttätig zu werden, dass er dann immer irgendwie nochmal jemand dann, obwohl er eigentlich schon tot sein müsste, aufsteht
1: genau.
0: Und nochmal aufsteht.
1: Diese klassischen Fehler macht er nicht.
0: Ja, aber die härteste und das größte Gekreische auslösende Szene dreht sich eigentlich um Porzellan, das in diesem Film vorkommt. Und das Porzellan, ich glaube, das Porzellan hat die Hauptrolle in diesem Film. Also Housemaid, ich fand den echt super und ich freue mich, dass so ein Film auch so ein Publikum zieht.
1: Ja. Total, total breites Publikum, ne? Also und ja. Es ist so, glaube ich, richtig so ein Partyfilm irgendwie.
0: Ja. Richtig kommerziell und ich finde viel zu lang, aber die Länge ist, glaube ich, notwendig, um das Ende zu rechtfertigen.
1: Ja, und diese beiden Schauspielerinnen, die wachsen über sich hinaus und die brauchen so ein bisschen Zeit. Ist
0: ja.
1: Schon okay.
0: Ja, genau, von denen wollen wir noch mehr sehen. The Housemaid jetzt bei Leonin in verschiedenen Formaten. Wir haben die Blu-ray gesehen. Sieht auch gut aus. Ist eigentlich so ein Kammerspiel, wo mit vielen Extras auch, die dann auch beschreiben, wie so ein Luxusanwesen durch Umstellen von ein bisschen Beleuchtung von verführerisch paradiesisch plötzlich auch sehr gefängnishaft wirken kann. Also ist kein Meisterwerk, aber ist echt ein richtig guter kommerzieller Film mal, der Spaß macht. Und ein richtig fantastischer kommerzieller Film, der Spaß macht, aber kein großes Publikum gezogen hat, war 1957 Dein Schicksal in meiner Hand, The Sweet Smell of Success von Alexander McKendrick, der unter anderem den Film Lady Killers gemacht hat und mit Alec Guinness und der dann in den späten 50ern eben diesen Film in New York gedreht hat und in den Straßen und Nachtclubs von New York schaltet und waltet ein unglaublich einflussreicher Kolumnist, J.J. Hunsaker heißt er, der in einer der größten Zeitungen der Stadt in kurzen Kommentaren, in so kleinen Essays Schicksale erzeugt und also Karrieren erzeugt und vernichtet, indem er sagt, das ist gut, das ist schlecht und auch die moralischen Wertungen.
1: Er ist eine Instanz.
0: Er ist eine Instanz einfach. Sozusagen, was er sagt, gilt. Und wenn er sagt, jemand ist einfach moralisch nicht integer, fällt der. Und wenn jemand sagt, das Essen da schmeckt gut oder der Typ ist total lustig, dann läuft's für den. Und einer seiner Bluthunde ist ein Journalist, der, obwohl Journalist ist eigentlich das falsche Wort, ein schmieriger Gossen-Reporter und Paparazzo, nämlich Sidney Falco.
1: Aber und, charmant.
0: Und der zieht die Drecksarbeit an. Also der wühlt im Dreck rum und sucht bei Menschen, die Hunsaker fertig machen will, nach Dreck, den man ihnen dann ins Gesicht schmeißen kann. Und das widerfährt einem Jazzmusiker, weil der nämlich den Fehler macht, dass sich J.J. Hunsakers Tochter in ihn verliebt.
1: Schwester.
0: Und er möchte den öffentlich diskreditieren und
1: möchte aber selber damit überhaupt nicht in Zusammenhang gebracht werden.
0: Gar nicht. Und so wird Sidney Falco, der gerade erhebliche finanzielle Probleme hat, engagiert, um Drogen-Unterjubel-Story an einen Zeitungskonkurrenten weiterzugeben, der dann eben den Jazzmusiker moralisch und karrieremäßig vernichten soll. Und so entsteht dann ein Konflikt zwischen diesen beiden Monstern, der Underdog und Schmierenjournalist, der gerne auch in der Situation wie Hunsaker wäre, und Hunsaker, der als Journalist über allem schwebt und sich selber als große, unantastbare Instanz sieht. Ein ultra fieser, zynischer Film mit scharfen Dialogen, sehr krassen Charakteren und einer ganz, ganz tollen Bildsprache. Ein absoluter New York-Film, schwarz-weiß, vom großen Kamerastar James Wong Ho gedreht und der so diese urbane Kälte New Yorks einfängt. Und das Tolle ist, dass Hans Zecker von Burt Lancaster gespielt wird und Sidney Falco von Tony Curtis und die hier in selten gesehener Intensität aufspielen und sich selbst auch überhaupt nicht schonen. Also das sind beides sowas von Widerlinge und sie driften moralisch komplett ab und der Film ist ein Noir-Film und ein Meisterwerk, der damals leider nicht so richtig, also berühmt geworden ist. Heute gilt er als Klassiker, aber der war damals nicht besonders erfolgreich.
1: Und der ist leider auch gerade sehr zeitgemäß, ne? Also mit dem ganzen Fake News und wie wichtig die Nachrichten sind, egal ob Print oder jetzt online und was das für eine Rolle spielt. Also das ist wirklich der Film zur Stunde.
0: Ja.
1: Unglaublich.
0: Die beiden brauchen sich auch. Der Film ist sehr bitter und sehr modern. Und
1: es gibt auch keine, ist also eine richtige Katharsis oder irgendwie eine Läuterung oder irgendwie sowas sucht man auch durchaus vergeblich. Also
0: ist auch lustig gleichzeitig, aber lustig. So ein bisschen wie Sunset Boulevard von Billy Wilder witzig ist. Und es gibt eine so bezeichnende Szene, in der jemand Hans Zecker in einer Szene total angeht und ihn moralisch verurteilt. Und er selber sagt dann, nicht ich wurde hier beleidigt, sondern 60
1: Richtig,
0: Millionen Leser. Genau. Und das ist so,
1: so
0: bezeichnend.
1: Nämlich,
0: sozusagen,
1: genau.
0: Das hat man ja auch bei Politikern, die sagen, nicht mich beleidigst du hier, sondern alle meine Wähler.
1: Land, dein
0: und das
1: Land.
0: Ganze Land. Und es ist schlimm.
1: Schäm
0: also es
1: dich.
0: Ist wirklich ein ganz, ganz schlimmer, großartiger Film, der nichts von seiner Aktualität verloren hat. Und das ultra kontrollierte Spiel von Burt Lancaster und Tony Curtis, die auch hier wirklich einfach die mitbesten Schauspieler der Welt sind. Und gerade das in diesem Film. Also Wahnsinnswerk. Dein Schicksal in meiner Hand ist jetzt restauriert bei Play On rausgekommen. Ich glaube, es ist die Restaurierung, die auch für Criterion, also von Criterion durchgeführt wurde. Leider keine Extras aus seinem Trailer. Da gibt es ziemlich viele Extras zu diesem Film. Aber trotzdem, toll, dass der jetzt in Deutschland erschienen ist, mit deutscher Tonspur und englischer Tonspur, mit deutschen Untertiteln. Wahnsinnsfilm.
1: Ich glaube, den kennen auch gar nicht so viele. Nee, ne? Ich habe das tatsächlich auch noch nie vorher gehört. Also, weil denn die Titel sind ja auch schon toll alleine. Ne? Also, Dein Schicksal in meiner Hand ist gut, aber Sweet Smell of Success ist natürlich ein toller Titel.
0: Ja, bösartiges Meisterwerk.
1: Aber ich meine, ist echt erschlagen danach. Also.
0: Ja. Da hat man keinen Bock mehr. Dein Schicksal in meiner Hand. Und wenn wir bei bösartigen Meisterwerken sind, dann darf natürlich Park Chan-wook nicht fehlen.
1: Ich wollte gerade sagen, wie du es eben eingeleitet hast, dachte ich, jetzt kommt No Other Choice, weil das ist ja auch eigentlich ein großer, so ein Publikumsmagnetfilm, der auch ziemlich böse ist.
0: Also. Genau, ein Manager in einer Papierfabrik verliert seinen Job, weil Papier in Korea und nicht nur da nicht mehr so gefragt ist. Und der hat sich gerade so ein schönes Eigenheim mit Frau und Kindern, sehr schweigsamer Cello spielender Tochter und so ein freistehendes Haus geschaffen. Und das läuft jetzt alles nicht mehr so gut. Sie müssen das Haus verkaufen, sie müssen die Hunde abtreten und er macht sich verzweifelt auf die Suche nach neuen Jobs. Das läuft nicht gut. Und dann versucht er sich bei übrig gebliebenen Papierfirmen zu bewerben und stellt fest, dass natürlich alle, die entlassen worden sind, sich nun bei denselben wenig übrig gebliebenen Firmen bewerben. Und so stellt er eine Liste.
1: Man braucht halt nicht mehr so viel Papier, ne? Das digitale Zeitalter.
0: Genau. Und so stellt er eine Liste zusammen von potenziellen Mitbewerbern für bestimmte Posten und beschließt, die alle um die Ecke zu bringen. Und das am Anfang noch ziemlich dilettantisch. Das Filmplakat zeigt ihn, wie er mit einem großen Blumentopf auf einem Vordach steht. Ihr könnt euch schon vorstellen, was er mit dem Blumentopf vorhat. Und wie bei koreanischen Filmen so üblich, egal was für Qualifikationen die Protagonisten haben, sie ziehen das meistens nicht besonders kompetent durch. Und so sind die ersten Morde funktionieren überhaupt nicht gut. Er trägt ziemlich viele Blessuren davon. Es dauert ziemlich lang. Es gibt eine Szene in einem Haus, die unterlegt ist mit koreanischer Schlagermusik, wo dann auch noch die Ehefrau des zu Tötenden involviert ist, die so aus dem Ruder läuft. Und Man-Soo heißt er, auch großartiger Schauspieler, der ihn spielt, der kriegt's einfach nicht geregelt. Und es ist so eine arme Socke. Man muss ihn irgendwie dafür lieb haben, dass er es einfach so nicht geregelt bekommt.
1: Und da muss man ja die Leichen dann auch noch verschwinden lassen. Und das ist natürlich genauso dilettantisch. Also. Genau.
0: Und dann stellt man fest, dass auch manche, die da Zeugen werden, auch ihre eigene Agenda haben und ihn deswegen nicht verpetzen. Und diese Szenen sind natürlich Park Chan-wook, Oldboy, und also einfach einer der ganz, ganz großen Weltregisseure. Sowas kann er natürlich unglaublich lustig und fies und brutal und spektakulär inszenieren. Ist einfach auch ein großartiger Handwerker. Im letzten Drittel des Films ist ein bisschen zu viel, wer, wann, was, warum, wieso nicht sagt. Also der Film wird so ein bisschen redundant.
1: Was eigentlich gar nicht wichtig ist, ne? Also weil man...
0: Ja.
1: Muss die Logik gar nicht unbedingt haben. Der lebt ja von anderen Dingen, der Film.
0: Genau, aber das Ende kriegt er dann wieder die Kurve. Mhm. Und der Anfang und das Ende haben eigentlich etwas so Park Chan-wook-typisches in ihrem satirischen Pessimismus und in ihrer Konsequenz in dem, was den Film über erzählt worden ist. Also auch hier, schöner Film, ist vielleicht nicht Park Chan-wooks bester, aber der Mann... dreht gerade am laufenden Band gute Filme und No Other Choice, so nah ist er, glaube ich, Bong Joon-ho's Parasite nicht gekommen, der aber dann doch noch der deutlich bessere Film ist.
1: Ja, es ist halt schon auch nicht mehr so roh wie bei Oldboy oder so, sondern es ist halt in so Hochseidenglanz, sieht halt einfach alles gigantisch gut aus. Und es trägt nicht die ganze Zeit durchgängig so, finde ich auch. Also das ist bei Parasite ist es nochmal anders. Sie sind einfach noch ein bisschen...
0: ist noch mehr los auch.
1: Mehr los und es ist auch noch wieder ein bisschen dreckiger.
0: Mehr Wendung. No Other Choice, aber toll. Mit ein paar Interviews, die allerdings dadurch ziemlich zusammenschrumpfen, dass alles übersetzt werden muss. Da bleiben dann eigentlich immer nur zwei Fragen übrig bei einem 7-Minuten-Interview. Jetzt auch bei Play On rausgekommen, sieht natürlich auch ganz toll aus. Hier Blu-ray oder höher auflösendes Medium lohnt sich. Das war die Lasershow, das CinemaScope DVD-Magazin und vielen Dank fürs Zuhören und vielleicht führt ihr euch ein paar der vorgestellten DVDs und Blu-rays zu Gemüte. Im Studio waren
1: Kerstin
0: und Heiko an der Technik. Tschüss!
1: Tschüss!

13 Uhr die Nachrichten. Zunächst die Übersicht. Verteidigungsminister Pistorius vermutet hinter Russlands Äußerungen über ein angeblich nahendes Ende des Ukraine-Krieges ein Täuschungsmanöver. Der britische Premierminister Starmer hat nach den Verlusten der Labour-Partei bei den Kommunalwahlen abermals Forderungen nach einem Rücktritt zurückgewiesen. Beim Bundeskongress des DGB ist die Vorsitzende Fahimi wiedergewählt worden. Die Meldungen im Einzelnen. Bundesverteidigungsminister Pistorius hat die jüngsten Äußerungen des russischen Staatschefs Putin über ein nahendes Ende des Ukraine-Krieges als mögliches Täuschungsmanöver bezeichnet. Pistorius sagte bei einem Besuch in der ukrainischen Hauptstadt Kiew, es liege an Putin, diesen Krieg und den Terror zu beenden. Der russische Präsident könnte seine Truppen abziehen oder zu Verhandlungen ohne Vorbedingungen einladen. Stattdessen stelle er jedoch wie üblich Bedingungen. Der SPD-Politiker führte aus, Putin wolle offenbar mit seinem Vorgehen von eigener Schwäche ablenken, da seine Armee derzeit kaum Geländegewinne vorweisen könne. Putin hatte am Wochenende mit Blick auf den Krieg in der Ukraine gesagt, er glaube, dass sich so wörtlich die Angelegenheit dem Ende zuneige. Als bevorzugten Vermittler für Gespräche mit der EU brachte er den ehemaligen Bundeskanzler Schröder ins Spiel. Pistorius hält sich zu Gesprächen über einen Ausbau der Rüstungskooperation in der Ukraine auf. Nach seiner Ankunft in Kiew sagte er, Ziel sei die gemeinsame Entwicklung unbemannter Waffensysteme. Die Reise des Ministers war aus Sicherheitsgründen nicht öffentlich angekündigt worden. Russland und die Ukraine werfen sich erneut gegenseitig Verstöße gegen die dreitägige Waffenruhe vor. Staatliche Nachrichtenagenturen berichteten unter Berufung auf das russische Verteidigungsministerium, die Ukraine habe Drohnen- und Artillerieangriffe gegen russische Truppen durchgeführt. Das russische Militär habe daraufhin mit dem Beschuss durch Raketenwerfer, Artillerie und Drohnen reagiert. Ukrainische Behörden teilten mit, dass durch die russischen Angriffe zivile Gebiete in den Regionen Charkiw und Cherson getroffen worden seien. Dabei seien mindestens 2 Menschen getötet worden. Die Waffenruhe soll bis einschließlich heute gelten. Der Iran hat die Kritik von US-Präsident Trump an dem von Teheran vorgelegten Verhandlungsvorschlag zurückgewiesen. Ein Sprecher des iranischen Außenministeriums sagte, man habe keinerlei Zugeständnis

jahrzehntelange Verzögerungstaktik vor. Ungeachtet der Verluste der Labour-Partei bei den Kommunal- und Regionalwahlen in Großbritannien hält Premierminister Starmer an seiner Führungsrolle fest. In einer Grundsatzrede sagte Starmer, er werde sich jedem Führungsstreit stellen, sollte ein Labour-Abgeordneter ihn herausfordern. Starmer betonte, er werde sich nicht von den Problemen abwenden, mit denen das Land konfrontiert sei. Zugleich kündigte Starmer an, sein Land politisch wieder näher an die Europäische Union zu führen. Seine Regierung werde die Beziehungen zu Europa wieder aufbauen und das Vereinigte Königreich in den Mittelpunkt Europas rücken, erklärte der Labour-Chef fast 10 Jahre nach dem Brexit-Referendum. Bei den Regionalwahlen am Donnerstag hatte Labour historische Verluste eingefahren. Profitieren konnte davon unter anderem die rechtspopulistische Partei Reform UK. Mehrere Labour-Abgeordnete forderten den Rücktritt von Premierminister Starmer. Die Vorsitzende des Deutschen Gewerkschaftsbundes Fahimi ist auf dem Bundeskongress in Berlin mit großer Mehrheit im Amt bestätigt worden. Von den knapp 400 Delegierten stimmten 370 mit Ja. Die frühere SPD-Generalsekretärin hat den Vorsitz seit Mai 2022 inne. In ihrer Vorstellungsrede warnte Fahimi vor sozialen Einschnitten durch Reformvorhaben der Bundesregierung. Die Gewerkschaften müssten mobilisierungsbereit sein. Auf der anderen Seite bleibe man eine Gestaltungskraft in diesem Land, betonte Fahimi. In der Debatte um die Pflegereform fordert die CSU deutlich höhere Bundesmittel. Es dürfe in der Pflegeversicherung nicht das passieren, was man bei der Reform der gesetzlichen Krankenversicherung gesehen habe, sagte der Vorsitzende der CSU-Fraktion im Bayerischen Landtag, Holecek, der Augsburger Allgemeinen. Man dürfe nicht Zuschüsse streichen, um den Haushalt zu konsolidieren, während die Beitragszahler die Lücken schließen sollten. Holecek verwies darauf, dass der Bund der Pflegeversicherung Milliardenbeiträge schulde und sich nicht aus der Verantwortung stehlen dürfe. Die Deutsche Presseagentur schreibt, die CSU gehe damit in der Debatte um die Pflegereform auf Distanz zu den Plänen von Bundesgesundheitsministerin Wercken. Die CDU-Politikerin will in den nächsten Tagen einen Gesetzentwurf vorlegen. Pflegebedürftigen Menschen in Heimen drohen dabei mehr Belastungen. Wercken begründete die Pläne mit einem erwarteten Defizit der Pflegeversicherung von gut 22 Milliarden Euro in den nächsten beiden Jahren. In Bosnien-Herzegowina hat der hohe Repräsentant der internationalen Gemeinschaft Schmidt nach fast 5 Jahren im Amt seinen Rücktritt erklärt. Das teilte sein Büro in Sarajevo mit. Den Angaben zufolge will Schmidt seine Funktion ausüben, bis ein Nachfolger gefunden ist. Vorausgegangen waren laut der Frankfurter Allgemeinen Zeitung monatelange Forderungen der USA, Schmidt abzusetzen. Der Deutsche will dem Bericht zufolge morgen im UNO-Sicherheitsrat eindringlich vor einem drohenden Zerfall Bosnien-Herzegowinas warnen, insbesondere mit Blick auf die Abspaltungsbestrebungen der serbischen Teilrepublik. Das Amt des Hohen Repräsentanten gibt es seit Ende des Krieges in Bosnien im Jahr 1995. Dieser soll die Einhaltung des Friedensvertrages von Dayton überwachen. In Tschechien stößt die geplante erstmalige Austragung des Sudetendeutschen Tages in dem Land auf Widerstand. Außenminister Marcinka sagte der Frankfurter Allgemeinen Zeitung, dass das traditionelle Pfingsttreffen der Sudetendeutschen Landsmannschaft in Tschechien stattfinden solle, sei ein sehr unglücklicher Vorgang. Vor allem viele ältere Menschen könnten das nicht akzeptieren. Die Regierung habe deshalb im tschechischen Parlament eine Resolution gegen das Treffen in 2 Wochen eingebracht. Die Opposition blockiert eine Abstimmung darüber. Sie wirft der Regierung Populismus vor. Der Sudetendeutsche Tag soll am Pfingstwochenende in der Stadt Brünn stattfinden. Aus Sicht des Vertriebenenverbands ist das Treffen in Tschechien ein Zeichen, dass es möglich sei, Gräben zu überbrücken. Die Beziehungen zwischen den Sudetendeutschen und den Tschechen waren über Jahrzehnte belastet. Nach dem Zweiten Weltkrieg und den Schrecken der nationalsozialistischen Besatzung waren rund 3 Millionen Deutsche aus der damaligen Tschechoslowakei vertrieben worden. Viele von ihnen fanden in Bayern eine neue Heimat.

4 deutschen Passagiere, die von dem Kreuzfahrtschiff Hondius evakuiert wurden, werden nun in ihre jeweiligen Bundesländer gebracht. Das Bundesgesundheitsministerium teilte mit, die Beförderung werde von den Ländern bzw. den Kommunen übernommen. Die 4 Reisenden waren nach dem Ausbruch des Hunter-Virus auf der Hondius gestern mit einem Evakuierungsflug von der spanischen Insel Teneriffa in Eindhoven in den Niederlanden gelandet. Von dort wurden sie in das Universitätsklinikum Frankfurt gebracht. Den Angaben zufolge weisen sie keine Symptome auf. In ihrer Heimatregion sind nun die Gesundheitsämter für die Reisende zuständig. Es ist zu erwarten, dass diese wegen der langen Inkubationszeit von Hantaviren für mehrere Wochen in häusliche Quarantäne müssen. Und hier noch einmal die Übersicht. Verteidigungsminister Pistorius hält sich zu Gesprächen über die Rüstungszusammenarbeit mit der Ukraine in Kiew auf. Der britische Premierminister Starmer hat nach den Verlusten der Labour-Partei bei den Kommunalwahlen abermals Forderungen nach einem Rücktritt zurückgewiesen. Beim Bundeskongress des DGB ist die Vorsitzende Fahimi wiedergewählt worden. Das Wetter: verbreitet bewölkt mit Regen, örtlich auch kräftige Gewitter. Höchstwerte 8 bis 14, im Süden 15 bis 21 Grad. Morgen wechselnd bewölkt und gebietsweise Schauer, vereinzelt Graupelgewitter. Im Tagesverlauf von Westen und Südwesten her Aufheiterungen und nachlassende Schauertemperaturen 8 bis 14.

Hallo hier auf Radio X, hier sind die Beatniks im Vanilleclub mit einer Stunde lang Musik aus den späten 60er Jahren. Wir haben angefangen mit den Ventures und jetzt geht es weiter mit einem Instrumentalstück von den Soulful Strings, eine Coverversion von Hello Goodbye von den Beatles.

Das waren eben The Maze von ihrem Album Armageddon. Das Stück hieß S for Now, erschien 1968 auf dem MTA Records Label. Und jetzt geht es weiter mit einer englischen Gruppe. Wir hören Elmer Gentry's Velvet Opera. Wir hören von ihrer gleichnamigen LP das Stück Now She's Gone.

Jo, da ist das Stück auch schon wieder zu Ende. Und wir hörten eben drei Singles. Wir haben angefangen mit den Cobblestones, auf dem Moby-Label erschien das Lied Flower Power. Und dann blieben wir in Amerika. Wir hörten The Persian Market mit Flash in the Pan, auf dem Lightning-Label erschien. Und das waren eben die Idle Rays mit Imposters Lives Magazine auf dem Liberty Label erschienen. Und es geht jetzt hier weiter mit einer Gruppe aus England wiederum. Homer's Knots hören wir auf dem Pi Label erschienen. Ein Cover der Gruppe Tomorrow, wir hören Mr. Rainbow.

So, mal kurze Ansage wieder. Wir hörten aus Kanada stammend Le District Quest auf dem Disque Soleil Label erschienen mit dem Titel Le Cardinal. Und eben waren das The State of Mickey and Tommy aus Frankreich. Wir hörten von ihrer EP Frisco Bay das Stück Julian Waits. Und jetzt geht es hier weiter mit einer Formation aus Amerika. Wir hören The Blades of Grass mit Just Another Face, eine Single, die hier in Deutschland auf dem London-Label erschien.

So, nochmal eine Ansage. Wir haben gehört After the Fox, aber nicht von den Hollies und Peter Sellers, obwohl es natürlich die Filmmusik vom gleichnamigen Film mit Peter Sellers war. Aber wir hörten eine Gruppe aus Südafrika, die sich The Mods nannten und dieses Lied auf einer Parlophone-Single in Südafrika veröffentlichten. Im Jahre 67 war das. Und eben waren es The Fire Escape auf einer nur in Griechenland erschienenen Single auf dem Stateside-Label. Wir hörten The Trip von Kim Fowley geschrieben. Und bleiben wir doch gleich in dem Gefilde. Wir hören jetzt von Timothy Leary von seiner 1970 erschienenen LP betitelt This Time You Can Be Anyone, das gleichnamige Stück You Can Be Anyone This Time Around, 1970 auf dem Douglas-Label erschienen. Viel Spaß, das dauert ein bisschen die Nummer, also bis später.

So, wieder eine Ansage. Wir hatten vorher auf dem Föhr-Label erschienen The Spontaneous Generation mit Up in My Mind, 1969 in den Vereinigten Staaten erschienen. Und dem folgten The Joker's Wild, All I See Is You, auch Amerika, Metrobeat-Label, auch, glaube ich, 1967 herausgekommen. Wir möchten darauf hinweisen, dass am übernächsten Samstag im Dreikönigskeller die Party von Flo und Claudius, The Love Trip, stattfindet mit vielen DJs international und auch Frankfurter Größen dabei. Also vormerken, Dreikönigskeller, ich glaube Samstag in einer Woche. Und auch in eigener Sache, der Flo lädt nochmal ein, und zwar Marc-André und mich am ersten Samstag im Juni bei einer Love Trip Bar Session im Feinstaub. Also auch vermerken, erster Samstag im Juni, also nächsten Monat. Ich weiß gar nicht, ob da noch eine Sendung vorher ist, wo wir es nochmal ansagen können, oder ob das danach erst stattfindet. Hier geht es jetzt auf jeden Fall weiter mit einer Gruppe aus England. Wir hören The Ascent mit Red Sky at Night, 1967 auf dem Decca-Label erschienen.

Das waren Phil and the Frantics, Till You Get What You Want. Aus Amerika auf dem Sounds Limited Label erschienen. Und jetzt nach Kanada wären zum Abschluss The Paper Dream, She's No Good auf dem Sir John R. Label erschienen 1968. Viel Spaß!

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Herzlich willkommen zu den Wortwellen. Heute wieder mit einem Gastbeitrag von Kultur auf der Spur aus dem Bibliothekszentrum in Friedberg. Wir hören einen Vortrag von Moritz Herrmann, das bin ich, zum Thema Minimal Music. Als Intro zum Vortrag lief an dem Abend das folgende Stück von John Adams in Dauerschleife.

Herzlich willkommen zum letzten Vortrag in der Reihe Minimalismus bei Kultur auf der Spur. Es geht um Minimal Music heute. Und wir wollen dem Begriff versuchen, etwas näher zu kommen. Ich habe dazu eine Playlist vorbereitet, an der wir uns etwas entlanghangeln können. Und ich würde sagen, wir legen direkt los mit einem Stück von John Cage. Und es trägt den Titel 433. Die Komposition von Cage besteht aus drei Teilen, die der Komponist Movements nennt. Ich spiele euch einfach das erste Movement vor.

Als John Cage 1952 das Stück veröffentlicht, möchte er nicht die Art zu komponieren verändern. Er möchte im Rahmen des Komponierbaren etwas

Als dann ein befreundeter Maler von Cage seine Serie der White Paintings veröffentlicht, fasst John Cage den Mut für die gesamte Musikwelt. Zitat: Wenn ich das Stück jetzt nicht bringe, wird die Musik immer hinterher sein. Was er meint, ist den anderen Künsten hinterher. Also was bedeutet wenig? Wenig bezogen auf das Endergebnis? Lassen wir einen Besucher einer späteren Aufführung sprechen. Zitat: Die Stille von John Cage ist ein offenes Ohr für den Ton der Welt. Und ich will ergänzen, nicht nur Außenwelt, sondern auch innere Welt. Also wer mal in so einem schalltoten Raum war oder manchmal in einem sehr ruhigen Studioraum, ist das auch schon so. Man hört plötzlich sehr, sehr deutlich seinen Atem, seinen eigenen Puls, die eigenen Bewegungen der Gelenke werden fast unerträglich. Ich glaube, im leisesten Raum, der ist irgendwann von Microsoft gekauft worden, wo auch viele große Musiker aufgenommen haben, da ist der Weltrekord bei 55 Minuten, die es da jemand drin ausgehalten hat. Aber unklar, wie gesund er da rauskam. 4:33 sollte wegweisend sein für die Art, Minimal Music zu komponieren. Schaut man auf die Notation, findet man ein Ostinato. Das ist in der Kompositionslehre Wiederholung von einem Pausentakt. Ostinato, später in der Musikproduktion kann man es auch als Loop bezeichnen. Das heißt, wir haben eigentlich einen Pausenloop vor uns. John Cage bezeichnet das Stück selbst als sein wichtigstes Werk. Zitat: Es endet nie. Man muss nur kurz mal am Schreibtisch in Gedanken abschweifen, da hört man es wieder. Schon viel früher gab es natürlich Stücke, die aus Pausen oder vielen Pausen bestehen. Aber vielleicht war entweder noch nicht die Zeit dafür oder es war humoristisch gemeint. Und Cage meint das hier keineswegs lustig. Er hat in den Folgejahren auch noch zwei Fortsetzungen komponiert, 000 und 1/3. Also er hat viel mit so Zahlenreihen gearbeitet. John Cage selbst ist unfassbar vielen Leuten aus der Kunstwelt begegnet, von Mondrian über Max Ernst, Peggy Guggenheim bis Yoko Ono, der er auch 000 widmet. Er selbst war Schüler eines Schülers von Arnold Schönberg. Und ein Fun Fact für uns Hessen, er gab mit Stockhausen Kurse zur neuen Musik in Darmstadt. Der Bezug zur Kunst wird immer wieder deutlich. Einige seiner Weggefährten stellen mit der Fluxusbewegung in den 50ern die Welt auf den Kopf, indem sie das, was sie in der Kunstwelt, was dort passiert, auf die Musik übertragen. Nur ein Beispiel von George Brecht, nicht Berthold. Der hat das Stück geschrieben: Blumen auf dem Klavier, Flowers on a Piano. Und es geht so, dass jemand mit einer Blumenvase reinläuft, es auf dem Flügel abstellt und wieder rausgeht. Während die Stille etwas sehr Beunruhigendes haben kann, ist das entscheidende kompositorische Stilmittel geschaffen. Die Wiederholung. In 4:33, vielleicht durch unseren eigenen Puls oder unsere Atmung. Oder wie bei der Uraufführung, Regen auf dem Dach des Konzertsaals. Wiederholung ist Geborgenheit, Sicherheit. Vielleicht kenne ich schon, was da jetzt kommt. Vielleicht freue ich mich drüber.

Wer kennt's? Ich habe noch einen. Diese Wiederholung, diese Pattern oder Loops ziehen sich in beiden Songs, also dem von Justin Timberlake und dem von Queen, komplett durch den gesamten Song und hören nie auf und bieten uns ein Fundament, in das wir uns sozusagen reinlegen können.

Max Martin, ein schwedischer Musikproduzent, der so ziemlich seit über 20 Jahren prägt, was wir im Popradio hören, hat mal folgende Regel genannt: Für einen erfolgreichen Popsong muss sich immer etwas, ein Element oder mehrere, aus der Strophe im Refrain wiederfinden und oder andersrum. Er hat es dann meistens textlich gelöst. Da gibt es dann eine Zeile, die in der Strophe schon auftaucht, und im Refrain freue ich mich dann direkt in demselben Lied noch darüber, dass ich das ja schon kenne. Natürlich gibt es auch Vorläufer, es gibt immer Vorläufer von Wiederholungen. Kanon muss ich, glaube ich, nicht erklären. Also ein Lied wird angefangen, von einer Stimme oder mehreren gesungen zu werden, und dann versetzt setzen mehrere mit dem gleichen Lied wieder ein. Und das überlagert sich. Das gibt es natürlich schon vorher. Und ich habe auch ein Beispiel gefunden, das wird genannt, die Notre-Dame-Schule aus dem Mittelalter um 1200. Da jetzt aber irgendwas vorzuspielen, wäre reines Raten, wie das geklungen haben kann, weil es gibt nur die Liedblätter. Da können wir jetzt schlecht daraus schließen, wie die Wiederholung gemeint ist. Das Gegenteil sozusagen von Minimal Music ist übrigens Serial Music, serielle Musik. Basierend auf unter anderem Schönbergs Variationen und Zeitgenossen folgt die serielle Musik klaren Regeln in Ton, Umfang und Länge, mit der Anforderung, dass rein gar nichts sich wiederholen darf. Dazu ein Stück kurz angespielt.

Frankreich die Idee. Betrachten wir einen Schüler von John Cage. Lamonte Young veröffentlicht 1960, also nur 8 Jahre nach der Uraufführung von 433, seine Komposition Nummer 7.

Die Hälfte haben wir ungefähr. Eine absolute Hommage an John Cage, denn auch dieses Stück ist genau 4:33 lang. Denn was ist die ultimative Konsequenz, die maximale Wiederholung? Ein Ton. Lamonte Young nähert sich hier der Minimal Music über Produktionstechnik. Ich gehe jetzt einfach mal davon aus, da die Entwicklung von künstlichen Hallräumen noch in den Kinderschuhen steckt, 1960, hat er hier diesen Zweiklang, so ist es auch notiert, und es steht unter der Note To be held for a long time, auf eine Bandmaschine gespielt und wahrscheinlich auf 2, 3 weitere und dann in verschiedenen Lautstärken nacheinander abgespielt und wieder aufgenommen, damit er sozusagen diesen Endlos-Ton bekommt. Die erste Publikation, wo der Begriff Minimal Music überhaupt zum ersten Mal auftaucht, ist von dem Komponist und Schreiber Tom Johnson im Jahr 1972. Dort hat er einfach so ein bisschen gesammelt, was gab es bisher, John Cage, Lamonte Young, Terry Riley, Steve Reich. Was haben die so gemacht und in welche Richtung haben die den Gedanken von Minimal Music gedacht? Und ganz im Sinne der Wiederholung hat er diesen Artikel alle 10 Jahre geschrieben und hat dann immer ergänzt und aufgefüllt, was ist in der Zwischenzeit passiert, bis 2002 zumindest. Worum es da so einen Einbruch oder Umbruch gab, da kommen wir noch dazu. Was hier wichtig ist, das merkt man dann vielleicht schon, keiner der Komponisten ordnet sich selbst dem Minimal zu. Denn minimal ist für die rein gar nichts an ihrer Arbeit. Wir sprechen hier also über eine Kategorisierung von außen. Beide Richtungen, Minimal und serielle Musik, sind musikwissenschaftlich die Gattung der neuen Musik, also in der Gattung neue Musik. Jetzt treten wir gemeinsam eine turbulente Zeitreise an, so will ich es mal nennen. Bands wie Pink Floyd oder die Beatles ebnen mit ihren Klangexperimenten den Weg zu völliger kreativer Freiheit. Es entstehen neue Möglichkeiten der elektronischen Klangerzeugung. Tangerine Dream begründen zum Beispiel die Stilrichtung der Berliner Schule mit besonders ausgeprägten flächigen Klängen. Auf der anderen Seite die Düsseldorfer Schule rund um Kraftwerk, oft ja genannt als Urväter der elektronischen Musik, haben als Rockband angefangen und dann aber immer mehr elektronische Elemente mit in ihre Musik aufgenommen, bis diese eigentlich übernommen haben. Brian Eno veröffentlicht seine auf Hintergrund angelegten Musiken, zum Beispiel Music for Airports und so verschiedene Themenbereiche. Die aufkeimende Sampling-Kultur ermöglicht sowohl den Siegeszug von Hip-Hop als auch von House-Music. 86 erscheint das Kraftwerk-Album mit dem Titel Technopop. Als Andreas Tomalla, ein Mitarbeiter in einem Frankfurter Plattenladen, auf eines der Sortierfächer, weil er keine Lust hat, wegen der Nachnamen durch den ganzen Laden zu laufen für elektronische Musik, auf eines der Sortierfächer das Wort Techno schreibt, ist der Begriff gesetzt. Wir gehen aber kurz noch einen Schritt zurück in das Jahr 75. Dort veröffentlichen Kraftwerk, nämlich ihr Album, Achtung Wortspiel, Radioaktivität. Wir hören den Titel Geigerzähler.

Der englische DJ Richie Hawtin brauchte ein paar Anläufe zu Beginn der 90er, um uns das Stück zu liefern, was uns in die Hochzeit der Minimal Music im Jahr 1994 katapultiert. Das Stück heißt Orange Minus Two von der Platte Minus Orange.

Warum ist das möglich? Warum macht das Sinn? In einem DJ-Set reiht man ja mehrere Titel aneinander und sorgt für einen nahtlosen Übergang. Warum? Also ich denke mal, der Gedanke ist einfach, der dahinter steckt. Warum soll ich also ein Stück machen, was in sich Abwechslung bietet, wenn doch das Stück, was danach folgt, die nötige Abwechslung liefert und diese Aufgabe übernimmt? Rockmusik bezieht sich eher auf die konsequente Variante. Es entsteht in den 90ern nicht nur der Grunge, sondern auch das Genre Doom Drone, in dem es vor allem darum geht, eine Klangwand zu erstellen. Das kann dann manchmal auch so aussehen, dass die Band auf die Bühne geht, einen Ton anschlägt und wieder geht. Und dieser aber für eine Stunde lang ohrenbetäubend im Raum steht. Ich springe jetzt hier mal rein in das Stück mitten rein, weil es nämlich 23 Minuten lang ist.

Ich erspare euch jetzt die restliche Stunde des Stücks. Denn was macht das mit uns? Vielleicht fühlen wir uns geborgen durch die Wiederholung oder genervt, sogar verstört. Egal wie, wenn wir der neuen Musik gegenüberstehen, sind wir gezwungen, uns mit uns selbst zu beschäftigen oder mit unseren Gedanken oder unserer Wahrnehmung oder ganz bewusst nicht damit zu beschäftigen. In den 90ern finden die Leute in Clubs wie dem Omen in Frankfurt oder dem Tresor in Berlin einen Zufluchtsort vor der hektischen Welt da draußen. Sie flüchten vor dem Leistungsdruck der Gesellschaft und der ewigen Routine in den Rausch der Musik. Und jetzt sind wir ganz bei meinem Programmtext. Die ständige Wiederholung in der Musik ermöglicht es, den Feiernden eins zu sein. Eins mit sich, mit der Menge, mit der Umwelt, mit der Musik. Keine Klassen, keine Rassen, keine Grenzen, wenn man so ein kleines Techno-Grundgesetz nennen möchte. Denn Minimal als Genrebegriff versteht sich zu Beginn der 2000er in der öffentlichen Wahrnehmung ganz als Richtung des Techno. Plötzlich möchte jeder Minimal machen oder hören und dazu feiern. Noch im Musik in Geschichte und Gegenwart, das ist so der Brockhaus für Musiknerds, im Artikel von 1997 beschreibt der Autor seinen Unmut und Unverständnis gegenüber des großen kommerziellen Erfolgs der Minimal Music. Zitat: Mehr als die meisten neueren Stil- und Gattungsbegriffe ist der Terminus Minimal Music von einem ihre Motorik oder Statik herabsetzenden Begriff zu einer weithin bekannten Genrebezeichnung mit positiver Tendenz geworden, die der Musikindustrie immer wieder überraschend hohe Gewinne beschert. Die Motorik der Musik täuscht eine Dynamik vor, die real nicht existiert. Die Musik bewegt sich ebenso wenig vom Fleck wie der zappelnde Raver. Das steht da wirklich so drin. Meinung hin oder her, ob das in einem Lexikon was verloren hat oder nicht. Viele der alten und neuen Minimalisten haben sich mangels fehlender kompositorischer Weiterentwicklung abgewandt vom immer Gleichen. Wir müssen in nur drei Töne reinhören bei einem Stück von 2016 von Lamonte Young, um zu wissen, wo es ihn hinverschlagen hat. Er nennt das Stück das wohltemperierte Klavier, arrangiert für Gitarre.

Also, der hat sich in serieller Musik ausgetobt. John Cage selbst ist 1992 gestorben, hat uns aber so eine kleine Versöhnung dagelassen zwischen der Minimal- und der Serial-Musik. Und zwar hat er das längste Orgelstück der Welt geschrieben. Die Uraufführung begann in einer Kirche in Halberstadt im Jahr 2001. Jedes Jahr wird ein Ton gewechselt und das Stück wird 639 Jahre dauern. Das heißt, kein Ton wiederholt sich seriell, aber man steckt in der endlosen Wiederholung des einen Tons. Zitat Cage: Am Ende sollte es wieder still sein. Meine Movements können in jeder Länge gespielt werden. Ich denke, was wir in der Musik brauchen, ist eine sehr lange Performance von 4:33. Schon in den 50er Jahren wurde im Jazz versucht, einen dritten Weg zu finden zwischen der ernsten Musik und der Unterhaltungsmusik. Eine Kategorisierung, die nicht wirklich noch Sinn macht. Aber meine Meinung. Ich habe ein aktuelles Jazzstück von einer australischen Jazzband The Necks mitgebracht. Und achtet dort mal drauf, wie jedes der Instrumente so in seinem ganz eigenen Tempo der Wiederholung steckt. Also wann sie ein Pattern, ihr eigenes Pattern wiederholen.

Auch das Stück geht 20 Minuten. Aber das nächste hören wir ganz. Und zwar schafft es Nils Frahm in seinem Stück Ode, das völlig verschwimmt, was sich wie und in welcher Form wiederholt.

Wir entfernen uns also langsam von den ganz strengen Vorgaben der reinen Wiederholung. Ich finde aber ganz toll, wie er so ein Grundgeräusch-Teppich einsetzt, um auch mit der Stille zu arbeiten. Die wiederholt sich eigentlich ebenfalls ganz hervorragend in dem Beispiel. Zurück zur elektronischen Musik. Der kanadische Künstler Deadmau5 schafft es durch rhythmische Variation trotz Wiederholung eine sehr hohe Spannung zu erzeugen.

Wer beim Vortrag im Januar von Dr. Eigelsheimer dabei war, zum minimalen Text oder zur minimalen Erzählung, das hat mich sehr angespornt, ein Pendant in der Musikwelt zu finden, wo also auf wenig Raum eine komplette Handlung ausgebreitet wird. Ich habe mitgebracht das Stück Asteroids von der niederländischen Gruppe Noiser. In dem Stück werden wir reingeworfen praktisch in eine Filmszene. Die Crew eines Raumschiffs befindet sich im Alarmzustand, weil sie auf einen Asteroidengürtel zurasen. Könnte aber auch sein, dass das feindliche Schiffe sind. Und Wiederholung ist das Stilmittel der Erzählung. Ständig wiederholen sich einzelne Elemente oder ganze Teile des Songs. Und wir betreten maximale technische Raffinesse, was elektronische Musikproduktion betrifft. Mehr ist technisch nicht möglich.

Das Stück wirkt besonders, vielleicht durch den Fokus auf technische Ausarbeitung, sehr kalt, was aber ja zu dieser Szene total passt. Die Popmusik heutzutage erreicht durch das Nutzen minimalistischer Ideen maximale Emotionalität. Harmonien, die wie Tautropfen von einem Blatt fallen. Eingebettet in einen Chor nur aus ihrer Stimme. Wiederholung taucht wie beiläufig auf, als sei es nicht wichtig. When the Party's Over von Billie Eilish.

Stille auch übrigens in dem Stück extrem meisterhaft eingesetzt. Nicht umsonst gab es für das Album von Billie Eilish eine absurde Menge von 5 Grammys. Vielleicht zum Abschluss ein Blick in die Zukunft. Es gibt immer wieder, ich nenne es mal Tastemaker, sagen wir Übersetzer, die Stilmittel aus verschiedensten Subkulturen in das Spektrum der Popularmusik rücken. Wer den nächsten und meine letzte Songauswahl für heute ansieht, könnte Angst bekommen. 5 derzeit sehr erfolgreiche Musiker, Skrillex, Fortet, Fred Again, Lil Baby und Da Baby, haben einen Track veröffentlicht zusammen, der in seiner Einfachheit glänzt. Als kleines Intro dazu, ungefähr so vor 10 Jahren hat der Mumble Rap als Stilrichtung sehr den Ton angegeben und sich im Hip-Hop, im Rap etabliert. Das Stilmittel des Mumble Rap ist, dass die Stimme nur noch ein Stimmungsbild zeichnet und man keine Sätze beziehungsweise also meistens nicht mal die Worte versteht, die gesagt werden. Die Produzenten Skrillex, Fortet und Fred Again haben in dem kommenden Track nicht nur Mumble Rap sinnvoll in elektronische Tanzmusik integriert, sondern haben auch noch eine perfekte Balance aus emotionaler und rhythmischer Nutzung der Stimme geschaffen. Und ich muss das vielleicht so als Referenz reinwerfen. Es ist, der Track ist ein absolutes Understatement. Also Skrillex, Fortet und Fred Again, das ist wie wenn Dürer, Picasso und Banksy zusammen ein Ölgemälde malen. Es heißt, Fortet sei nur im Studio gewesen, um zu sagen, wann es reicht. Und vielleicht war das sogar die wichtigste Aufgabe. Vielen Dank.

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Im Hintergrund hören wir, wie schon angekündigt, Denise Frey, eine Künstlerin, Musikerin aus Darmstadt, elektroakustisch, ambient zwischen Saxophon und Maschine. So beschreibt sie sich selbst und wird auch am 21. März am Tag der offenen Tür von Radio X live hier vor Ort sein. Zusammen mit Dasha Reimt, die wir gleich später noch hören werden und die aufmerksame Zuhörer, muss man ja sagen, auch schon von Virusmusik kennen. Auch wir sind hier gerade bei Virusmusik. Herzlich willkommen.

Radio X. Denise Frey mit ihrem letzten Album Fragen hörten wir die ersten beiden Stücke Wo und Wer.

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Und wie immer bei Radio X gute Musik, unter anderem Dasha Reimt und Denise Frey. Wir hören noch ein Stück aus ihrem Album Phasen, wo sie sich autobiografisch mit verschiedenen psychischen Lebenslagen auseinandersetzt und wollen dort mit dem versöhnlichen Schlussstück starten, der Blick nach vorne von Denise Frey. Musik.

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Nun zu was anderem.

Ja, wer sich schon mal gefragt hat, wie Darmstadt eigentlich klingt, dann war in den letzten 20 Minuten ein Teil der Antwort darauf. Denis Frey mit Wie klingt Darmstadt? Die Aufnahmen sind in verschiedenen Räumen Darmstadts entstanden. Das würde sich mit dem Raumklang, der Stimmung und dem jeweiligen Moment improvisatorisch auseinandergesetzt.

Auf Radio X geht es hier weiter mit den Nachrichten in einer Übernahme vom Deutschlandfunk. Im Anschluss um 18.10 Uhr folgt dann ein Musikmix. Da hat mir ein Mäuschen geflüstert. Das wird heute ein besonderer Musikmix im Rahmen von Death Is Not The End Records, einem Musiklabel aus London, das auch neulich schon vom fabelhaften Kollegen Christoph Lauber vom Öder Abend vorgestellt wurde. Um 19 Uhr folgt dann eine Wiederholung, um 20 Uhr geht es live weiter bei uns mit Radio Sub und um 22 Uhr dann den eben schon erwähnten großartigen Christoph Lauber Öder Abend auf Radio X. Dann folgt wie immer die DJ-Nacht. Ich wünsche euch noch einen schönen Feierabend. Kommt gut rein. Mein Name ist Leon Manavi.

18 Uhr die Nachrichten zu. Nächst die Übersicht. Die Außenminister der EU haben Sanktionen gegen gewaltbereite israelische Siedler im besetzten Westjordanland beschlossen. Deutschland und die Ukraine wollen nach Angaben von Bundesverteidigungsminister Pistorius künftig gemeinsam Drohnen entwickeln und produzieren. In Hamburg hat die Polizei einen 17-Jährigen festgenommen, der einen Anschlag vorbereitet haben soll. Die Meldungen im Einzelnen. Die Außenminister der EU-Staaten haben sich auf neue Sanktionen gegen gewaltbereite israelische Siedler im besetzten Westjordanland verständigt. Das berichten mehrere Agenturen. Details sollen demnach bekannt gegeben werden, wenn die Sanktionen formell beschlossen werden. Dem Vernehmen nach geht es um 10 Personen und Organisationen. Unter anderem sollen Vermögenswerte eingefroren werden. Die EU-Außenbeauftragte Kallas erklärte auf X, man habe sich auch auf weitere Strafmaßnahmen gegen führende Hamas-Vertreter geeinigt. Im Westjordanland leben neben rund 3 Millionen Palästinensern mehr als 500.000 Israelis. Seit dem Terroranschlag der Hamas auf Israel 2023 und den darauffolgenden Kriegen in Gaza, im Iran und im Südlibanon hat auch die Gewalt im Westjordanland zugenommen. Israels Außenminister Saar verurteilte das Vorgehen der Europäischen Union. Die EU habe ohne jegliche Grundlage aus politischen Gründen Sanktionen gegen israelische Bürger verhängt, teilte Saar mit. Zudem einigten sich die EU-Staaten darauf, das Kooperationsabkommen mit Syrien wieder vollständig anzuwenden. Dies betrifft insbesondere die Einfuhr bestimmter Produkte in die Europäische Union, darunter Erdöl, Gold und andere Edelmetalle. Die EU-Kommission sprach von einem klaren Signal, den Dialog mit Syrien wieder aufzunehmen und dessen wirtschaftlichen Aufschwung zu unterstützen. Brüssel hatte das Abkommen 2011 als Reaktion auf schwerwiegende Menschenrechtsverletzungen der Regierung von Präsident Assad ausgesetzt. Nach dem Sturz des Regimes im Dezember 2024 bemüht sich Übergangspräsident al-Shara um internationale Unterstützung beim Wiederaufbau des Landes. Syriens Stabilität ist für viele EU-Länder auch deswegen von Interesse, weil sie auf eine Rückkehr syrischer Flüchtlinge in ihre Heimat hoffen. Deutschland und die Ukraine wollen bei der Produktion von unbemannten Waffensystemen zusammenarbeiten. Bundesverteidigungsminister Pistorius sagte bei einem Besuch in Kiew, Deutschland könne von den Erfahrungen der Ukraine auf dem Gefechtsfeld profitieren. Das gelte insbesondere für die Entwicklung von Drohnen mit Reichweiten von bis zu 1500 Kilometern. Pistorius fügte hinzu, es gebe im Bereich der weitreichenden Waffen Fähigkeitslücken der europäischen NATO-Länder. Deutschland und die Ukraine hatten bei Regierungskonsultationen Mitte April eine engere Zusammenarbeit in der Verteidigung vereinbart. Vorgesehen ist unter anderem die Gründung von Joint Ventures zwischen deutschen und ukrainischen Unternehmen. Russland und die Ukraine haben sich erneut gegenseitig Verstöße gegen die dreitägige Waffenruhe vorgeworfen. Staatliche russische Nachrichtenagenturen berichteten unter Berufung auf das Verteidigungsministerium in Moskau, die Ukraine habe Drohnen- und Artillerieangriffe gegen russische Truppen durchgeführt. Das russische Militär habe daraufhin mit dem Beschuss durch Raketenwerfer, Artillerie und Drohnen reagiert. Ukrainische Behörden teilten mit, dass durch die russischen Angriffe zivile Gebiete in den Regionen Charkiw und Cherson getroffen worden seien. Dabei seien mindestens 2 Menschen getötet worden. Die Waffenruhe soll bis einschließlich heute gelten. Der Iran hat die Kritik von US-Präsident Trump an dem von Teheran vorgelegten Verhandlungsvorschlag zurückgewiesen. Ein Sprecher des iranischen Außenministeriums sagte, man habe keinerlei Zugeständnisse von den USA gefordert. Das Einzige, was Teheran verlangt habe, seien die legitimen Rechte des Iran. Von iranischer Seite war ein Vorschlag über den Vermittler Pakistan an Washington weitergegeben worden. Medienberichten zufolge wurden darin unter anderem ein Ende des Kriegs an allen Fronten, die Aufhebung der Sanktionen gegen Teheran und ein Stopp der Blockade iranischer Häfen genannt. Trump wies den Vorschlag als völlig inakzeptabel zurück. Zugleich warf er Teheran eine bereits jahrzehntelange Verzögerungstaktik vor. In Hamburg hat die Generalstaatsanwaltschaft einen 17-Jährigen wegen des Verdachts der Planung eines Terroranschlags festnehmen lassen.
Der Syrer befinde sich derzeit in Untersuchungshaft, teilte die Justizbehörde mit. Den Angaben zufolge soll der Verdächtige geplant haben, Menschen in einem Einkaufszentrum, einer Bar oder einer Polizeiwache zu töten. Dies sollte entweder durch die Herbeiführung einer Sprengstoffexplosion, den Einsatz von Molotow-Cocktails oder mit einem Messer geschehen. Der Jugendliche soll dazu bereits entsprechende Materialien und Gegenstände beschafft haben. Die DGB-Vorsitzende Fahimi hat Widerstand gegen einen möglichen Abbau von Arbeitnehmerrechten angekündigt. Sie sagte auf dem Bundeskongress des Gewerkschaftsbundes in Berlin, der legitime Anspruch der Menschen auf Leistungen dürfe keine Frage der politischen Beliebigkeit oder der jeweiligen Kassenlage sein. Fahimi lehnte insbesondere Kürzungen der gesetzlichen Altersversorgung

Bundesjustizministerin Hubig will das Umgangs- und Sorgerecht bei Fällen häuslicher Gewalt stärker einschränken. Die SPD-Politikerin stellte in Berlin einen entsprechenden Gesetzentwurf vor. Wer gegenüber seiner Partnerin oder seinem Partner Gewalt anwendet, muss demnach künftig damit rechnen, das Umgangsrecht für seine Kinder zu verlieren. Hubig betonte, zum Kindeswohl gehöre auch der Schutz vor miterlebter Gewalt. Bisher fehlten dafür ausreichende Definitionen im Familienrecht. Länder und Verbände haben bis zum 10. Juli Zeit, zu dem Gesetzentwurf Stellung zu nehmen. Anschließend soll er in den Bundestag eingebracht werden. Grüne und CDU in Baden-Württemberg haben am Mittag in Stuttgart ihren Koalitionsvertrag unterzeichnet. Die beiden Parteien regieren bereits seit 2016 gemeinsam. Der Vertrag beinhaltet unter anderem das Ziel, dass das Bundesland bis 2040 klimaneutral wird, 5 Jahre früher als der Bund. Unternehmensgründungen sollen künftig innerhalb von 2 Tagen möglich sein. Schlüsseltechnologien sollen gezielt gefördert und die Bürokratie abgebaut werden. Bei der Landtagswahl am 8. März waren die Grünen mit 30,2% stärkste Kraft geworden, gefolgt von der CDU mit 29,7%. Im neuen Landtag verfügen beide Parteien über jeweils 56 Mandate. Am Mittwoch soll der Grünen-Politiker Özdemir vom Landtag zum neuen Ministerpräsidenten gewählt werden. In München hat der bisherige Oberbürgermeister Reiter sein Amt offiziell an den Grünen-Politiker Krause übergeben. Bei einer Feierstunde im Alten Rathaus hängte Reiter seinem Nachfolger die goldene Amtskette um. Es ist das erste Mal, dass die Grünen in der bayerischen Landeshauptstadt den Oberbürgermeister stellen. Krause hatte sich in der Stichwahl am 22. März gegen Reiter durchgesetzt, der für die SPD angetreten war. Nach dem Ausbruch des Hantavirus auf dem Kreuzfahrtschiff Hondius hat die Weltgesundheitsbehörde WHO eine weitere Infektion bestätigt. Bei einer französischen Passagierin sei der Erreger nachgewiesen worden, teilte die WHO mit, es handele sich um den 7. bestätigten Fall. Zudem gebe es 2 Verdachtsfälle. Das Schiff hatte gestern die spanische Insel Teneriffa erreicht. Seither wurden fast 100 Passagiere ausgeflogen, darunter sind auch 4 Deutsche. Sie befinden sich inzwischen auf einer Isolierstation im Universitätsklinikum Frankfurt und werden dort weiter untersucht. Und hier noch einmal die Übersicht. Die Außenminister der EU haben Sanktionen gegen gewaltbereite israelische Siedler im besetzten Westjordanland beschlossen. Deutschland und die Ukraine wollen nach Angaben von Bundesverteidigungsminister Pistorius künftig gemeinsam Drohnen entwickeln und produzieren. In Hamburg hat die Polizei einen 17-Jährigen festgenommen, der einen Anschlag vorbereitet haben soll. Das Wetter. Nachts wechselnd bewölkt mit Schauern, im Süden länger anhaltender Regen, Tiefstwerte +7 bis -2 Grad. Am Tag wechselnd bewölkt und gebietsweise Schauer, vereinzelt Graupelgewitter. Im Verlauf von Westen und Südwesten her Aufheiterungen und nachlassende Schauer.

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Herzlich willkommen zu einer neuen Ausgabe Trap Radio. Ihr seid auf jeden Fall auf der richtigen Frequenz. Mein Name ist Stereo, aka Stereo Jam. Und wie es so im Mai ist, jedes Jahr gibt's, fällt es immer auf den Muttertag. Und auch heute ist ja sozusagen der Sendetermin im Mai. Ist Muttertag und deshalb bin ich heute mal nicht mit Dear Mama eingestiegen, wie ich das schon seit Ewigkeiten mache, sondern mit Gaza Pisim, der einen Track gemacht hat, der sich Bir Annesoch bitte sozusagen benennt. Ich habe den Satz ganz komisch angefangen, muss ich sagen. Auf jeden Fall geht es da auch wie so eine Art Brief an die Mutter und sehr lyrisch. Das ist ja auch eine große Stärke in der Türkei. Also was die Rapper angeht, dass sie immer sehr dazu neigen, schon fast gedichthaft die Raps zu machen. Auch hier ohne Beat, dann mit orchestraler Untermalung. Und normalerweise kennen wir Gaza Pisim ja aus anderem, sag ich mal, Kontext, weil er ja auch für eine Serie, ne, so diese Street-mäßige, diese berühmte Single gemacht hat, also wo er wirklich sehr berühmt wurde damit. Und und es ist natürlich ein bisschen Melancholie, ne, wenn man immer was die Mutter anspricht, besonders so in unseren Kreisen ist das dann immer, ja, immer mit Schmerz noch irgendwie verbunden. Entweder, dass man irgendwie der Mutter Schmerz zugefügt hat durch sein eigenes Handeln oder selber Schmerzen hat und sozusagen klagend der Mutter die Gefühle mitteilt, was ja grundsätzlich nicht schlecht ist, generell mal seine Gefühle mitzuteilen. Und deshalb sind wir ein bisschen melancholisch tatsächlich eingestiegen in der Muttertagssendung. Andererseits ist es auch so, dass wirklich uns schlechte Nachrichten erreicht haben, vor allen Dingen auch eine Verlustnachricht, auch ein Verlust für den türkischen Hip-Hop, weil einer seiner Pioniere tatsächlich dann letzten Freitag, also am 1. Mai, verstorben ist. Also nicht der letzte, sondern vorletzte müsste es jetzt dann sein. Das heißt, wir sind eigentlich jetzt so fast eine Woche, ist das jetzt schon her, Zeit rast. Und die Rede ist von DJ Mahmoud und deshalb habe ich auch direkt nach dem Trailer, der ja auch meiner sehr 100 Jahre alt ist, einen Track von ihm gespielt, wo er halt einen Beat gemacht hat, so funkigen Beat, bisschen B-Boy-mäßig und Scratches. Und wo auch dann der Turbo, sein ehemaliger Bandkollege, irgendwie noch rappt, der eigentlich Sprüher ist, aber irgendwie auch mal sich in dieser Disziplin ausprobieren wollte. Und also ist auch ein sehr alter Track auf jeden Fall von DJ Mahmoud und deshalb wollte ich ihm auch so ein bisschen Tribut zollen und das möchte ich ohnehin in den folgenden Monaten irgendwann mal machen, dass ich das mal ein bisschen umfangreicher auch mal verarbeite, weil er war ja auch so ein alter Freund von mir, den ich jetzt zwar eine Weile nicht gesehen habe, aber auch eine Art Abi halt und Mentor, was auch so diese Hip-Hop-Knowledge angeht, weil ich ja sehr viel Zeit mit ihm zu Anfang meiner Rap-Karriere verbracht habe und er auch im Prinzip, wenn ich aufgetreten bin, immer der DJ im Hintergrund war. Also er war mein Scratch, mein DJ sozusagen auch, ne? Ja, bei allen nennenswerten Auftritten eigentlich war DJ Mahmoud auch mein DJ. Und er ist zwar um einiges älter als ich, aber auch trotzdem viel zu jung, um

0: irgendwie diese Erde zu verlassen. Mit 57 Jahren ist er verstorben, wurde jetzt nicht in Frankfurt, sondern weil die Familie irgendwie nach Saarbrücken umgezogen ist, dort zu Grabe getragen, also beerdigt. Und ja, das macht uns zutiefst traurig. Ihr könnt euch auch über DJ Mahmoud auch mal weiter informieren, weil das ja wirklich ein sehr umfangreicher Künstler, nicht nur DJ ist. Und wie gesagt, also der hatte auch, gehört auch zu den ganz wenigen Leuten, wo ich sagen kann, der eine beeindruckende Plattensammlung hat, vor allen Dingen, wenn es halt so um alte, so Jazz, Funk, Soul und so diese, ne, sagen wir mal, was wir so als Samples benutzen, die Art von Platten angeht, auf jeden Fall sehr großes Archiv gehabt und hat mit einer Jazzbands DJ für die gemacht, ist dann später sozusagen in das Genre übergelaufen als DJ, weil man muss ja auch leben und überleben, aber hat immer noch auch Beats gemacht, die auch immer sehr roh, sehr rough waren und sehr experimentell teilweise und natürlich alles so Sample-basiert. Also er war auf jeden Fall so ein 90er-Jahre-Producer und des daher würde ich es euch nahelegen. Er nennt sich im Internet, hat er sich DJ Mahmoud the First genannt, weil es natürlich nach ihm, er ist ja Pionier, also er ist ja wirklich so richtig way back, hat er, ist auf Hip-Hop gekommen, war da aktiv und ist auf Konzerte gegangen. Aber in der Zwischenzeit, in den Jahrzehnten, kamen auch andere DJ Mahmouds hinzu und deshalb findet man da eher so Club-DJs, wenn man DJ Mahmoud zum Beispiel jetzt in Google eingibt, der jetzt so richtig so Club, gute Laune Musik, aber um sich abzusetzen, hat er dann tatsächlich DJ Mahmoud the First, also 1ST, irgendwie geschrieben. Und dann kommt man schon auf den Kram, den Mahmoud gemacht hat. Auf jeden Fall hat mich da sehr tief getroffen. Ich habe getrauert auf jeden Fall. Und also das hat mich schon sehr, sehr krass berührt, obwohl wir wirklich jetzt paar Jahre schon keinen Kontakt mehr hatten, wie das Leben halt so spielt. Und die Zeit, die ich mit ihm verbracht habe, war sehr intensiv und ja, auch die türkische Hip-Hop-Gemeinde trauert um ihn auf jeden Fall. Und er ist ein Stück auf Frankfurter Rap-Geschichte, ne? Auch mit Looptown Records. Ne? Sprache spielt ja keine Rolle. Was die Rolle spielt, was wurde in dieser Stadt geschaffen, erschaffen und gemacht. Und Looptown Records haben damals halt die allererste Türkisch-Rap-Platte released, so, also als Album in Albumformat und waren tatsächlich auch bei dem größten Independent-Vertrieb seiner Zeit, der seinen Sitz in Frankfurt hatte, nämlich EFA, mit F natürlich, EFA, und die haben leider auch dicht gemacht irgendwann, aber ne, also das ist auch ein Stück Frankfurter Hip-Hop-Geschichte auch auf jeden Fall, was er mitgeschrieben hat mit einigen anderen. Und ja, und da ich jetzt auch ein bisschen wenigstens, weil es so aktuell ist, in dieser Sendung gedenken möchte, habe ich Songs ausgepackt, die wirklich sehr alt sind. Der nächste, in dem, ja, das ist krass, jetzt kommt ein Block, wo ich Tracks spielen werde, in denen ich auch mitgewirkt habe, die halt ja von Mahmoud produziert wurden, ne? Und da hätte ich nämlich Uçuk MC Show, das wir 2001, glaube ich, aufgenommen haben. Aber ich überlege gerade, deshalb bin ich da ein bisschen jetzt so am Stocken. 2001 haben wir aufgenommen, aber ich glaube, das kam dann 3, 4, 5 Jahre später erst die Platte raus. Also als sie rauskam, war sie schon alt, der Track. Aber das war ein magischer Moment, weil wir den Track bei mir damals im Studio aufgenommen haben mit Turbo, der auch da war, auch im Rahmen der türkischen Hip-Hop-Movement-Tour, und Düşman. Das war alles eine spontane Aktion eigentlich, der auch bei mir im Studio mitgechillt hat und mit meiner Wenigkeit und DJ Templer war ja auch so aus unserem Kreis, auch Battle DJ, ne, der wirklich krass gejuggelt hat und sowas. Und der hat dann tatsächlich auch die Scratches dann draufgepackt. Ich erzähle später nochmal so ein bisschen über die Entstehungsgeschichte des Tracks, weil die echt ein bisschen witzig war im Prinzip. Und wir wollen ja jetzt ja nicht nur Trübsal blasen, wir wollen es ja in guter Erinnerung auch irgendwie schwelgen, sage ich mal, jetzt schon. Obwohl es für mich immer noch so unglaublich wirkt, dass Mahmoud nicht mehr unter uns weilt. Und danach tatsächlich ein sehr wichtiger Track für mich, ein unwichtiger für DJ Mahmoud und seinen Kollegen damals. Sorry für das Pfeifgeräusch. Sein Kollege Murat G., der heute erfolgreicher Hip-Hop-Autor ist, also der an Büchern mitgeschrieben hat oder Schriftsteller ist, ne, und damals aber noch Rapper, und das heißt Sevgidolu Günler, und es gab auf der Platte schon einen, es war nämlich eine ein Doppelalbum, würde ich behaupten. Genau, es ist ein Doppelalbum gewesen, und auf der anderen Platte waren halt auch Remixe, unter anderem auch von Sevgidolu Günler, und der Remix hieß Step into the Funk Remix von DJ Mahmoud, weil DJ Mahmoud war damals auf jeden Fall der Funkmaster, wenn es um so Funk-Samples auch angeht. Und hat mich dann auch kurzfristig draufhoppen lassen, tatsächlich im Studio, in den 360-Grad-Studios damals bei Boulevard Buch als Ingenieur sozusagen. Und also legendärer Ort auch, ne? So, das Studio von Torch und Advanced Chemistry und Bu halt, ne, so macht so, kümmert sich um das tägliche Studiogeschäft. Da, wo ich auch meine allerersten professionellen Aufnahmen gemacht habe. Auf jeden Fall war Mahmoud wieder der Abi, der Einzige, der gesagt hat, komm, willst du nicht auch noch was drauf machen? Und ich war natürlich hyped auf der Platte, ne, und habe dann tatsächlich in 10 Minuten Rutte geschrieben, One-Take-mäßig eingerappt tatsächlich, und deshalb klingt es auch so ein bisschen wie ein Freestyle, und die haben mich natürlich ganz hinten gepackt. Ich war ja noch ein Rookie, also ganz neu, und aber ich bin trotzdem dankbar, dass der Mahmoud wirklich so zu mir rübergeschaut hat und gesagt hat, komm, geh du auch nochmal auf den Track, und das ist dann auch ja jetzt für die Ewigkeit halt auf Vinyl auch, ne? Stimmt, der Remix ist nur auf der Vinyl-Version, und ich glaube, in der türkischen Kassettenversion ist er auch drauf. Aber da bin ich immer noch mächtig stolz drauf. Und das war im Jahre 1997 tatsächlich, als die Platte rauskam. Und 96, glaube ich, habe ich es noch aufgenommen. Also als irgendwie, früher hat es ja immer gedauert, bis man so Alben rausgebracht hat. Aber 96, 97 müsste es sein. Und durch Uçuk MC Show, wie gesagt, 2001 aufgenommen, aber viel später veröffentlicht. Weiß ich nicht wann, aber viel, viel später. So, deshalb wünsche ich euch viel Spaß mit der Oldschool, sage ich mal, Packung. Und dann kommen wir wieder zur modernen Musik. Oder aktuellen Musik, was so gerade im türkischen Rap alles passiert. Aber sorry für den langen Redebeitrag, aber das ist sehr viel in mir drin, was wirklich raus muss. Vor allen Dingen, was DJ Mahmoud angeht, das ist ja jetzt echt noch nicht viel. Aber ich bin ja auch total jetzt überfallen mit seinem Dahinscheiden. Das ist ja quasi ein paar Tage her, und jetzt ist noch die Sendung, die gemacht werden muss. Und ich kann das ja nicht unerwähnt lassen. Aber es ist immer noch eine Muttertagssendung, deshalb, das ist echt, wird ein Wechselbad der Gefühle, ne? Und ich glaube, nachdem wir jetzt die Tracks gehört haben, gehen wir wieder auf andere Themen, denn es gibt auch von meiner Seite aus eigentlich eine erfreuliche Nachricht. Wie sagen, Freude und Leid liegt nebeneinander, wie das Leben halt so spielt. Willkommen im Leben tatsächlich. Okay, also dann hätten wir jetzt Uçuk MC Show mit Featuring Stereo Jam, dann kommt Düşman und dann DJ Templar mit seinen Cuts. Und das Sevgidolu Günler natürlich.
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So, jetzt sind wir wirklich zur alten Schule zurückgekehrt. Da gibt's so viel zu sagen eigentlich. Was wie gesagt den Entstehungsprozess angeht. Ja, Uçuk MC Show habe ich übrigens Turbo unterschlagen. Er war ja ein Teil von Static. Das war ja ein Track für das Static-Album mit Uçuk MC Show. Er hat den Anfang gemacht. Dann komme ich, dann Düşman, dann die Scratches. So, um es mal so richtig zu halten. Und falls dem einen oder anderen Hip-Hop-Konnoisseur, sage ich mal, aufgefallen ist, ist ein Sample, der tatsächlich auch dann ein Welthit wurde, nämlich durch Eminem und Dr. Dre, mit diesem Gewissensding, weil es mir jetzt spontan eingefallen, irgendwas mit Conscience, Guilty Conscience, keine Ahnung, sag mir mal, was das ist, so, schreib mir mal, apropos, bevor ich jetzt hier wieder in Nostalgie schwelge, auch gar nicht erwähnt, euch einen Weg aufzeigen, wie ihr mich kontaktieren könnt und mir Vorschläge oder halt Fragen beantworten könnt. Es gibt zwei Wege über E-Mail, ganz klassisch. Da könnt ihr mir über stereo@stereo.de schreiben. Stereo wird folgendermaßen geschrieben. Ich muss halt immer wieder sagen, weil die Leute auch immer wieder es falsch schreiben. Stereo. Also, soll ich es echt kaufmännisch nochmal machen? Komm, bei euch gebe ich so mal die kaufmännische Buchstabierung. Siegfried, Theodor, Emil, Richard, Y und Otto. Also stereo@stereo.de. Wenn ihr Stereo richtig geschrieben habt, dann ist der Rest eigentlich easy. Und natürlich, was noch wichtiger ist und wo ihr viel unmittelbarer mit mir in Kontakt treten könnt, ist Social Media. Primär natürlich über Instagram. Da, wenn ihr Real Stereo eingibt, ihr wisst ja, wie Stereo mittlerweile geschrieben wird, dann müsste mein Profil aufpoppen und dann einfach erstmal ein Follow da lassen. Das wäre schon mal nicht schlecht, mal um hier den Bruder ein bisschen zu supporten und dann halt in die DMs leiten. Und natürlich habe ich auch auf allen anderen Plattformen, also theoretisch könnt ihr mich auch über TikTok kontaktieren. Da bin ich tatsächlich jetzt seit auch 2 Wochen aktiver. Aber das erzähle ich euch später, weil ich wollte ja wieder da anknüpfen bei DJ Mahmut, bei dem Track Uçuk MC Show und Sevgi Dolu Günler. Was man erwähnen muss, dass Torch da tatsächlich türkisch redet und in der Hook partizipiert und auch so das Intro-Gelaber macht. Mich aber natürlich zutiefst kränkt, dass er meinen Namen da nicht nennt, außer wenn er sagt, türkisch Super Stereo Rap und so, ne? Aber ja, ich glaube, die haben den Track auch vorher aufgenommen. Wie gesagt, ich bin auf den Remix irgendwie drauf gehoppt und auch das war halt auch DJ Mahmut. Nicht nur die darken Beats, die man vielleicht jetzt so auf YouTube oder so im Internet findet, sondern auch wirklich ein Gespür für Funk hatte, so für funky Tunes. Und deshalb ist es auch kein Zufall, dass er bei Mardi Gras Big Band der DJ war, jahrelang, sehr lange, ne? Und dann glaube ich auch dann zu anderen Bands gewechselt ist, aber Mardi Gras war ja lange und auch mit der Band tatsächlich wurde ich als Rapper gefeatured, haben wir auch ein paar Gigs gemacht auf Festivals und sowas, also ich konnte auch so die Insights sehen und ach, DJ Mahmut war schon ein feiner Kerl, muss man sagen. War echt, macht mich zutiefst traurig. Aber wie gesagt, die erfreuliche Nachricht, die kann ich natürlich auch jetzt schon mal geben, ist, dass ich tatsächlich nach sehr langer Zeit wieder in den türkischen Rap zurückgekommen bin und einen Track als Stereo rausgebracht habe. FMY, ganz einfach, 3 Buchstaben und ist überall jetzt streambar. Und also ich muss jetzt auch ein bisschen Werbung in eigener Sache machen. Und hab jetzt angefangen, ein paar Reels und TikToks so aus verschiedenen Parts des Songs zu posten. Aber natürlich, am liebsten wäre mir, wenn ihr natürlich auf den Streaming-Dienst eurer Wahl gehen würdet und den Track komplett streamen würdet, weil der natürlich nur im Ganzen auch wirklich Spaß macht. Ich spiele den jetzt mal, so spontan. Den habe ich tatsächlich, seht ihr mal, wie krass ich so in diesem Sendung-Ding drin. Ich habe alle möglichen Tracks kuratiert und reingehauen und dann habe ich komplett vergessen, meinen eigenen Track in die Playlist reinzuhauen. So tatsächlich. Und ist mir dann auf der Fahrt irgendwie in den Sendern gefallen. So, hey, ich habe doch einen Track raus, das ist auch türkisch Rap. Wieso spiele ich den nicht in der Sendung? Das ist so der Kopf, mit dem hier ich durch die Welt gehe. Aber natürlich wäre es eine Schande,
wenn ich das nicht machen würde. Daher würde mich freuen, wenn ihr den, wie sagt man, streamen würdet. Und warte mal, ich hau das jetzt mal in meine Playlist rein. Und ich erzähle auch was zu dem Track, zu dem Soundbild und bisschen auf über den Rap. Und dann können wir dann weitergehen. Und wie gesagt, Real Stereo, TikTok, Instagram, followed. Streamt den Song bitte. Und der passt jetzt auch in diesen Oldschool-Kontext sehr gut, weil der Approach, den Track zu machen, hat sehr viel mit der Oldschool zu tun. Aber Näheres später. Hat Stereo mit FMY oder FMY, guck mal, FMY oder FMY. 3 Buchstaben, so easy ist es.

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1: 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Also, woher der Titel kommt, kann man sich auch denken. Stereo mit FMY. Femme. Ich hoffe, es hat euch gefallen. Ich habe auch ein bisschen versucht, ich mache mal so ein eigenes Interview hier in meiner Sendung. So, was steckt in dem Track drin? Denn es ist ein sehr vielschichtiger Track. Und da seht ihr vielleicht den Track auch ein bisschen mit anderen Augen, weil eigentlich da ganz viel Sinn hinter allem steckt, was da drin ist. Also, es ist natürlich beattechnisch sehr minimalistisch. Im Prinzip habe ich da nur ein perkussives Element, das verzerrt oder angezerrt ist. Drums halt, der Beat und ein Bass. Und in der Hook kommt dann eine Orgel dazu, die nur vier Töne spielt oder vier Akkorde. Das war's. Mehr ist vom Beat her nicht drin. Warum habe ich das jetzt so gemacht? Ja, warum dieser Approach? Weil ich ein bisschen so ein Track machen wollte, so der Oldschool, so ein bisschen da so eine, wie nennt man das, so ein Tribute an die Oldschool. Aber ich habe sogar aus einer Zeit genommen, die ich gar nicht so bewusst als Musikhörer wahrgenommen habe, nämlich so mehr so diese ursprüngliche 80s, also wo wirklich mit Drumcomputern experimentiert wurde und wo die Platten eigentlich, bevor so dieses Sampling mit Beatloops und so kam, halt wirklich nur auf Drumcomputer, Bass und irgendein Synthesizer und eigentlich auch sehr, sehr, sehr minimalistisch waren. Ne? Und diesen Ansatz wollte ich verfolgen, aber ich wollte halt natürlich nicht die Drums aus den 80ern und so, also es sollte jetzt auch nicht zu viel Retro sein, das ist nur der Spirit sozusagen, ne, mit diesem Minimalismus. Dann, warum am Anfang überhaupt, das ist auch hier mein eigenes Sounddesign, ne? So diese perkussive, so ein bisschen angezerrte, industrial klingende Sound. Natürlich spiegelt das ja auch wieder sozusagen die Familiengeschichte, weil mein Vater und später auch meine Mutter ja nach Deutschland durch dieses Türkei-Abkommen mit Deutschland, ne, irgendwie als Gastarbeiter nach Deutschland gekommen sind, in der Industrie, in den Fabriken gearbeitet haben und dieser Sound und repräsentiert das natürlich auch aus dem warmen Nest, ja, ihrer Heimat, dann hier, wie eigentlich am Anfang robotermäßig arbeiten mussten. Akkordarbeit ist ja auch nichts außer Roboterarbeit eigentlich auch. Und also es repräsentiert halt auch ein bisschen so dieses wiederkehrende industrial klingende perkussive Element. Und ja, und wie gesagt, der Bass und so, die Wahl hat keine 808 im klassischen Sinne, sollte halt auch ein bisschen so an die 80s erinnern. Und textlich geht es halt dann auch ein bisschen um die Oldschool, einerseits so die eigene Geschichte. Und da gehe ich auch so Jahrzehnte, also Familiengeschichte, sage ich mal, Jahrzehnte durch, dass ich in der ersten Strophe ein bisschen so 90s-mäßig erzähle, so wie da der Spirit auch war. Und dann in der zweiten Strophe ein bisschen noch so die Nullerjahre und so. Und dann geht es direkt in die Jetztzeit. Und in der Hook zähle ich Zahlen auf. Also jede Zeile in der Hook markiert ein Jahr. Ich fange mit 1986 an und erzähle dann, was da irgendwie relevant war. Und auch persönlich in meiner Geschichte 96, 2006 und dann 26 bin ich da, um halt, wie das so im Rap-Jargon so ist, alles zu übernehmen sozusagen. Und aber auch da sind so Versteckte hin. Zum Beispiel eine Hook, rap ich ja sehr bewusst oldschoolig im Sinne von so die Endungen lang ziehen und so. Aber auch da gibt's Referenzen. Wenn ihr es nochmal hört, jetzt auf Spotify oder Apple Music, wo auch immer ihr Musik hört, gibt's eine Referenz an Biggie, an Flavor Flav von Public Enemy, so diese Referenzen allein nur bei Wörtern und so die Art und Weise, wie ich sie betone. Ne? Also gibt sogar sozusagen so Referenzen an die Oldschool und es halt bewusst so gerappt so ein bisschen, ne? Damit es halt sich auch wirklich so oldschoolig anhört. Und dann natürlich kommen die modernen Elemente, wenn ich dann natürlich so ein bisschen so diese Silben auseinanderhacke im zweiten Teil der zweiten Strophe. Also ihr seht, da ist sehr viel Technik dabei, auch der Text wirkt sehr einfach, auch das Vokabular, auch wenn ihr jetzt vielleicht einen oder anderen nicht so türkisch versteht, ist auch relativ simpel. Aber natürlich gebe ich mir Mühe, auch AB-Reime zu machen und sowas und Substantive und ne, so. Und natürlich Anglizismen, das ist halt ein Teil von meinem Style, sage ich mal, so Fremdwörter aus der türkischen Perspektive auch deutsche Wörter, ne, wie so Bahnhof und sowas, ja, bringe ich rein. Aber das ist ja ein Teil meiner History, ne? So, und ich kann jetzt ja auch nicht irgendwie gefällig sein. Klar, hören auch Menschen aus der Türkei zu, aber ich, das ist halt ein Teil von mir und das muss ich auch irgendwie representen, true to myself bleiben. Und das sind alles in diesen 2 Minuten, 14 Sekunden drin. Deshalb, weil ich da wirklich viel mir Gedanken gemacht habe über den Track, der sich eigentlich jetzt so relativ simpel und einfach anhört. Ah, natürlich, damit es natürlich nicht ganz so altbacken klingt, habe ich natürlich die Einsätze auch ganz anders gemacht, wie man es damals in Anführungsstrichen gemacht hätte. Ne? Also wenn ihr darauf achtet, ich setze ja ganz anders in die Hook oder in die Strophen rein und das verändert ja automatisch auch ein bisschen den Flow noch. Deshalb, ich wollte irgendwas Freshes machen, was aber so dieses Oldschool-Thematik irgendwie mit einschließt oder das als thematisiert. So, das wollte ich mir eigentlich für Interviews aufheben, aber ey, wenn es keiner macht, dann muss ich das hier selber erzählen. Ich hoffe, es interessiert euch mal ein bisschen so diese Knowledge und ne, wie so der Ansatz ist, wenn man Tracks macht. Da es ja mein Track ist, kann ich das ja auch viel besser erklären. Und vielleicht hört ihr diesen Track auch mit anderen Ohren, nachdem ihr das hier so gehört habt. Deshalb FMY, ich glaube, es gibt keinen anderen Track, der diese Abkürzung vielleicht hat. Es gibt, glaube ich, eine Gruppe, die sich so nennt, aber als Track Stereo einfach, Stereo. Und dann würde ich mich freuen, wenn ihr einfach auch Stereo folgen würdet und natürlich das auch fleißig, auch als Support eigentlich hören würdet, so dass ein Frankfurter Künstler, der auch im türkischsprachigen Rap, also aus Frankfurt, kommt in der Hinsicht nichts mehr raus. Also hier ist nur alles Deutschrap und tatsächlich, obwohl ich so eine Art Veteran schon bezeichnet werden könnte, möchte ich ja nicht, komme ich mit was Freshen um die Ecke und präsentiere wieder auch in der Sprache wieder etwas und go with the flow. Und auf TikTok oder auch auf Instagram, ich lade immer wieder so kleine TikToks hoch, habe ich tatsächlich auch Untertitel, deutsche Untertitel. Also ich schreibe den Text da mit drauf. Das heißt, ihr habt immer die Chance auch zu wissen, über was ich da rappe. Natürlich hat es da nicht so den Vibe oder den Swag, wenn ich das übersetze, weil das wirkt natürlich nicht so, da sind keine Reime drin. Ne, so, also es hat nicht so diese Sexiness, wie im Original hat im Türkischen. Aber ich schließe halt jeden mit ein. Ne? Und ich habe diesen Track zwar auf Türkisch gemacht, aber das ist schon former Peeps hier so auch, ne, vornehmlich. Daher würde ich mich über Support freuen. Dies gesagt, und ich freue mich auch nach so langer Zeit. Ich will gar nicht sagen, wann ich das letzte Mal einen türkischen Rap-Track rausgebracht habe. Aber ihr seht, euer Host ist einfach nicht nur Host, sondern selber Künstler, der den Beat selber gemacht hat, geschrieben hat auch. Das werde ich auch mal gefragt. Schreibst du Text selber? Ja, Mann, ich schreibe die Texte selber. Und gerappt hat, vorgetragen hat. Ne? Also. Und ich muss sagen, sogar das Artwork fürs Cover habe ich auch gemacht. Es ist halt die Zeit, in der wir leben, 2026. Was willst du machen? Wer nicht viel Geld hat, muss halt viel Zeit investieren. Sagen wir es mal so. Und so. Quote, Zitat Ende. So, jetzt freue ich mich, dass ich meinen Song euch präsentieren konnte. Und jetzt kommen wir natürlich zu diesem, sage ich mal, der New Wave. Ne? Und schließen sozusagen ein bisschen mit dieser Oldschool-Thematik ab. Und da hätte ich mit Lil Zay im Angebot, mit Moamma heißt der Track. Und dann Ross Calliope mit dem Track Rough Freestyle. Und die Tracks werden jetzt natürlich alle nicht mehr ganz so lang sein. Ne? Die Oldschool-Tracks, das wollte ich auch sagen. Zum Beispiel Sevgi Dolu Güner, 5 Minuten, das ist schon, also das ist schon sportlich. Und dann noch so viele Texte. Früher hat man ja noch 16 Takte, also 3 16er gemacht. Da hat ja, da hat sich der Monat wahrscheinlich gedacht, da kann ich ja direkt Bücher schreiben, ist dann zu den Schriftstellern übergegangen. Nee, jetzt kommen wir wieder zu The New Wave, wird wieder alles kurz, knackig. Ich meine, mein Track ist ja auch knackig und kurz, ne? Aber so, das war so ein Brückentrack sozusagen für das, was jetzt kommt. Wie gesagt, Rough Freestyle von Ross Calliope, aber zuvor erstmal Lil Zay. Freue ich mich von der auch jetzt mal immer wieder mal was zu hören mit dem Track Moamma.
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Jawohl, das ist natürlich ein bisschen anderer Vibe, der jetzt so geknallt wurde, würde ich mal sagen. Wieder Female MCs auf der Karte. Da muss auch mehr rauskommen, finde ich, ne? Und ich finde auch, dass Female MCs, also oder Rapperin, MC, Iben war vielleicht ein MC, weißt du? Die Schwester, die jüngere Schwester von Jezza, das sind halt so Rapperinnen, wie genauso wie die anderen Rapper sind. MC, darunter verstehe ich schon ein bisschen was anderes. Auf jeden Fall Rapperinnen, es gibt wirklich einige, die schon Talent haben, aber auch wie, generell gibt's ja auch in der Türkei Künstler, die wirklich viel, sehr viel Talent, aber auch andere, die einfach nur auf so einen Zug aufspringen wollen und dann immer dieselben Themen, selbe Dings, Copycats und so, wie wir es auch hier aus Deutschland kennen. Glaub mir, das gibt's da auch in verstärkter Art und Weise und es ist für mich auch immer wieder eine Herausforderung, Tracks zu finden, die aus meiner Sicht so spielbar sind, sage ich mal, hier in der Sendung. Natürlich bin ich ja immer bemüht, die ganze Bandbreite hier zu präsentieren, ne? Nicht jetzt nur eine Richtung und dann sagen, ja, es muss jetzt alles nur so voll Underground sein oder so. Alles, was rauskommt, wird hier rausgehauen und da hat mir Lil Zay, die ja eigentlich auch dem Deutschrap-Fan ein Begriff in der Hinsicht sein sollte, dass sie ja auch eine erfolgreiche Single mit Luciano hatte und auch was ein sehr starker Track war, den ich glaube ich auch hier in dieser Sendung schon gespielt habe. Und das heißt halt Muamma oder in Klammern hat sie noch geschrieben Ulubatele. Und Ross Calliope mit Rough Freestyle. Und wenn ihr sagt, diese Namen und so, das ist alles so ein bisschen überfordernd für mich, ist das überhaupt kein Problem, denn Playlist wird natürlich erstellt. Followed auch meine Playlists, also für Trap Radio habe ich eine Playlist erstellt und auch für Ich küsse dein Rap auf Spotify. Da könnt ihr die meisten Tracks hören, die ich hier in der Sendung spiele, denn nicht alle Tracks sind halt da verfügbar. Vor allen Dingen die Oldschool-Tracks. Das sind halt so Tracks, die auf wirklich so kleinen Auflagen gepresst wurden auf Platte oder auf Kassette und die dann nicht nochmal irgendwie digital vertrieben wurden. Deshalb verlasst euch auch, wenn ihr Musik hört, nicht immer nur so auf die bekannten Streaming-Dienste. YouTube ist, glaube ich, ein gutes Tool, um da auch mal hier und da, weil irgendein Fan mal einen Track oder ein Mixtape oder mal eine Kassette, eine Platte mal hochlädt, kann man da auch einiges entdecken auf jeden Fall. Nicht alles, aber viel, viel mehr als auf den Streaming-Plattformen und daher natürlich kann ich jetzt nur die Sachen in die Playlist packen, die es da auch die da verfügbar sind, aber es lohnt sich trotzdem. Mittlerweile wird die Liste immer länger und länger und die Reihenfolge ist immer, wie ich sie auch hier in der Sendung spiele und die neuesten Tracks natürlich immer ganz oben. Das heißt, ihr könnt die Tracks nachhören, aber das wird ja keinen Spaß machen, wenn euer Stereo Baba, euer Infotainment Onk hier nicht noch das alles irgendwie kommentieren würde und daher empfehle ich euch natürlich auch auf der Radio X Plus 7, also die quasi Mediathek von Radio X, die Sendung nachzuhören, sie 7 Tage lang nach jetzt der Ausstrahlung am Sonntag zu hören. Es ist ja immer der 2. Sonntag im Monat von 16 bis 17 Uhr. Wollte ich mal erwähnt haben, die meisten wissen es bestimmt, aber vielleicht schaltet ihr einer so aus Versehen mal Radio X ein und hört diese Sendung und dann kann er sich das in seinem Handykalender speichern. Immer der 2. Sonntag, 16 bis 17 Uhr, Trap Radio mit Stereo aka Stereo Jam am Mikrofon. Und könnt ihr 7 Tage lang die Sendung dann nachhören und euch freuen auf die nächste Sendung. Ne? Und Ich küsse dein Rap ist ja auch noch... Es steht ja auch noch aus hier im Mai, ne? Möchte man hier so, wie sagt man, so Cross-Promo für die andere Sendung hier im Hause Radio X noch machen. Die wäre dann natürlich dann am 19. Mai wäre die Sendung und live, davon gehe ich mal aus. Und aber bis dahin hoffe ich, dass ihr noch Spaß habt hier mit dieser Sendung. Auf jeden Fall saved die Playlist Trap Radio und auch Ich küsse dein Rap, falls ihr auf deutschsprachigen Stuff irgendwie steht, auch. Aber jetzt, wir sind ja hier bei Trap Radio, auf jeden Fall kann ich nur euch wärmstens empfehlen. Und die DJ Mahmoud Sachen werde ich wahrscheinlich da nicht finden, aber egal, das soll uns ja trotzdem nicht davon abhalten. Und schreibt mir DMs, slidet und followed vor allen Dingen. Und
FMY und so. Okay, jetzt der Werbeblock ist jetzt zu Ende und wir haben ja immer noch Muttertag und einfach, wie ihr seht, das Leben, man weiß nie, wer vorher geht oder wie lange wir zu leben haben. Das haben wir alles nicht selbst in der Hand. Daher muss man auch wirklich jeden Moment auch nutzen und vor allen Dingen nicht so Dinge aufschieben und auch nicht aufschieben, falls man echt noch geliebte Menschen in seinem Umfeld hat, auch nicht aufschieben, zu sagen, ja, wie sehr man sie schätzt und lieb hat und auch sie zu sehen, weil ich weiß natürlich, je erwachsener man wird, man ist so in seinem Grind, in seinem Hustle und da meldet man sich immer seltener bei den Eltern, wenn man jetzt nicht bei den Eltern lebt noch, also vor allen Dingen dann. Und aber ey, you never know, ne, wann es zu Ende ist. Daher sollte das auch mal so zum Anlass gegeben werden am Muttertag, einfach wirklich ja, die also wenn die Mutter natürlich noch am Leben ist, ihr das auch mitzuteilen und ein gutes Kind zu sein auf jeden Fall. Und und ihr wisst, ihr kriegt ja in der Regel ja auch bedingungslose Liebe von der Mutter, daher. Und für die, die Mutter nicht mehr haben, haltet euch an euren Lieben fest und lebt so, dass ihr auch Menschen um euch herum habt, die euch lieben. Das ist jetzt so ein bisschen preach-mäßig, aber ihr wisst ja, ich sage immer alles so spontan, wie es aus mir rauskommt. Aber vielleicht ist das auch die wichtigste Message, einfach so zu agieren, so zu handeln, dass man halt nicht jeden Menschen in seinem Leben vergrault, sondern auch wirklich Liebe empfängt. Aber um Liebe zu empfangen, muss man auch viel Liebe geben. Und bei manchen habe ich das Gefühl, dass sie diese Fähigkeit auch verloren haben oder nie erworben haben. Kann ich nur empfehlen, wenn man nicht dann alleine, ja, irgendwie in seiner Wohnung dann aufgefunden werden möchte nach 2 Wochen, weil es irgendwie der Gestank schon in den Flur geht. Also ihr wisst, was ich meine, ne? Einsamkeit ist nicht für den Menschen gemacht. In diesem Sinne verabschiede ich mich natürlich nicht, aber doch wünsche ich euch einen schönen Sonntag. Haltet euch an eure Liebe und an der Mama natürlich fest. Und wir sehen uns dann im nächsten Monat, im Juni nochmal. Bis dahin, kendinize çok iyi bakın, kalın sağlıcakla ve happy anneler günü. Was soll ich sagen, jetzt muss ich meine Mama sehen. Mein Name ist Stereo, das ist Trap Radio. Halte, ciao.

0: So, und damit haben wir es 20 Uhr. 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Montagabend 20 Uhr. 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
0: Ja, ganz herzlich willkommen zu unserer 1502. Ausgabe von Radio Sub hier auf Radio X. Mein Name ist Markus Briesgorn und ich begleite euch jetzt die nächsten zwei Stunden jetzt hier auf Radio X. Ja, dann kommen wir mal zu unserer Themenübersicht. Der LSVD hat seinen Verbandstag gehabt und da wurde jetzt auch beschlossen, dass es eine Jugendgruppe sozusagen geben soll. Was es damit alles auf sich hat, das hören wir gleich. Dann haben wir natürlich ESC-Woche. So, und dann ist natürlich die große Frage, wird Deutschland wieder verlieren oder gewinnen? Oder brauchen wir einen Tanzschein, wie die Österreicher das fordern, wie auch immer? Wir gucken mal, was da so zu erwarten ist in dieser Woche. Wir werden nachher mit unserem Experten für ESC-Sachen sprechen, mit Bernd Ochs. Ja, das und noch vieles mehr natürlich, auch noch in der zweiten Stunde wollen wir natürlich ein bisschen mehr Kultur machen. Rainer Bielefeld wird hier in Frankfurt auftreten, da haben wir ein Interview vorbereitet. Und ich blicke auch nochmal zurück auf eine Präsentation von dem Dokumentarfilm von Bonnie M. Lief hier beim Lichter Filmfest und kommt heute Abend in der ARD. Also insofern eine ganz bunte Palette von Themen, die wir hier heute vorbereitet haben. Jetzt geht's aber erstmal weiter mit der Musik und die hat der Lars wie immer zusammengestellt.

0: Der LSVD hatte jetzt kürzlich seinen Verbandstag gehabt und da war ein Ergebnis, dass eine Jugendorganisation vom LSVD gegründet werden soll oder gegründet worden ist. Das wollen wir jetzt mal ein bisschen näher uns erläutern lassen und dazu habe ich jetzt am Telefon den Florian Witscherek. Hallo Florian.
1: Moin.
0: Moin, ja. Ich gehe mal an Hamburg, ne?
1: Ja, genau.
0: Okay. Ja, Florian, ihr habt Verbandstag gehabt. Eine Jugendorganisation soll gegründet werden. Was ist denn da genau beschlossen worden?
1: Genau, wir haben auf unserem Verbandstag beschlossen, eine Jugendorganisation zu gründen, um eben jetzt Jugendliche im LSVD auch wirklich richtig beteiligen zu können. So, das war das primäre Ziel und jetzt gehen wir darin, oder jetzt machen wir weiter damit, dann auch innerhalb des Verbandes die Arbeit zu stärken und auch natürlich mit anderen Verbänden, die ja schon sowas wie Lambda zum Beispiel, zusammenzuarbeiten und die Arbeit da auszuweiten.
0: Okay. Warum hat es das bisher noch nicht gegeben?
1: Ich glaube primär, also wir hatten schon mal tatsächlich einen Jugendverband, primär glaube ich einfach, dass sich da nicht genügend Leute gefunden haben. Das ist natürlich auch ein sehr aufwendiges Unterfangen, das muss man natürlich auch gut vorbereiten und ausdenken. Und jetzt haben sich halt eben genügend Leute dafür gefunden, die sagen, da habe ich jetzt Lust drauf.
0: Okay, kann das auch sein, dass so die Ziele vom LSVD sich im Laufe der Jahre ein bisschen geändert haben und dass jetzt sozusagen die, ich sage jetzt mal Altvorderen halt eben natürlich jetzt auch ganz andere Interessen haben als jetzt die Jugend?
1: Das ist natürlich eine interessante Frage. Also ich glaube schon, die Ziele des LSVD sind auch für Jugendliche grundsätzlich da. Ich meine, wenn wir jetzt Artikel 3 Grundgesetz, das ist ja so das aktuelle Steckenpferd, was wir haben, das ist ja für alle Personen, aber der Fokus lag natürlich nicht primär auf den Jugendlichen, sondern auf allen queeren Personen. Und mit der Jugendorganisation legen quasi die jungen Leute innerhalb des Verbandes nochmal den Fokus auf eben die queeren Jugendlichen.
0: Okay, dann gucken wir mal, wie das insgesamt wird. Wie soll denn das jetzt insgesamt vonstatten gehen? Also soll es jetzt innerhalb der Landesverbände jetzt da nochmal Jugendabteilungen geben?
1: Soweit sind wir tatsächlich noch gar nicht, weil wir jetzt erstmal gesagt haben, wir finden jetzt gerade einen Termin für die konstituierende Sitzung und im weiteren Verlauf gucken wir dann, wie gestalten wir das Ganze vernünftig aus.

0: aus? Das heißt, wie erstmal auf Bundesebene, wie sieht das aus? Wie ist die Arbeit des Verbandes? Und ich glaube, Landesverbände sind eher noch, also Landesverbände der Jugendorganisation sind eher noch Zukunftsmusik.
1: Okay. Und wie sieht jetzt so insgesamt der Fahrplan aus? Also du hast jetzt gesagt, dass ihr da jetzt erstmal eine konstituierende Sitzung machen werden wollt oder haben wollt.
0: Genau, wir haben jetzt gerade eine Terminabstimmung mit den queeren Jugendlichen bei uns im Verband. Wir haben parallel natürlich die auch alle angeschrieben, zumindest von denen wir die Daten haben. Und schreiben jetzt auch die ganzen anderen Mitglieder an, die eventuell noch in den Altersbereich fallen. Und dann finden wir gemeinsam jetzt den Termin, um dann eben die konstituierende Sitzung abhalten zu können, um dann zu entscheiden, wie wir den Verband, den Jugendverband innerhalb des LSVBs richtig aufbauen wollen, weil wir halt gesagt haben, es ergibt jetzt keinen Sinn, wenn wir aus dem Bundesvorstand das genau vorgeben, weil die Jugendlichen sollen das halt eigenständig entscheiden, wie der Jugendverband innerhalb des LSVBs aufgebaut werden soll.
1: Da schließen sich jetzt erstmal noch zwei Fragen an, nämlich einmal, was definiert ihr unter Jugendliche? Also welche Altersspanne habt ihr da jetzt genau im Kopf?
0: Genau, wir haben jetzt ja gerade eine Satzungsänderung gehabt also um das Alter abzusenken auf 14 Jahre. Das heißt, 14 bis 27 Jahre ist aktuell die Zielgruppe, die wir quasi dann ansprechen wollen.
1: Okay, und wenn jetzt Hörer hier dabei sind, die vielleicht jetzt noch nicht im LSVD sind, aber da trotzdem Interesse haben, könnten die sich dann auch dran beteiligen oder auch in einer anderen Jugendgruppe oder was weiß ich, hier in Rhein-Main-Gebiet gibt es viel Bund oder wie auch immer, da gibt es ja hier verschiedene Jugendorganisationen auch. Könnten die sich dann auch beim LSVD melden?
0: Auf jeden Fall, auf jeden Fall. Also grundsätzlich kann man sagen, sich überhaupt zu engagieren, ist unglaublich wichtig, egal in welchem queeren Verband oder grundsätzlich überhaupt. Und wir freuen uns natürlich über alle Leute, die Lust haben. Also dann einfach gerne eine E-Mail an den LSVD schreiben, dass man da Interesse hat und dann finden wir da gemeinsam eine Möglichkeit, dass die bei uns mitmachen können.
1: Und bist du jetzt dann der offizielle Ansprechpartner für diese ganze Geschichte?
0: Genau, also ich bin einer der Ansprechpartner aus dem Bundesvorstand zusammen mit Michelle. Wir beide betreuen das Projekt quasi. Ich gehöre noch in die Altersspanne, ich bin jetzt 22, das heißt, ich gehöre noch in die Altersspanne mit rein. Das heißt, ich werde wahrscheinlich im Verband, also im Jugendverband selber das federführend machen. Und Michelle aus unserem Bundesvorstand, aus dem geschäftsführenden Bundesvorstand, betreut es dann halt quasi aus der Geschäftsleitung.
1: Ah ja, okay, gut, dann wissen wir erstmal da Bescheid. Gut, dann haben wir erstmal jetzt einen kleinen Einblick gewonnen. Die Jugendorganisation vom LSVD soll gegründet werden und jetzt, ich nehme an, dann im Herbst oder sowas wird es wahrscheinlich so eine konstituierende Sitzung dann geben, ne? Nehme ich mal an.
0: Im besten Fall tatsächlich sogar schon früher. Also wir planen tatsächlich jetzt innerhalb der nächsten 2 Monate das schon anzugehen.
1: Naja, dann, also umso schneller sich melden.
0: Ganz genau.
1: Okay, gut, Florian, dann erstmal vielen Dank für das Interview.
0: Ja, vielen lieben Dank für die Einladung.

0: Ja, das war Lorraine mit Euphoria und das, was Lorraine da hingekriegt hat, das wollen dieses Jahr natürlich jetzt auch wieder irgendein Land hinkriegen und die Frage ist nur, welches und mit welchem Lied. Insofern trifft man sich jetzt dieses Jahr in Wien und am Samstag ist das große Finale, aber die Frage ist natürlich, wer kommt da noch ins Finale rein und ab morgen geht's natürlich los mit den ersten Semifinalen, am Dienstag geht natürlich das erste Semifinale dann on Tour sozusagen. Die Frage ist natürlich, was wird kommen? So, und jetzt haben wir vor Ort den Bernd Ochs und der müsste jetzt in Wien stehen und den habe ich jetzt, glaube ich, hoffentlich am Telefon.
1: Ja, den hast du am Telefon. Hallo, schönen guten Abend nach Frankfurt und hallo ins Studio von Radio Sub. Hier ist der Bernd.
0: Hallo Bernd. Ja, erstmal, ja, schön, dass du wieder uns da berichtest, was eben da jetzt so ansteht. Fangen wir erstmal ganz allgemein an. Wie ist denn so die Stimmung jetzt vor Ort?
1: Also die Stimmung ist sehr, sehr gut. Es ist ja immer so, dass es jetzt jeden Tag immer mehr Gäste gibt, die nach Wien kommen. Ich bin seit Samstag hier. Und ein sehr internationaler Auflauf und die Menschen sind gut gelaunt. Wir hatten auch tatsächlich bis heute Mittag auch noch richtig tolles Wetter in Wien. Vorhin hat es aber wie aus Eimern gegossen oder heute Mittag hatten wir schon mal so einen richtigen Schütter gehabt. Aber ja, die Stimmung ist gut und wir sind natürlich alle sehr, sehr gespannt. Im Moment laufen gerade die ersten Proben für das Semifinale morgen. Da sind auch schon so ein paar Informationen durchgesickert, aber tatsächlich gesehen habe ich bislang nur ganz kleine Ausschnitte.
0: Mhm. So, und ich habe deswegen jetzt auch gefragt, weil es ja im Vorfeld große Diskussionen gab. Es ging unter anderem ja auch wegen Israel, dass eben Israel am ESC teilnimmt. Und im Vorfeld hatten ja einige Länder das boykottiert. Und man hat die Befürchtung, dass ja vor Ort dann da einiges noch passieren könnte, dementsprechend größere Sicherheitsvorkehrungen. Wie sieht's denn damit aus?
1: Also im Moment bekommt man davon nicht so viel mit, aber ja, natürlich sind hier sehr, sehr hohe Sicherheitsvorkehrungen, gerade so, wo diese ganzen Fanfeste und sowas sind. Das ist aber schon die letzten Jahre einfach eben so. Die Welt hat sich ja nun mal auch verändert, unabhängig von der Teilnahme Israels. Aber im Moment, würde ich mal sagen, ist es noch relativ verhalten. Jetzt kam heute so ein bisschen die Meldung raus, dass Israel nochmal verwarnt worden ist, weil sie wieder kommerziell Werbung für den Beitrag geschaltet haben, um anzurufen. Das ist aber laut EBU verboten. Da gab es relativ schnell schon eine kleine Warnung an Israel. Wie das weitergeht, wird man sehen, weil das war ja auch im letzten Jahr so ein bisschen die Kritik auch eben, dass es da halt eben auch staatlicherseits so ein bisschen Werbung halt eben gab, dass die Israelis in der Welt doch unbedingt dafür anrufen sollen. Das ist aber nicht zulässig.
0: Mhm. Da gab es ja sogar auch den Vorwurf, dass da irgendwelche Bots da irgendwie mehrere Anrufe gleichzeitig gemacht haben oder so.
1: Aber das glaube ich, das ist auf jeden Fall möglich. Deswegen hat man ja auch sowieso das so geregelt, dass man nur noch von einer Nummer bis zu 10 Mal anrufen kann. Dennoch vermute ich, dass Israel auf jeden Fall unter die Top 3 im Televoting kommen wird. Also das würde mich nicht überraschen. Ja.
0: Das war letztes Jahr ja so ähnlich halt, ne?
1: Die Jury waren Sieger im Televoting. Genau. So, die waren Sieger im Televoting und das kann durchaus auch dieses Jahr wieder passieren. Das würde ich nicht ausschließen.
0: Na gut, dann wissen wir das jetzt erstmal. So insgesamt, schätzt du denn so die Lage ein? Es sind jetzt 37 Länder, glaube ich, ne, dieses Jahr und wie sieht denn so insgesamt die Masse aus an Liedern, die da jetzt eingereicht worden sind oder sich jetzt präsentieren wollen?
1: Ja, also ich glaube, es ist ein sehr abwechslungsreiches Jahr und sind sehr viele Favoriten auch eben dabei, die vorne mitmischen. Seit langer Zeit gilt der finnische Beitrag als großer Favorit. Das, was ich nicht so ganz nachvollziehen kann, der griechische Beitrag ist nochmal ordentlich aufgerückt, aber auch der französische und der australische Beitrag mischen relativ weit vorne mit in den Wettquoten. Da muss man aber immer vorsichtig sein, das bezieht sich ja immer nur auf das, was man aus dem Netz halt eben kennt. Da ist also noch gar kein Live-Auftritt, noch keine reine Bühnenperformance bewertet, sondern das ist nur das, was man halt eben vielleicht in einem Musikvideo schon sieht. Und die Spreu trennt sich immer vom Weizen in der Live-Show. Also da werden wir natürlich dann nochmal die ein oder andere Überraschung sehen. Und ich denke, wir werden auch im deutschen Beitrag da noch eine veränderte Performance sehen. Zumindest ist das, was überliefert wurde, ja.
0: Mhm. Bevor wir zum deutschen Beitrag kommen, vielleicht jetzt nochmal so insgesamt. Gibt es einen Favoriten bei dir?
1: Ach, also so einen hundertprozentigen Favoriten habe ich nicht. So, da ich aber ganz gerne immer zum ESC reise, wünsche ich mir sehr gerne ein warmes, sonniges Land. Ich finde tatsächlich den Beitrag aus Zypern ganz schmissig, den mag ich ganz gerne. Ich mag tatsächlich gerne den österreichischen Beitrag, den finde ich sehr ikonisch. Der rangiert aber in den Wetten ziemlich hinten, relativ ne? weit hinten, ja. Mhm. Trotzdem mag ich den total gerne, aber es heißt auch, dass er live auf der Bühne nicht so gut singen könnte. Von daher, ja gut, ist es halt eben so ein bisschen eine Geschmackssache. Beim Frankfurter Fanvoting habe ich meine 12 Punkte Malta gegeben, aber auch die erscheinen nirgendwo in einem Ranking relativ weit vorne, ja.
0: Okay, gut, bevor wir dann zu den einzelnen Qualitäten kommen, würde ich sagen, machen wir jetzt erstmal den österreichischen Beitrag vielleicht mit Hans Schein und ja. Dann sprechen wir uns gleich nochmal weiter.
1: Ja, das machen wir sehr gerne.
0: Okay, bis gleich.

0: Ja, das war Cosmo mit Tanzschein für Österreich am Start. Da müssen wir mal gucken. Die sind ja natürlich gesetzt beim Finale als Gastgeberland. Also werden wir da die Performance am Samstag dann sehen. So, Bernd Ochs habe ich noch am Telefon. Der ist ja vor Ort in Wien. Und dann muss ich natürlich jetzt mal fragen zum deutschen Beitrag. Da wurde ja ausgewählt Sarah Engels erstmal zum Auswahlverfahren. Der SWR hat das jetzt ja übernommen vom Norddeutschen Rundfunk und irgendwie hatte ich das Gefühl gehabt, irgendwie bleibt alles beim Alten, obwohl es irgendwie angekündigt war, dass alles neu gemacht werden soll.
1: Ach naja, also generell, also ich fand schon auch, die Vorentscheidung hatte jetzt nicht so eine ganz komplett neue Handschrift, das stimmt schon. Aber was wir durchaus haben, ist eine Sängerin, die unglaublich populär im eigenen Land ist. Das hatten wir die letzten Jahre nicht. Hm. Sarah Engels hat 1,8 Millionen Follower den sozialen Medien. Die macht auch total viel. Also ich finde, sie ist total präsent. Ich hörte, dass sehr, sehr viele der anderen Teilnehmer unbedingt Reels mit Sarah Engels machen wollen, weil sie einfach so eine fette Reichweite hat. Und sie hat eben richtig Bock. Und für mich persönlich muss ich ganz ehrlich sagen, es ist auch eine, wie ich finde, sehr, sehr sympathische Teilnehmerin. Und ich habe schon lange nicht mehr gehabt, dass ich so hinter der Persönlichkeit des deutschen Teilnehmers beziehungsweise der deutschen Teilnehmerin stand. Mhm. Aber ja, das Lied ist tatsächlich, hört sich ein bisschen zu sehr nach ESC-Konserve an und man hat schon das Gefühl, das haben wir jetzt schon ein paar Mal irgendwie beim ESC gehabt. Leider. Leider muss ich sagen.
0: Ja. Das sieht so ähnlich aus wie Ruslana, ne? Vorurzeiten.
1: Nee, Ruslana würde ich nicht sagen. Das ist schon noch mal ein bisschen anders. Aber wir hatten Fuego. Das war ein Beitrag. Und das Fuego heißt ja auch Feuer. Das war ein Beitrag, der in Portugal 2017 war. Das war eine sehr, sehr ähnliche Performance. Aber auch letztes Jahr, nee, oder vor 2 Jahren hatten wir in Spanien eine sehr, sehr ähnliche Performance gehabt oder so. Aber okay, ich warte jetzt mal ab und ich finde, sie kann gut singen. Sie hat eine unglaublich gute Stimme und ich hörte heute aus der Probe, dass sie stimmlich nahezu perfekt gewesen sein soll. Und das ist ja auch das, wo sich die Spreu immer ein bisschen vom Weizen trennt, ja.
0: Okay, wurde ja auch angekündigt, dass da wohl noch mehr Feuer kommen soll als das, was wir beim deutschen Vorentscheid ja da gesehen haben. Also
1: wir lassen uns überraschen, wir werden es morgen Abend sehen, weil der deutsche Beitrag darf ja morgen Abend komplett im Semifinale auftreten und dann wird man tatsächlich die Nummer sehen, die sie auch am Samstagabend
0: dann auf der Bühne macht. Okay, gut.
1: Genau.
0: Okay. Wer sticht denn sonst noch so raus für dich?
1: Naja, also der italienische Beitrag sticht sehr raus, weil das so ein bisschen so ein 80er-Jahre-Sound ist. Und ich würde mal sagen, dass insbesondere viele so aus unserer Generation den sehr, sehr mögen, weil er halt eben so einen Retro-Touch hat. Ob er am Ende des Tages dann auch eine Chance hat, das kann man im Moment noch nicht sagen. Aber tatsächlich ähnlich musikalisch wie der deutsche Beitrag ist der aus Bulgarien und der aus Zypern. Yalla Yalla. Und tatsächlich auch mit beiden ist wohl Sarah Engels ganz gut befreundet, ja.
0: Mhm. Und gibt's wieder irgendwie so Art Witznummern, sag ich jetzt mal, oder so lustige Nummern? Also mir fällt es gerade spontan zum Beispiel Latte Macchiato an. Das kam ja gar nicht mal aus Italien, sondern
1: aus Estland. Nee, also so in der Art. Also wir haben natürlich sehr ausgefallene Dinge, aber letztes Jahr fand ich, waren doch schon sehr viele trashige Nummern mit dabei und ich hatte so ein bisschen die Befürchtung, dass da sehr viele dieses Jahr auf den Zug aufspringen. Das ist nicht der Fall aus meiner Sicht, ja.
0: Mhm. Und irgendwie so Hardrock-Halleluja-mäßig ist auch nicht zu erwarten, oder doch?
1: Nein. Also es gibt natürlich wie immer aus dem Ostblock doch, eher ein bisschen was Härteres auch, härtere Klänge. Aber da muss ich ganz ehrlich sagen, habe ich bei so vielen Sachen auch schon weggehört, dass ich da jetzt noch nicht mal eine Zuordnung halt eben nennen könnte, ja.
0: Okay, gut. Dann jetzt noch zum Schluss. Wie würdest du sagen, wo Deutschland landet?
1: Also ich hoffe, dass wir nicht unter den Bottom 5 sind, aber auf der linken Hälfte des Scoreboards, glaube ich, wird es am Ende vielleicht nicht reichen. Aber man weiß es nie. Vielleicht gibt es ja dann doch noch ein Wunder.
0: Das muss man abwarten. Man muss das in der Tat abwarten. Gut.
1: Ja, also, ich bin auf jeden Fall positiv und ich drücke Sarah Engels auch wirklich die Daumen. Und das mache ich wirklich von Herzen, weil sie einfach echt eine dufte Person ist, ja, und sie wirklich richtig Bock auf die Sache hatten, das merkt man, ja.
0: Okay, gut, dann sind wir mal gespannt. Bernd Ochs, jetzt erstmal vielen Dank für deine Eindrücke vorab jetzt.
1: Gerne.
0: Morgen, wie gesagt, das erste Semifinale, am Donnerstag das zweite und am Samstag dann natürlich das große Finale. Und nächste Woche Montag sitzt du ja dann, glaube ich, hier und machst ja dann die große Nachberichterstattung.
1: Ganz genau, da werde ich auch noch so ein paar Insider dann, wie immer, vom ESC dann in der Sendung live berichten.
0: Gut, da freuen wir uns drauf. Bernd, jetzt erstmal viel Spaß in dieser Woche in Wien.
1: Danke.
0: Tschüss.
1: Macht's gut.

0: Ja, da haben wir ja drüber gesprochen. Das ist Sarah Engels gewesen mit Fire.
1: Und du hast ja auch total getanzt gerade.
0: Natürlich.
1: Ja, volle Kanne.
0: Ja, das klingt jetzt schon wieder albern, was wir hier wieder machen, aber das stimmt nicht. Das ist wie ernst. So, wir hatten im Gespräch mit Bernd Ochs natürlich auch noch den finnischen Beitrag angesprochen, der in den Wettquoten und auch so, was man so hört, ziemlich hoch gehandelt wird. Und da gibt's wohl auch die Besonderheit, dass wohl live eine Violine gespielt werden darf, was wohl sonst normalerweise nicht der Fall sein soll oder darf oder wie auch immer. Also die haben wohl eine Ausnahmegenehmigung
1: dafür bekommen. Da werden wohl neue Saiten aufgezogen.
0: Auf einer Geige, ja, oder Violine,
1: ja,
0: wie auch immer.
1: Oder hier doch Seiten.
0: Da gibt's wohl eine tragende Melodie und die muss wohl live gespielt werden, wie auch immer. Oder beziehungsweise macht mehr her, wenn man das natürlich dann live macht. Wir schauen mal. Aber jetzt hören wir es aber erstmal uns an.

0: Ja, und jetzt hat man noch den italienischen Beitrag gehört. Das war Per Sempre Si von Sal da Vinci, also tritt für Italien an.
1: Sal
0: also,
1: ist übrigens die Abkürzung von Salvatore. Oder Salvador. Habe ich gegoogelt.
0: Hast du gegoogelt?
1: Im Internet geguckt.
0: Hast du KI gefragt?
1: Genau, das heißt auf Lateinisch Retter oder Heiland.
0: Wie schön. Apropos Retter.
1: Das ist der Retter für Italien, oder nicht? Das ist der Retter, der rettet Italien die Punkte. Deswegen.
0: Wenn das so klappt, also Salvatore. Wir haben ja gehört, den 80er-Jahre-Song kam beim Bernd Ochs ja ganz gut an, klang jetzt auch so ganz nett, wie so bei so Fahrstuhlmusik, aber gucken wir mal einfach.
1: Jetzt versuch mal jetzt von Fahrstuhlmusik die Überleitung auf das nächste Thema zu bekommen.
0: Ja, ich wollte noch eine bunte Meldung nämlich loswerden, nämlich wie das ja so ist beim ESC, melden sich ja sämtliche Experten zu Wort, die schon alle mal irgendwie mal gehört haben oder die immer unbedingt dann mal was zu sagen müssen. Nicole, die erste deutsche ESC-Siegerin Nicole, die 1982 den Wettbewerb mit ein bisschen Frieden für sich entscheiden konnte, die sieht die Entwicklung des Eurovision Song Contest mit großer Sorge. Von der Grundidee eines Liederwettbewerbs ist nicht mehr viel übrig geblieben. Das Lied an sich tritt immer weiter in den Hintergrund. Mittlerweile überwiegt die Show und das finde ich einfach schade, sagt die 61-Jährige im Interview mit dem Nachrichtenportal web.de News. Und sie findet, eigentlich müsste man ihn umbenennen in Eurovision Show Contest. Besonders kritisch sieht die Sängerin die heutigen Auftritte. Die sehen alle gleich aus, gerade die Frauen und ihre Kostüme. Die sind alle in Badeanzüge mit Overknees. Tut mir leid, aber das hat nichts mit Brüde zu tun, das ist einfach too much. So, Nicole, ihre Alternative steckt doch mal alle in die gleiche Kutte und kündigt nur den Namen an, aber nicht das Alter und das Land, dann würde das richtige Lied wahrscheinlich dann schon gewinnen. Die Chancen von Sarah Engels mit Feier schätzt Nicole entsprechend skeptisch ein. Schwierig, das sage ich ganz ehrlich, schwierig. Da kommen so viele, die das Gleiche machen. Alle Länder schicken Frauen, die genauso gekleidet sind. Ich kann damit nichts mehr anfangen. Gleichzeitig betonte sie, jeder, der uns vertritt, der tut es mit Leidenschaft und wird sein Bestes geben. Singen kann die Sarah. Als Beweis dafür, dass es auch anders gehe, nannte Nicole Michael Schulte. Er hat einfach nur gesungen und auf diesen ganzen Glamour verzichtet. Das muss nicht sein. Im Gegenteil, je mehr die anderen machen, desto mehr fällst du nämlich auf, wenn du nichts tust. Es geht also auch so. Wir können gewinnen, wir müssen nur das Richtige tun. Na, dann sind wir mal insgesamt gespannt. Wir hören jetzt mal auch dann ein bisschen Frieden, allerdings jetzt in der Version von Stereo Act war das jetzt, glaube ich.
1: Die hast du dir gerade bestellt.
0: Ja, ne? Natürlich.
1: Weil es wird ja immer auf mich geschoben.
0: Ja, diesmal war ich jetzt der Besteller. Okay.
1: Wer bestellt, muss auch anhören oder so ähnlich.
0: Ich lasse meinen Kopfhörer auf, ja. Okay.

0: Ich glaube, Nicole liebt diesen Remix. Habe ich so ein Bauchgefühl.
1: Ja, kann sein. Also ich hatte tatsächlich auch schon mal interviewt gehabt. Das war mal auf so einer Kreuzfahrt. Das war so ein Schlagerschiff, da ist aufgetreten. Und da hatte ich auch sie mal zum Thema ESC interviewt. Und da kamen dann so ähnliche Sätze wie jetzt eben auch. Also ein bisschen mehr Wumms rein. Und dann muss sie dann nur einen Badeanzug anziehen und Overknee-Stiefel und dann reicht's.
0: Ich hätte halt gerne mal dann am Buffet hinter ihr gestanden.
1: Warum?
0: Hätte ich zu ihr gesagt, ein bisschen Fritten. Absolut priceless.
1: Aber wie du da jetzt die Kurve hingekriegt hast, das weiß auch nur du.

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1: Mit Lars am Mikrofon. Kiel. Der schleswig-holsteinische Ministerpräsident Daniel Günther übernimmt in diesem Jahr die Schirmherrschaft für alle Christopher Street Day Veranstaltungen in Schleswig-Holstein. Nach Angaben der Organisatoren betrifft das rund 20 Pride-Events zwischen Flensburg und Wacken. Damit übernimmt erstmals ein amtierender Regierungschef bundesweit die Schirmherrschaft für sämtliche CSDs eines Bundeslandes. Günther erklärte, Schleswig-Holstein stehe für eine offene und vielfältige Gesellschaft. Die CSDs erinnerten daran, dass Gleichberechtigung immer wieder verteidigt werden müsse. Vertreter der Veranstalter werteten den Schritt als wichtiges politisches Signal gegen Diskriminierung und für mehr Sichtbarkeit queerer Menschen. Die Landesregierung kündigte außerdem an, den Aktionsplan Echte Vielfalt 2.0 weiter auszubauen. Geplant sind unter anderem zusätzliche Bildungs- und Beratungsangebote sowie Programme gegen Diskriminierung in Verwaltung, Schulen und Arbeitswelt. Die diesjährige CSD-Saison in Schleswig-Holstein beginnt am 17. Mai, dem Internationalen Tag gegen Queerfeindlichkeit, mit Veranstaltungen in Flensburg. Der Abschluss ist Mitte September beim CSD in Wacken geplant. Daniel Günther gilt innerhalb der CDU seit Jahren als Unterstützer von LGBTI-Rechten. Zuletzt war er verstärkt Ziel rechter Kampagnen geworden, nachdem er scharfe Kritik an Falschinformationen und demokratiefeindlicher Stimmungsmache auf rechten Online-Portalen geäußert hatte. Amsterdam. Der Christopher Street Day in Amsterdam soll UNESCO-Kulturerbe werden. Die niederländische Regierung hat ein entsprechendes Nominierungsverfahren eingeleitet. Sollte der Antrag erfolgreich sein, wäre erstmals ein großes queeres Event Teil des immateriellen Kulturerbes der Menschheit. Grundlage ist eine Empfehlung des niederländischen Kulturrats. Dieser würdigt die internationale Bedeutung des Pride-Festivals für Gleichberechtigung, sexuelle Selbstbestimmung und queere Sichtbarkeit. Kulturministerin Rian Letschert erklärte, die Stiftung hinter dem Pride Amsterdam solle nun ein offizielles Nominierungsdossier ausarbeiten. Die Einreichung bei der UNESCO ist für 2027 geplant. Eine Entscheidung könnte frühestens 2028 fallen. Der Pride Amsterdam gehört bereits seit 2019 zum nationalen immateriellen Kulturerbe der Niederlande. Die Organisatoren sehen die internationale Bewerbung nicht nur als symbolische Anerkennung, sondern auch als politisches Signal. Langfristig solle Pride als weltweites Kulturgut verstanden werden, auch mit Blick auf Länder, in denen queere Menschen noch immer nicht frei leben können. Die UNESCO zeichnet mit ihrer Liste sogenannte lebendige Kultur aus. Dazu gehören Traditionen, Feste und gesellschaftliche Praktiken. In Deutschland zählen beispielsweise die Brotbackkunst, die Berliner Technokultur und die Bolzplatzkultur dazu. Der CSD Amsterdam ist vor allem für seine große Bootsparade auf den Grachten bekannt und zieht jedes Jahr Hunderttausende Besucher an. In diesem Sommer richtet Amsterdam außerdem den World Pride aus mit Gästen aus aller Welt. München. In München hat ein politischer Generationswechsel offiziell begonnen. Der bisherige Oberbürgermeister Dieter Reiter hat seinem Nachfolger Dominik Krause die Amtskette übergeben. Bei einer Feierstunde im Alten Rathaus wurde der Grünen-Politiker damit offiziell ins Amt eingeführt. Der 35-jährige Physiker ist nicht nur der erste Oberbürgermeister der Grünen in München, sondern auch der erste offen schwule Stadtchef der bayerischen Landeshauptstadt. Im Wahlkampf hatte Krause mit dem Slogan Bürgermeister für Aufmerksamkeit gesorgt. Der bisherige Oberbürgermeister Dieter Reiter von der SPD verabschiedete sich nach 12 Jahren Amtszeit. Mit Blick auf seine überraschende Wahlniederlage sagte Reiter, im Leben sei man nie vor Überraschungen sicher. Außerdem mahnte er, Politiker dürften sich der Unterstützung durch die Wähler niemals zu sicher sein. Krause dankte seinem Vorgänger für dessen Arbeit in schwierigen Zeiten. Gleichzeitig warnte der neue Oberbürgermeister vor großen finanziellen Problemen der Stadt. München stehe vor einer schweren Haushaltskrise, die den politischen Handlungsspielraum stark einschränke. Für Reiter war es der erste öffentliche Auftritt seit mehreren Wochen. Nach seiner Wahlniederlage hatte er das Ende seiner politischen Karriere angekündigt. Zudem stand er wegen einer Nebentätigkeit beim FC Bayern in der Kritik. Honorare in Höhe von rund 90.000 Euro spendete er inzwischen an soziale Projekte. Mit der Amtsübergabe beginnt für München nun eine neue politische Ära. Mit einem deutlich jüngeren Rathauschef und erstmals einem Grünen an der Spitze der Stadt. Und das waren die schwul-lesbischen Weltnachrichten von Radio Sub bei Radio X.
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0: 41 Jahre ist das alt, von 1985.
1: Das war Jennifer Rush, genau. Glaube ich. Ne?
0: Die Rush.
1: Die Rush.
0: Rush.
1: So, damit kommen wir mal zu den Veranstaltungs- und Fernsehtipps für die laufende Woche. Vom heutigen 11. Mai bis zum 17. Mai 2026.
0: Sind wir eigentlich schon Oldie-Sender, wenn man 41 Jahre alte Titel spielt?
1: Das musst du die Kollegen von HL4 fragen, vom Hessischen Rundfunk.
0: Ich frage hier mal im Büro nach bei Radio X. Vielleicht können die mir das sagen.
1: Ab wann man unter Oldies fällt oder was?
0: Ja, ja. Also A, man selber und B, die Musik, die man raussucht.
1: Ja, das ist, morgens fühlt man sich sowieso immer als Oldtimer, bis man da aufgeht. Führt zu weit. Wir kommen mal zum ersten Veranstaltungstipp, den ich jetzt hier loswerden will. Nämlich, es gibt eine neue Partyreihe, die nennt sich Drag and Drink Rooftop. Partymacher Mark Hartmann, unter anderem kennt man den von der Pur, von der Grind und vom Ballroom Code Queer. Der schickt nun ein neues Event ins Rennen, nämlich Drag and Drink. Das soll ein Day-Drinking-Treff für Queers werden. Also man soll sich nicht nur sozusagen samstags bei dem üblichen Meet and Greet am Rolanderhof Weinstand auf der Konstabler Wache beim Bauernmarkt da treffen, sondern eben auch mal woanders hingehen, nämlich die Location. Da hat der Partymacher nämlich einen echten

0: Co gelandet, nämlich Drag & Green findet auf der Dachterrasse des Ruby Louise Hotels statt, mitten in der Frankfurter City, unweit der Fressgasse. Die Dachterrasse ist mit Bäumen und Sträuchern hübsch begrünt und hat eine große Outdoor-Bar und bietet einen sensationellen Blick auf die Frankfurter City. Wir feiern das Leben, das Weekend und dich mit Sonne, Mimosas, Staying Drag Performances und anderen House Beats, verspricht Hartmann. Zur Premiere am Vortag des Ida Hobbit sind mit, wie heißen die hier, Lele Cocoon und Dahlia Danger, zwei Power Queens am Start. An den DJ-Sets mixt Mark Hartmann mit einem Special Guest. Und das Ganze findet dann statt. Ruby Louise Hotel, Neue Rothofstraße 3 in Frankfurt von 14 bis 18 Uhr. Das Ganze zum ersten Mal jetzt am 16. Mai und der nächste Termin wäre der 30. Mai. Es gibt noch einen kleinen Sternchentext, nämlich das Ganze gibt es nur im Vorverkauf erstmal die Tickets. Da soll man vorher schon mal gucken. Es kann sein, dass es noch an der Tageskasse noch Tickets geben sollte. Und der zweite Sternchentext ist das Wetter. Das Ganze soll nämlich nur stattfinden bei gutem Wetter, was immer auch gut heißen soll. Da soll man vorsichtshalber dann nochmal bei Social Media sozusagen gucken, ob es dann da auch tatsächlich stattfindet. Man findet das Ganze in der Instagram-Geschichte bei Pure Gay Clubbing oder ich denke mal auch dann beim Hotel auf der Homepage wird das garantiert auch nochmal beworben werden. Ja, das Ganze ab, wie gesagt, am 16., also 16. Mai dann ab 14 Uhr.
1: Am jüdischen Tag.
0: Ja, das stimmt.

Ja, und dann kommen wir vom 16. Mai dann auf den 17. Mai und das ist der Eider-Hobbit-Tag. Nämlich an dem Tag wurde offiziell dieser Tag, der 17. Mai, zum Tag gegen Homophobie erklärt. Es ging ja darum, dass von der WHO das Thema von der Krankheitsliste sozusagen gestrichen worden ist. Und das war dann der Anlass, eben da einen Eider-Hobbit, also einen internationalen Tag gegen Homophobie, auszurufen. Der fällt dieses Jahr auf einen Sonntag, nämlich den 17. Mai. Und seit 2004 wurde das Ganze ja schon mal initiiert. Ja, und das Feiertagsdatum der 17. Mai erinnert eben an, jetzt habe ich hier meinen Text auch, erinnert an den 17. Mai 1990, als die WHO Homosexualität aus ihrem Diagnoseschlüssel für Krankheiten strich. Und die Verbindung zum Paragraph 175 der homosexuelle Handlungen unter Männern unter Strafe stellt, ist Zufall. Im Laufe der Jahre wurde der Name erweitert, um auch andere betroffene Gruppen sichtbar zu machen. Zunächst wurde daraus der Eider-Hood, nämlich inklusive Transphobie. Später kam dann noch das B für Biphobie und das I für Interfeindlichkeit. Eine einheitliche Bezeichnung des Tages gibt es allerdings nicht, da die fast das Orga-Team immer wieder mal quer sozusagen durch alle Länder halt eben durch. Es gibt einen Frankfurter Aktionstag dazu, und zwar von der Regenbogen-Crew. Das ist das ehrenamtliche Projekt von der AIDS-Hilfe Frankfurt. Und das Ganze veranstaltet am 17. Mai ab 13 Uhr unter dem Markt der Vielfalt im Herzen der Stadt, nämlich direkt an der Hauptwache. Und unter dem Motto Sichtbarkeit braucht Sicherheit möchte sie ein klares Zeichen gegen Hass, Ausgrenzung und Gewalt setzen. Und alle Menschen sind willkommen, können sich vor Ort zu diversen Themen rund um das queere Leben in Frankfurt und der Welt informieren. Auch die Sichtbarkeit und den Austausch soll für mehr Verständnis und Akzeptanz für die queere Community eben auch damit geschaffen werden. Da gibt es dann noch einen Love Walk zum Frankfurter Engel, auch an dem 17. Mai. Also insgesamt ist da ganz viel los. Ab 13 Uhr, wie gesagt, Markt der Vielfalt an der Hauptwache. Ab 16.30 Uhr gibt es dann den Love Walk zum Frankfurter Engel am Klaus-Mann-Platz. Und wer sich noch weiter informieren will, der schaut am besten auf der Internetseite nach unter frankfurt-aidshilfe.de.

Ja, einen Tipp habe ich noch, und zwar Build to Break, ein Stadtspaziergang. Die neueste Aktion der queeren Performance-Kollektivs Boys in Sync ist ein Performance-Artwork durch die Ernst-May-Siedlung am Bornheimer Hang. Der Frankfurter Stadtbauamt Ernst May ließ zwischen 1925 und 1930 verschiedene Wohnprojekte richten, die als Wegweisend für den sozialen Wohnungsbau der Moderne und des neuen Frankfurts gelten. Das bekannteste ist die Römerstadt im Norden Frankfurts. Weitere entstanden zum Beispiel im Riederwald oder eben auch in Braunheim. Die Siedlung am Bornheimer Hang mit den markanten Heiligkreuzkirche gilt als Schlüsselprojekt, weil sie sich in bereits bestehende Architektur einfügte. Bei der Gestaltung wurden gesundheitliche Aspekte berücksichtigt, Freiflächen mit eingeplant waren und auch durch die Hanglage eben beeindruckende Ausblicke auch mit bedacht worden sind. Die einstündige Führung durch das Viertel vermittelt Details über die Entstehungsgeschichte der Siedlung und über die Ideen Ernst Mays kombiniert mit einer queeren Liebesgeschichte von Heinrich von Kleist und einer musikalischen Überraschung des Frankfurter Vokalensembles Vox Aevi und der Heiligkreuzkirche. Das Performance-Kollektiv Boys in Sync versteht sich als interdisziplinäre transnationale Performance-Gruppe und die Mitglieder stammen aus Norwegen, Schweden, Dänemark und Deutschland. In ihren Arbeiten verbinden sie Tanz, Theater, Geschichten erzählen, Improvisation und die Erforschung nicht heteronormativer Lebensentwürfe. Und ihr Projekt Build to Break, Architektur für alle, ist Teil der World Design Capital Frankfurt Rhein-Main. So, und jetzt muss ich nur noch den Startpunkt nochmal sagen, nämlich am 17. Mai. Zwar um 15 und um 17 Uhr und dann gibt es noch weitere Führungen noch an weiteren Tagen, nämlich am 31. Mai und am 21.06. zusätzlich um 19 Uhr. Und wer sich da noch weiter informieren will, da gibt es eine riesengroße E-Mail-Adresse sicher gerade, die kann ich jetzt hier unmöglich vorlesen. Aber ich würde mal sagen, guckt mal auf der Homepage von wdc2026.org und dann gibt es garantiert dann da irgendwelche Menüpunkte, wo man dann da hinkommt, wo man hinkommen will. Ja, und das waren sie dann erstmal, die Veranstaltungstipps für die laufende Woche. Und ansonsten will ich an dieser Stelle wie immer unseren Hinweis loswerden. Wenn ihr für diese Rubrik oder grundsätzlich auch Themen für uns habt, dann gerne her damit. Und zwar am besten eine E-Mail an uns schreiben an info@radiosub.de und dann kümmern wir uns natürlich dann um dieses Thema oder beziehungsweise um diese Veranstaltung.

0: Du meinst, es ist tot-tot?
1: Toto.
2: Tot-tot ja, irgendwie schon 25.000 Versionen gehört von Afrika, aber das war jetzt so nette, chillige Musik, sage ich jetzt mal.
1: Das habe ich mir auch gedacht.
2: Na nee, gut, Wetter passt jetzt nicht ganz, aber...
1: Wenn es dunkel ist, sieht man sowieso nicht, ob es regnet.
2: Dann ist kein Wetter, wenn es dunkel ist.
1: Ja.
2: Ja, genau. Gut. Damit sind wir übrigens auch in der zweiten Stunde von Radio Sub angekommen. Weiterhin am Mikrofon der Lars, der für die Musik zuständig ist. Und ich bin der Markus Prieskorn. Und damit kommen wir jetzt aber auch mal wirklich dann zu unserem nächsten Thema. Und zwar eine Veranstaltung haben wir jetzt bei den Veranstaltungen jetzt nicht vorgelesen gehabt. Die wollten wir euch nochmal extra präsentieren. Nämlich im Neuen Theater Höchst. Da wird am Freitag, den 15. Mai um 20 Uhr Rainer Bielfeld mal wieder zu Gast sein. Und dieses Mal bringt er nicht nur sein neues Programm mit. Mein Kollege Dirk Beckel hat mit ihm vor der heutigen Sendung gesprochen.
3: Guten Abend, Rainer.
4: Guten Abend, lieber Dirk, und guten Abend, liebe Hörerinnen und Hörer.
3: Du bist Musiker, Sänger, Pianist, Komponist, Autor und Coach, machst Musik für Kinder und Erwachsene, ja, und alle, die es sein wollen, und unterstützt beim Songwriting. Gibt es etwas in deinem künstlerischen Leben, was dir besonders Spaß macht oder eine Kombination daraus?
4: Naja, das ist halt in der Tat die Kombination. Also nicht nur auf einer einzigen Hochzeit zu tanzen, das macht wahnsinnig Spaß. Also manchmal verzettelt man sich auch ein bisschen, das war immer eine große Herausforderung in meinem Leben, aber eigentlich mag ich die Vielfalt in jeder Hinsicht in meinem Leben.
3: Ja, ja, ich habe auch, als mein Neffe noch klein war, Captain Sharky sehr genossen.
4: ist gerade eine neue Folge rausgekommen zum Beispiel, ja. Kindermusik liebe ich zu machen.
3: Jetzt dein neues eigenes Programm heißt Verbunden. Magst du uns ein bisschen neugierig darauf machen?
4: Ja, also das neue Programm und auch neue Album, das gerade rausgekommen ist, heißt Verbunden. Das ist natürlich, das ist ein Thema, das sich durchs Leben zieht, beziehungsweise das ist das Leben. Unsere Verbindungen zu anderen Menschen, zu unserer Geschichte, zu dem, was war, zu dem, was sein wird. Und ich habe gemerkt, das hat mich eigentlich zu dem Thema hingetrieben. Das heißt, das war nicht so, ich habe jetzt ein Thema und will dazu Songs schreiben, sondern ich habe gemerkt, dass das im Grunde alle Songs davon leben und immer wieder so starke Verbindungen zu Geschichten, zu Menschen haben. Und da dachte ich, na, das ist doch ein super Titel und einer, der uns alle auch wirklich betrifft und der bei uns allen ein Teil vom Leben ist. Inklusive auch schlechter Verbindungen, die wir hin und wieder haben. Aber vor allen Dingen geht es mir um die Positiven, die mir Kraft und Inspiration geben.
3: Mit diesem Programm bist du am Freitag, den 15. Mai um 20 Uhr zu Gast im Neuen Theater Höchst. Da das ja jetzt nicht das erste Mal da bist, was verbindest du mit dem Neuen Theater?
4: Also ich verbinde überhaupt mit dem Rhein-Main-Gebiet viel, weil ich gerade in den 90er Jahren viel, viel dort spielen durfte und auch meine ersten Konzerte als offen schwuler Künstler gegeben habe. Das fing dann tatsächlich Anfang der 90er, ganz früh in den 90ern an, in Mainz bei den Mainzer Kammerspielen, aber dann hat sich das schnell im Rhein-Main-Gebiet ausgebreitet und eben auch in Frankfurt. Und da habe ich Ende der 90er Jahre zum ersten Mal gespielt, erst in Kombination mit Gil Tafts, mit der ich damals sehr viel live gemacht habe und auch Alben geschrieben und produziert habe. Und habe aber dann auch Solo dort gespielt, mit Tim Fischer dort gespielt. Wie gesagt, und auch tatsächlich so mein erster Auftritt nach dem großen Corona-Einbruch war auch in Frankfurt. Und das war auch nochmal etwas ganz Besonderes. Es war wie so eine Wiedergeburt. Jetzt wieder vor Menschen spielen. Alle hatten noch Masken auf. Ich durfte sie nur auf der Bühne abnehmen. Und dennoch war das irgendwie so ein Durchatmen, jetzt geht es irgendwie weiter. Auch das verbinde ich damit, dass ich diese Chance hatte, da in Frankfurt im Neuen Theater Höchst zu spielen. Das ist einfach auch ein tolles Theater, ein tolles Team. Ich liebe das sehr.
3: Jetzt dieses Mal stehst du nicht alleine auf der Bühne, sondern bringst auch Gäste mit. Auf wen und was können wir uns denn da freuen?
4: Es ist schon mein Soloprogramm, aber ich habe an zwei Stellen Bühnengäste, mit denen ich dann gemeinsam musizieren werde. Das ist zum einen, es sind auch Leute, die mit dem Album zu tun haben tatsächlich und die ich schon seit längerem kenne und schätze und mit denen ich befreundet bin. Also das ist aus Mannheim Noah Simmer. Noah Simmer ist ein großartiger junger Songschreiber und Produzent, den ich übers Coaching, über meine Lehrtätigkeit bei der Zeller Schule, einem jährlichen Seminar für Songtexterinnen und Songtexter kennengelernt habe. Und mit Noah habe ich 3 Songs vom neuen Album geschrieben und wir haben ein Duett gesungen mit dem sehr kurzen Titel Mehrgeneration Herzblutmusiker Chaoten WG und sehr griffig, aber eine Geschichte, die ich sehr liebe, von zwei Musikern aus verschiedenen Generationen, die sich bei einer Wohnungsbesichtigung treffen und beide merken, wir können uns die Wohnung allein nicht leisten, aber wir versuchen es mal mit einer Mehrgeneration Herzblutmusiker Chaoten WG und schauen mal, wie das zusammenläuft. Und das war so eine schöne Auseinandersetzung auch mit der Generation Z und ich als Boomer. Genau, das ist Noah Simmer. Der hat ihm auch, wir haben 3 Songs zusammen geschrieben, hat produziert. Das ist so ein Hans Dampf in allen Gassen, ein Tausendsasser und selbst ein toller Solokünstler auch, der jetzt eine neue Single rausbringen wird. Mit ihm werde ich was zusammen machen und dann mit dem Kabarettisten und Songschreiber und ebenfalls geschätzten und geliebten Kollegen Sven Garecht, der auch aus dem Rhein-Main-Gebiet kommt, in der Nähe von Frankfurt lebt und den ich auch über die Zeller Schule kennengelernt habe. Wir haben auch gemeinsam einen Song für das neue Album geschrieben, war eine Teamarbeit. Zu viert waren wir insgesamt ein paar Jahre Zeit versetzt. Den werden wir auf jeden Fall machen. Da geht es darum, dass wir beide total hip und trendy sind, halt immer nur ein paar Jahre hinterher. Und er wird auch was aus seinem Solo vorstellen. Und ich versuche dann mit den Gästen möglichst viel auch gemeinsam zu machen, weil das macht immer Spaß, so musikalische Begegnungen auf der Bühne, die auch nicht nur das sind, was wir sonst immer machen, sondern vielleicht auch noch etwas Einmaliges, Besonderes haben. Und ein gemeinsames Finale wollen wir auch machen. Und das gibt's dann auch tatsächlich nur mit uns dreien.
3: Also wer jetzt nicht neugierig ist, weiß ich auch nicht. Für Freitag, den 15. Mai. Aber jetzt hast du mich noch auf was anderes gebracht, weil du gesagt hast, geschrieben im Teamwork zu viert. Was ist denn eigentlich, also aus deiner, für dich, das ist natürlich wahrscheinlich sehr subjektiv, einfacher, alleine einen Titel zu schreiben oder dann wirklich mit mehreren zusammen?
4: Also für mich ist es aktuell ganz eindeutig einfacher, mit mehreren zusammenzuschreiben. Mhm. Vor allen Dingen, was den Text angeht. Bei der Musik, da fällt es mir nicht so schwer, aber das Texten macht mir oft wahnsinnig viel Angst. Ich habe Angst vom leeren Blatt und Angst anzufangen und ich glaube, das kennt jeder. Ich bin da jetzt einfach ehrlich. Das geht mir nicht so aus der Hüfte, sondern da bin ich auch ein Prokrastinierer vor dem Herrn. Und das tut mir da sehr, sehr gut. Und ich mache das sehr, sehr häufig, dass ich mit mehreren Menschen, die ich sehr schätze und liebe und denen ich vor allen Dingen sehr vertraue, zusammentexte, weil das die Angst nimmt. Und ich es viel öfter erlebe. Also ich habe es eigentlich noch nie erlebt, dass jemand unbedingt seine eigenen Ideen durchdrücken will, auf Dolbe komm raus, aber umgekehrt, dass wir alle manchmal so Ideen haben und sagen, ja, ich weiß aber nicht, das ist glaube ich nichts, aber na, dann sag doch mal und dann denkst du, was für eine geniale Idee, es hakt nur an der und der Stelle und da tut sich so übers Teamwork ganz viel. Natürlich ist die Voraussetzung, dass man sich vertraut und sich wertschätzt und sich mag und dann ist es aber ganz großartig und das wiederum hat mir dann aber auch die Angst genommen, auch wieder was alleine zu schreiben. Das heißt, auch das mache ich, auch das habe ich auf dem Album gemacht. Und daran ist, glaube ich, maßgeblich beteiligt, dass ich über das gemeinsame Schreiben wieder Vertrauen gefasst habe. Und mittlerweile schreibe ich auch die Musik häufiger zusammen und auch das macht total Spaß. Es ist befruchtend und es ist etwas, was auch einfach Freude macht, nicht allein im engen Zimmerchen zu schmoren, sondern einen Austausch zu haben und eben auch Freundschaft zu haben, auch bei der Arbeit.
3: Ja, wer jetzt wie ich neugierig geworden ist oder mehr über dich erfahren möchte oder natürlich Tickets für Freitag kaufen möchte, wo findet man denn Informationen?
4: Also es gibt eine Homepage, rainerbielfeld.de, Rainer mit AI, Bielfeld, nicht Bielefeld, sondern Bielfeld. Mit DT, aber ihr findet mich sogar, wenn ihr mich nach falschen Namen sucht, irgendwie stoßt ihr auf meine Seite. Das ist, glaube ich, am besten so zentral. Da gibt's auch eine Seite fürs neue Programm und ein Album, verbunden heißt die, und da sind dann die Ticketlinks drauf. Das alles geballt. Ansonsten beim Neuen Theater Höchst findet ihr natürlich den Link für Freitag. Mein Album gibt's nur in meinem Webshop, ist auf meiner Seite zu finden. Ansonsten bin ich aber auch auf Instagram, Facebook und TikTok und YouTube zu finden. Also das wird schon klappen, wenn ihr Interesse habt, und das wird mich wahnsinnig freuen.
3: Ich bin ziemlich überzeugt, dass das klappen wird. Rainer, ich danke dir vielmals für das Interview und natürlich dann viel Spaß für Freitag.
4: Vielen, vielen Dank, Dirk.
2: Ja, das war mein Kollege Dirk Becke. Der sprach vor der heutigen Sendung mit Rainer Bielefeld. Wir haben gelernt, Bielefeld, nicht Bielefeld. Denn die Stadt gibt's ja eigentlich auch, glaube ich, gar nicht. Aber Rainer Bielefeld, der wird diesen Freitag im Neuen Theater Höchst auf der Bühne stehen. Und jetzt hören wir ihn nochmal mit, jetzt habe ich schon wieder vergessen, Legato.
1: Heißt verbunden.
2: Legato heißt verbunden. Ja, dann spielen wir das doch mal.

0: Ja, da haben sie es ausgebumst sozusagen.
1: Ja, tut mir leid, ich habe die Liso-Version.
0: Die Liso-Version. Ja, wir sind bei Boney M. gelandet, nämlich insofern, weil heute Abend kommt nämlich noch eine Dokumentation in der ARD, nämlich um 23.20 Uhr. Boney M. Disco macht Legende. Und dieser Film hatte im Rahmen des Lichter Filmfestivals schon mal seine Filmfestival-Premiere gehabt. Da waren dann auch etliche Protagonistinnen von dem Film dann, also beziehungsweise von dem Dokumentarfilm dann auch beim Kino dann da zugegen und haben das Ganze auch ein bisschen vorgestellt. Oliver Schwem ist der Regisseur von dem Ganzen, von dieser Dokumentation und der hat jahrelang damit gearbeitet, die ganzen Materialien zu sichten und eben daraus eine 90-Minuten-Doku zu machen. Anlass ist 50 Jahre Boney M., also vor 50 Jahren hat sich die Band um Frank Farian herum sozusagen gruppiert, beziehungsweise gebündelt oder wie auch immer, wurde sie jedenfalls in die Welt gesetzt, sage ich jetzt mal. Es gab zahlreiche prominente Gäste, wie gesagt, die beim Lichter Filmfest da gewesen sind. Und ich persönlich hat mich das halt natürlich dann schon interessiert, weil ich in meiner Kinder- und Jugendtage tatsächlich mal auf Boney M. gestanden habe. Insofern war das mal schön sozusagen.
1: Also richtig mit Postern und so?
0: In meinem Kinderzimmer hing tatsächlich Boney M. Poster.
1: Gab es da auch oberkörperfreie Kerle drauf? Oder?
0: Naja, der Bobby Farrell, also der Tänzer, wo man ja dann immer so gedacht hat, na, schafft das wieder rechtzeitig zurück zum Mikrofon zu kommen, obwohl er ja offiziell ja nie gesungen hat. Das hat ja eigentlich immer Frank Farian gesungen, aber muss eigentlich auch jeder. Aber in Deutschland hatten sie halt einen schlechten Ruf gehabt, weil sie sozusagen als Plastikband sozusagen dargestellt worden sind, weil die Männerstimmen kamen halt eben von Frank Farian aus dem Studio und der Rest war halt eben sozusagen irgendwie eingespielt, beziehungsweise die zwei Damen konnten natürlich tatsächlich singen halt eben, das muss man auch dazu sagen, Liz Mitchell und Marcia Barrett, die konnten tatsächlich singen, aber naja, aber wie gesagt, aber es kam ja trotzdem ein interessanter Sound ja dann hinterher raus und hatten ja auch etliche Welthits ja dann damit gehabt. Insofern wollte ich jetzt ein bisschen Werbung tatsächlich machen für diese Dokumentation. Ich finde sie sehr gut gelungen. Und bei der Filmpremiere, wie gesagt, da waren ja Gäste dabei und eben auch der Regisseur. Und da gab es dann nach dem Film, dann hatten die Fans sozusagen, die Kinozuschauer, die Möglichkeit gehabt, Fragen zu stellen. Und da hören wir mal rein. Hier wurde der Regisseur jetzt von dem Film befragt.
2: Wer war Frank Farian zu Lebzeiten und was hat dich eigentlich an ihm interessiert?
3: Also mich hat natürlich interessiert, wie man so es schafft, jetzt nicht unbedingt aus Deutschlands Metropolen, also ich werde jetzt nicht das Frankfurt
1: als Rossbach,
3: aus dem Saarland kommt, wie man es da schafft, so Hits zu kriegen. Er sagt es ja selbst im Weltsound und das ist... ist, glaube ich, nicht untertrieben. Es ist mir auch wirklich erst im Laufe der Beschäftigung mit diesem Film bewusst geworden, wie global die Musik funktioniert und bekannt ist. Weil wir in Deutschland teilweise auch mal gesagt haben, ja, Boney M., das war so ein komisches deutsches, so ein Jahrmarktprodukt. Ne? Aber das ist ja schon wirklich 300 Mal um die Welt gewandert. Und das hat mich einfach interessiert, wie man es schafft, das so hinzubekommen. Ja.
2: Und was waren die größten Herausforderungen bei der Entstehung des Films? Das hat ja doch ein Weilchen gedauert.
3: Ja, die größten Herausforderungen sind natürlich, wir feiern ja dieses Jahr sozusagen 50 Jahre das offizielle Wettbewerb von M-Line-Up. 50 Jahre, es gibt mindestens 5 Protagonistinnen und Protagonisten. Und das in 90 Minuten zu kondensieren und das ganze Material zu bewerkstelligen, die Interviews, von denen keines, glaube ich, unter 2 Stunden oder Hermann oder unter 2 Stunden oder also einfach diesem Material und diesem ganzen Stoff irgendwie Herr zu werden und das so in 90 Minuten erzählen zu können und damit möglichst auf vielen Ebenen auch Sachen transportieren zu können, das war eigentlich die größte Herausforderung.
0: Das war der Regisseur von dem Film, Oliver Schwelm. Wer auch noch dabei war bei der Kinopremiere, war Precious Wilson. Die wiederum ist Sängerin von Eruption gewesen und war eben auch mal unter dem Dach von Frank Farian gelandet, war aber auch dann bei den Live-Auftritten, bei den Konzerten, die es damals gab, Ende der 70er, Anfang der 80er Jahre, auch manchmal Vorgruppe von Boney M. Und sie hat ein bisschen dann auch erzählt, eben wie die Arbeit mit Frank Farian zusammen war.
4: Eruption haben angefangen in London und ich habe die Gruppe getroffen im 1974. Und dann haben wir eine Talent Competition gewonnen im 75 mit RCA Records, aber nicht passiert. Und ich war damals just out of school, aber die andere Gruppe, die war ein bisschen 2-3 Jahre older than me, und die haben Jobs gehabt. Und nichts war los. Nothing was happening with the Plattenfirma. Und so deswegen haben wir nach Deutschland gekommen. We had no money. So we came for a, wir haben für 2 Wochen diese Disco-Tournee, we had a contract for a Disco-Tour. Und dann später, unsere Bus broke down, wir haben kein Geld, we didn't have enough money to eat. Und der Bass Player from Supermax, Kurt Hauenstein.
2: Legend.
4: Legend. Yeah, I mean, I think it was Kurt hat uns vorgeschlagen zu, er hat gesagt, ah, da ist ein Studio da in Offenbach. Das ist ein Studio? Wir haben nicht gewusst. Und so we went there. Nach Hans-Jörg Meyer hat zu unserer Show gekommen, so zu gucken, to listen to us at a gig. And then I think you introduced us. Er hat uns zu Frank vorgestellt. Und so hat es angefangen. Okay, to answer your question, I talk so much. To answer your question, zuerst waren wir nur Begleitergruppe für Boney M. Wir haben die erste Tournees in Europa, in Deutschland gemacht. Und wir waren die Vorgruppe und dann wir haben Begleitergruppe. Und da war nichts los am Anfang für Eruption. Es war nur, wenn das Publikum gesagt hatte, hey Frank, du sollst etwas mit Eruption tun. You know, die spielen okay, you know. They're quite okay. Und dann haben wir Party aufgenommen und dann später I Can't Stand the Rain. Und so hat es angefangen. Aber für uns, weil wir war schon eine Gruppe, das Problem war, dass er könnte nicht viel zu uns sagen, because the 4 Männer in Eruption, they were very like, don't tell us what to do, you know, we're a group, you know, we're musicians. So it was a little bit of a struggle for him to Anfang.
0: Ja, das war mal so ein kleiner Eindruck, den Precious Wilson erzählt hat, wie die Zusammenarbeit mit Frank Farian war und eben wie das Ganze so war, angefangen hat da Ende der 70er Jahre. Also die Dokumentation Disco macht Legende Boney M. heute Abend um 23.20 Uhr in der ARD zu sehen, natürlich dann auch in der Mediathek dann auch dort dann zu finden. So, und bevor wir jetzt noch Eruption spielen mit I Can't Stand the Rain, muss ich noch was anderes noch loswerden. Es gibt natürlich auch noch eine andere Dokumentation, nämlich 70 Jahre ESC. Das will ich auch nicht unterschlagen. Die lief ja jetzt hier parallel während unserer Radiosub-Sendung.
1: Das für sich genommen ist ja schon eine Frechheit eigentlich.
0: Ja, genau.
1: Das ging
0: ja
1: uns zu programmieren.
0: Geht ja gar nicht. Deswegen habe ich auch jetzt vorher noch gar nichts dazu gesagt zu dem Thema. Das kann man natürlich aber dann auch in der Mediathek selbstverständlich nachgucken. Oder falls ihr noch altertümliche museumsreife Videorekorder habt oder sowas, dann kann man natürlich da dann natürlich nochmal gucken, halt, was man da aufgenommen hat. Gut, jetzt hören wir aber erstmal Eruption, dann nochmal mit Precious Wilson als Sängerin.
1: Bist du durch den Regen gewartet heute Nachmittag und hast gedacht, boah, heute Abend kommt das aber, I Can't Stand the Rain.
0: In der Tat, ja. Selbst der Hund war als Begleithund, nicht als Vorgruppe, sondern als Begleithund dabei und hat auch gemeint, das war zu viel Regen eigentlich dann.

0: ich glaube, mir gefällt die Version besser von Tina Turner.
1: Die kam dann irgendwann später auch nochmal. Ja, die war dann ein bisschen rockiger natürlich halt, aber ja, so fing das mal an. Gut, das wäre dann mal dazu. Und das wäre dann auch mal dazu zum Thema Radiosubsendung am heutigen Montag, den 11. Mai 2026. Jetzt komme ich auch da ein bisschen durcheinander. Ja, ansonsten mitgemacht haben an der Sendung und zwar für die Nachrichten der Sebastian Schweighöfer. Viele Grüße auch nochmal. Er ist zum zweiten Mal Papa geworden. Also insofern, ein Redakteur kann auch nebenbei Kinder produzieren und neue Hörerschaft begründen für die kommenden Sendungen.
0: Sehr schön. Ein mühsames Geschäft auf die Art und Weise.
1: Ja, aber immerhin steht er ja... wie heißt es, der Tropfen hüllt den Stein oder wie war das jetzt? Na ja, gut. Ja, herzlichen Glückwunsch nochmal an dieser Stelle. Aber ansonsten natürlich, das war die 1502. Ausgabe von Radio Sub am heutigen Montag. Mein Name ist Markus Briesko und ich habe euch jetzt die letzten zwei Stunden hier bei Radio Sub auf Radio X begleitet. Jetzt geht's hier gleich weiter mit dem öden Abend um 22 Uhr. Ansonsten üblich der Hinweis, morgen die Wiederholung von 11 bis 13 Uhr und natürlich nächste Woche dann die ESC-Ausgabe von Radio Sub. Also insofern einen schönen ESC und viel Spaß und natürlich dann bis demnächst wieder.

Ja, und damit nochmal ganz herzlich willkommen hier beim Öden Abend heute. Wir haben immer Sendungen von montagsabends von 22 bis 23 Uhr hier auf Radio X in Frankfurt am Main. Eine sehr spannende Kollaboration aus den Städten Paris, Istanbul und Berlin haben wir gerade gehört. Musik kam und kommt von der türkischstämmigen, aus Istanbul stammenden türkischen Künstlerin Gözen Atilla, bekannt ein bisschen unter ihrem Künstlernamen Anadol. Sie hat schon seit einigen Jahren ein bisschen in der Berliner Leftfield und Elektronika-Szene auf sich aufmerksam gemacht. Dies hier ist eben eine Kollaboration zwischen ihr und der französisch-paris-stämmigen Marie Clock. Wir haben gerade ein Stück von ihrer ersten LP gehört, die heißt La Grande Accumulation. Das Stück hieß Sonate au Jambon, also eine Sonate für den Schinken. Und wir hören jetzt ein Stück von der neuen Platte, die am Freitag erscheint. Und es gibt ein kleines In-Store-Konzert dazu. Wer zufälligerweise von euch am Mittwoch in Köln sein sollte und den A-Musik-Platten da kennt, da werden die beiden spielen zwischen 16 und 18 Uhr. Die neue Platte heißt Manivelle, also Anadol und Marie Clock, und wir hören das schöne Stück Rentrée à la Maison. Und da gibt es auch ein Video dazu, das kann ich euch nur nahelegen, das euch mal anzuschauen. Da ist der zweitschönste Dackel der Welt zu sehen.

Oops, Wrong Blunt. Eine Dub-Kollaboration aus Hamburg und London, nämlich Cloud Management aus Hamburg und die legendäre Vivian Goldman aus London, alte Post-Punk-Ikone Judge. Judge heißt das Stück.

Ja, auf die Veröffentlichung dieser Platte habe ich jetzt schon das ganze Jahr gewartet. Es war immer angekündigt und es wurde immer wieder ein bisschen rausgezögert. Die zweite LP des Duos Memorials aus Canterbury, die heißt All Clouds Bring Not Rain, und das Warten hat sich gelohnt. Das ist eine ganz, ganz hervorragende Platte, erschienen auf dem englischen Fire Records. Ein Duo bestehend aus der Sängerin Verity Sussman, das ist die Lead-Vocalistin der englischen Band Electric Lane, und eben dem Gitarristen Matthew Sims, der ist momentan Mitglied der englischen Band Wire, die wir zuvor gehört haben. Ist ja wohl den meisten Leuten, die diese Sendung hier länger verfolgen, ein Begriff. Der ist sozusagen das vierte Mitglied von der Band Wire, die bis auf ihn in Originalbesetzung noch spielen. Colin Newman, Graham Lewis, Robert Gray, seit 1976 dabei. Er ist jetzt seit etwas mehr als zehn Jahren ist er der Gitarrist von Wire, und das ist sein Sideprojekt Memorials. Die erste Platte ist 2024 rausgekommen, Memorial Waterslides, auch ganz hervorragend, und wir hören jetzt noch zwei bis drei Stücke. Als nächstes Wildly Remote, die Memorials.

0: Ja, hallo, das war die, hallo, das ist der Abschied hier. Das war die 1504. Sendung vom Öden Abend, immer montagsabends von 22 bis 23 Uhr auf Radio X. In Frankfurt am Main, im Studio war der Christoph Lauber, nicht Dieter Thomas Heck, aber vielen Dank fürs Zuhören und bleibt uns treu. Die Playlist gibt's morgen und die Sendung kann man nachhören. Und jetzt kommen die Nachrichten, danach kommt die wunderbare DJ Christina in der Late Night Show später. Vielen Dank fürs Zuhören, bis bald.
1: Uhr, die Nachrichten, zunächst die Übersicht. Die Waffenruhe im Irankrieg hängt laut US-Präsident Trump am seidenen Faden. Nach der Evakuierung des Kreuzfahrtschiffes Hondius sind weitere Passagiere positiv auf das Hantavirus getestet worden. SPD-Chef Klingbeil fordert erneut Steuererleichterungen für Menschen mit kleinem und mittlerem Einkommen sowie eine höhere Belastung von Spitzenverdienern. Die Meldungen im Einzelnen. US-Präsident Trump hat die Waffenruhe im Krieg mit dem Iran erneut in Frage gestellt. Die Waffenruhe habe nur noch eine Überlebenschance von 1%, sagte Trump in Washington. Der Grund sei Teherans Antwort auf den Vorschlag der Vereinigten Staaten zur Beendigung des Krieges. Trump wies das Papier erneut zurück und bezeichnete es wörtlich als Müll. Ein Sprecher des Außenministeriums in Teheran erklärte dagegen, man habe keinerlei Zugeständnisse gefordert. Es gehe um die legitimen Rechte des Landes. Medienberichten zufolge wurden in dem Papier unter anderem die Aufhebung der Sanktionen gegen den Iran sowie ein Stopp der Blockade iranischer Häfen verlangt. Die US-Regierung verhängte unterdessen neue Sanktionen gegen 12 Personen und Unternehmen, die den Iran dabei unterstützen, Öl nach China zu verkaufen. Um die Auswirkungen des Iran-Krieges auf die Preise in den USA abzumildern, kündigte Trump an, die Bundessteuern auf Benzin zu senken. Er erklärte, die Maßnahme werde so lange dauern, wie es angemessen sei. Der ukrainische Präsident Zelensky will die Kooperation mit Deutschland bei der Rüstungsproduktion weiter ausbauen. Derzeit gäbe es bereits 6 Gemeinschaftsprojekte, aber das sei nur der Anfang, sagte Zelensky bei einem Treffen mit Verteidigungsminister Pistorius in Kiew. Er dankte Deutschland zudem für weitere Hilfe bei der Luftverteidigung gegen russische Angriffe. Woraus genau diese bestehe, sagte er nicht. Dies solle für Russland eine Überraschung sein, erklärte Zelensky. Zuvor hatte Bundesverteidigungsminister Pistorius betont, dass Deutschland von den Erfahrungen der Ukraine auf dem Gefechtsfeld profitieren könne. Das gelte insbesondere für die gemeinsame Entwicklung von Drohnen mit Reichweiten von bis zu 1500 Kilometern. Pistorius fügte hinzu, es gebe im Bereich der weitreichenden Waffen Fähigkeitslücken der europäischen NATO-Länder. Deutschland und die Ukraine hatten bei Regierungskonsultationen Mitte April eine engere Zusammenarbeit in der Verteidigung vereinbart. Vorgesehen ist unter anderem die Gründung von Joint Ventures zwischen deutschen und ukrainischen Unternehmen. Mit Ablauf der Waffenruhe stellt sich der ukrainische Präsident Zelensky auf weitere russische Angriffe ein. Zelensky erklärte in seiner abendlichen Videobotschaft, Russland habe nicht die Absicht, diesen Krieg zu beenden. Daher bereite sich die Ukraine auf neue Attacken vor. Am dritten Tag der von US-Präsident Trump vermittelten Waffenruhe wurden kaum Luftangriffe gemeldet. Entlang der Frontlinie gab es aber Kämpfe. Am Nachmittag hieß es, russische Truppen hätten 38 neue Angriffe auf ukrainische Stellungen unternommen und der Artilleriebeschuss von Grenzgebieten dauere an. Frankreichs Präsident Macron hat zu mehr europäischen Investitionen in Afrika aufgerufen. Macron sagte auf einem Wirtschaftsgipfel in der kenianischen Hauptstadt Nairobi, Afrika sei auf dem Erfolgsweg und brauche Investitionen, um souverän zu sein. Der französische Staatschef warb für Europa als Handelspartner. Die EU-Staaten verteidigten die internationale Ordnung, den Multilateralismus und den Rechtsstaat. Im Gegensatz zu den USA und China wolle Europa ein Partner auf Augenhöhe sein. Macron kündigte zum Abschluss des Treffens Investitionen in Höhe von 23 Milliarden Euro für Afrika an, darunter 14 Milliarden Euro aus Frankreich. Der inhaftierte Istanbuler Bürgermeister İmamoğlu hat die gegen ihn erhobenen Spionagevorwürfe vor Gericht zurückgewiesen. Der 55-Jährige bezeichnete die Anklageschrift als Müll. Die Staatsanwaltschaft wirft ihm und drei Mitangeklagten vor, Informationen aus der Istanbuler Stadtverwaltung an ausländische Geheimdienste weitergegeben zu haben. İmamoğlu's Oppositionspartei CHP sowie Menschenrechtsorganisationen kritisieren den Prozess als politisch motiviert. İmamoğlu wird in einem weiteren Prozess Bestechung und Geldwäsche vorgeworfen. Er befindet sich seit seiner Festnahme im März vergangenen Jahres in Untersuchungshaft. Die Evakuierung der Passagiere und eines Teils der Mannschaft von dem von Hantavirus-Infektionen betroffenen Kreuzfahrtschiff MV Hondius ist am Abend abgeschlossen worden. Das Schiff befindet sich nun mit einer Restbesatzung auf dem Weg in die Niederlande, wo es umfassend desinfiziert werden soll. Die Hondius hatte die spanische Insel Teneriffa am Sonntag erreicht. Unter den ausgeflogenen Passagieren befinden sich auch vier Deutsche. Sie wurden in einer Isolierstation im Universitätsklinikum Frankfurt untersucht. Wie das Bundesgesundheitsministerium mitteilte, müssen sie nun voraussichtlich für mehrere Wochen in häusliche Quarantäne. Von der Ansteckung bis zum Ausbruch der Krankheit kann es laut Experten bis zu 45 Tage dauern. Die Weltgesundheitsbehörde WHO bestätigte eine weitere Infektion mit dem Hantavirus. Der Erreger sei bei einer französischen Passagierin nach dem Verlassen des Schiffs nachgewiesen worden, teilte die WHO mit. Dies sei der 7. bestätigte Fall. Zudem meldeten die USA und Spanien je einen positiv getesteten Passagier. Die WHO hat diese Ergebnisse noch nicht bestätigt. Vor dem morgigen Koalitionsausschuss hat der SPD-Vorsitzende Klingbeil sich erneut für eine höhere Belastung von Spitzenverdienern ausgesprochen. Der Bundesfinanzminister sagte beim Bundeskongress des DGB in Berlin, man wolle Erleichterungen für Menschen, die zwischen 2.500 und 4.000 Euro im Monat verdienten. Dies werde angesichts der Staatsfinanzen nur funktionieren, wenn, Zitat, oben die Menschen bereit sind, mehr Verantwortung zu übernehmen. Klingbeil ergänzte, die SPD werde auch eine Reform der Erbschaftssteuer vorantreiben. Unionsfraktionschef Spahn plädierte für eine pauschale Kürzung von Subventionen und Steuervergünstigungen zur Finanzierung einer Steuerreform. Er halte ein pauschales Abschmelzen von 5% für den richtigen Weg, sagte er im Podcast von Table Briefings. Der CDU-Politiker betonte, das Entlastungsvolumen einer Steuerreform müsse mindestens bei 10 Milliarden Euro pro Jahr liegen. Die Vorsitzende des Deutschen Gewerkschaftsbundes Fahimi ist auf dem Bundeskongress in Berlin mit großer Mehrheit im Amt bestätigt worden. Von den knapp 400 Delegierten stimmten 370 mit Ja. Die frühere SPD-Generalsekretärin hat den DGB-Vorsitz seit Mai 2022 inne. In einer Grundsatzrede kündigte Fahimi Widerstand gegen einen möglichen Abbau von Arbeitnehmerrechten an. Sie lehnte insbesondere Kürzungen der gesetzlichen Altersversorgung sowie eine Aufweichung des 8-Stunden-Tags ab. Zum DGB gehören 8 Einzelgewerkschaften wie die Dienstleistungsgewerkschaft Verdi und die IG Metall. Sie vertreten rund 5,4 Millionen Mitglieder. Vor 10 Jahren waren es noch mehr als 6 Millionen. In Hamburg hat die Generalstaatsanwaltschaft einen 17-Jährigen wegen des Verdachts der Planung eines Terroranschlags festnehmen lassen. Der Syrer befinde sich derzeit in Untersuchungshaft, teilte die Justizbehörde mit. Den Angaben zufolge soll der Verdächtige geplant haben, Menschen in einem Einkaufszentrum, einer Bar oder einer Polizeiwache zu töten. Dies sollte entweder durch die Herbeiführung einer Sprengstoffexplosion, den Einsatz von Molotow-Cocktails oder mit einem Messer geschehen. Der Jugendliche soll dazu bereits

0: für seine roten Sanddünen. Und hier noch einmal die Übersicht. Die Waffenruhe im Irankrieg hängt laut US-Präsident Trump am seidenen Faden. Nach der Evakuierung des Kreuzfahrtschiffes Hondius sind weitere Passagiere positiv auf das Hantavirus getestet worden. SPD-Chef Klingbeil fordert erneut Steuererleichterungen für Menschen mit mittlerem Einkommen und eine höhere Belastung von Spitzenverdienern. Das Wetter, nachts Schauer, im Süden länger anhaltender Regen, oberhalb von 700 Meter auch Schnee, Tiefstwerte plus 7 bis minus 2 Grad. Das waren die Nachrichten.
1: 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Und jetzt geht es weiter mit X-Fail, DJ Night. Heute kommt X-Fail, Christina und Jess. Und los geht's. Für